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1: Am 18.03.2026 steht im Holsteinischen Kurier ein Artikel unter dem Titel »Vom Flüchtling zum Top-Maurer«. Hier eine Zusammenfassung. Nach seiner Flucht aus der Ukraine kam Dmytro S. vor 4 Jahren nach Neumünster. Er bestritt seinen Lebensunterhalt zunächst mit Arbeit auf dem Feld. Gleich zu Beginn seines Aufenthalts in Deutschland macht er sich klar, dass er, wenn er hier Fuß fassen will, Deutsch lernen muss. Und zwar so, dass er sich flüssig verständigen kann. Er begreift die Fähigkeit, gut Deutsch zu sprechen, als Schlüssel für einen erfolgreichen Werdegang. Also paukt er mit Erfolg fleißig Deutsch. In Eigeninitiative bewirbt er sich trotz seines fortgeschrittenen Alters, Dmytro ist 35, um einen Ausbildungsplatz als Maurer. Dmytro beweist Durchhaltevermögen. Mit Fleiß und unerschütterlichem Willen, ein guter Maurer zu werden, macht er sich in seinem Betrieb einen Namen. Trotz seines späten Einstiegs ins deutsche Ausbildungssystem überzeugt er seine Ausbilder und seinen Chef von Anfang an. Zitat eines Ausbilders: Dmytro zeigt ein hohes Maß an Disziplin, ausgeprägtes technisches Verständnis und handwerkliches Geschick. Er arbeitet gerne, denkt mit und bringt eine enorme Motivation ein. So kommt es, dass Dmytro für die Gesellenprüfung ein besonderes Projekt angeht. Er soll eine Standuhr mauern. Vorbild Big Ben in London. Ein ehrgeiziges Projekt. Die Formsteine müssen millimetergenau gesetzt werden. Dmytro stellt sich der Herausforderung. Der Prüfungsausschuss bewertet das komplexe Werk mit 100%. Dmytro ist mittlerweile 39. Er erhält eine feste Anstellung im Ausbildungsbetrieb. Die Zukunft für ihn und seine Familie ist gesichert. Nehmen wir noch einmal die Schlüsselbegriffe dieses Berichts. Es ist die Rede von Disziplin, Fleiß, Motivation, Eigeninitiative, Durchhaltevermögen, Annahme von Herausforderungen, Präzision, zielbewusstem Handeln, außergewöhnlicher Leistungsbereitschaft und der Grundvoraussetzung, die Landessprache als Basis fürs Lernen und für soziale Integration zu lernen. Und ganz wichtig der Hinweis, Dmytro arbeitet gerne. Dmytro, der mittelalte Mann aus der Ukraine, hat seine Lehre als Top-Maurer bestanden. Anders als deutsche Auszubildende hatte er mit den folgenden Erschwernissen zu kämpfen: mit dem sich zurechtfinden in fremder Umgebung, mit der Notwendigkeit, in Eigeninitiative schnell eine Fremdsprache zu lernen, mit seinem hohen Einstiegsalter, mit der Integration in ein fremdes Ausbildungssystem. Er hat es geschafft, weil er Eigenschaften und Fähigkeiten hat und hatte, die zur Überwindung aller Schwierigkeiten geführt haben. Hut ab, Respekt, bravo, da kann man sich mit ihm freuen. Eigeninitiative, Fleiß, sich den Herausforderungen stellen, Disziplin und Durchhaltevermögen und eine positive Einstellung zur Arbeit, das sind Schlüsselqualifikationen, die der ukrainische Auszubildende hatte und die der ukrainische Maurer immer noch hat. Wie schön wäre es, wenn wir diese Reihe von Schlüsselqualifikationen bei der Mehrheit der deutschen Auszubildenden und Arbeiter finden würden. Leider ist dem nicht so. Schon merkwürdig, aber es ist, wie es ist. Der Flüchtling aus der Ukraine zeigt uns auf, was uns fehlt. Der Ukrainer, der Gastarbeiter, setzt die Standards, die wir dringend benötigen, um das Schiff namens Deutschland wieder auf Kurs zu bringen. Und er dient als Vorbild für die einheimischen Auszubildenden und Arbeiter. Wir sollten dafür sorgen, dass die genannten Qualifikationen in der gesamten Gesellschaft wieder zur Geltung kommen.

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2: Genau so ist es. Was ist denn hier los beim Freien Radio Neumünster? Heute mit
3: Astrid
2: und Simon. Genau, wir haben wieder eine Stunde voll mit Veranstaltungstipps aus Kultur, Sport und, keine Ahnung, Museum, Kino, alles Mögliche. Aber natürlich, wie in jeder Sendung, einmal einleitend unsere lieben Worte, wenn Sie eine Veranstaltung kennen. Oder, also Sie wissen, da findet irgendwo was statt. Oder machen selber eine Veranstaltung. Dann kann und darf man uns gerne schreiben, damit wir das für die nächste Sendung eventuell wissen. Und das geht am besten natürlich digital per E-Mail an...
3: Was ist denn hier los? Ein Wort, @freiesradio, ein Wort, -nms.de. Oder, Simon?
2: Ich soll?
3: Ja.
2: Okay. widhl@freiesradio-nms.de. Also, wie man so schön sagt, du kannst es so schön...
3: Widdel.
2: Genau. für Schreibfaule. So.
3: Mhm.
2: Und...
3: Stift und Zettel bereitlegen für den Fall der Fälle.
2: Dass man mitschreiben kann, genau. Es gibt so ein, zwei Uhrzeiten, Daten und natürlich können Sie auch anders mitschreiben. Also Sie können natürlich auch auf dem Handy was gleich im Kalender eintragen oder so. Das ist Ihnen voll und ganz überlassen. So, aber bevor wir jetzt mit einer Veranstaltung beginnen, möchte ich einmal kurz hier eine Mitteilung vorlesen, die von der Polizei quasi kam. Und dann, ich finde, das ist einfach ein wichtiges Thema, die Leute immer aufzuklären darüber. Und natürlich ist es auch ein Aufruf von der Polizei. Nach einem Schockanruf sucht die Polizei in Neumünster nach einem unbekannten Mann. Laut den Ermittlern rief er am Mittwoch bei einer 90 Jahre alten Frau an, gab sich als Polizist aus und behauptete am Telefon, dass ihre Tochter ein Kind bei einem Autounfall getötet habe. Gegen Zahlung einer Kaution würde die Tochter aus dem Gefängnis freigelassen. Anschließend soll der Mann einen niedrigen fünfstelligen Bargeldbetrag in der Sudetenlandstraße bei der Frau abgeholt haben. Die 90 Jahre alte Frau beschrieb den Mann als schlank, zwischen 20 und 30 Jahre alt. Er soll dunkle Kleidung und eine Schermmütze getragen haben. Die Polizei bittet um Hinweise zu dieser Person. Hinweise können bei der Polizei über die Telefonnummer 04321 9450 übermittelt werden. Ja, also wie gesagt, es wird gesucht, ein Mann, 20 bis 30 Jahre alt, dunkle Kleidung und eine Schermütze und ja, wie gesagt, gesehen in der Sudetenlandstraße am Mittwoch.
3: Das Problem ist, so sehen ja viele Leute aus, ne? Ich habe gerade gedacht, von wegen Tochter hat jemand überfahren, sie sitzt im Gefängnis. So schnell kommt man ja nun auch nicht ins Gefängnis. Da kommt ja erstmal ein Prozess und so weiter. Aber wenn man in der Schockstarre ist, ne,
2: ja,
3: man glaubt ja erstmal alles.
2: Das ist tatsächlich so. Ich glaube, so in manchen Alter geht es manchen Leuten nicht mehr ganz so, dass sie
3: das
2: so denken können. Ne?
3: Das ist korrekt.
2: Okay, jetzt wollen wir mal wieder zu netten Themen kommen.
3: Ich darf beginnen.
2: Du darfst.
3: Du darfst. Ich will so, ja. Es ist Weinfest in Nordhorf, eigentlich jedes Jahr um diese Zeit. Es beginnt heute und endet am Samstag, dem 22.08. Bei dem Wetter wunderbest. Da kommt nicht nur Getränk vom Stand, sondern auch Flüssigkeit von oben. Das hat bereits begonnen um 17 Uhr und geht bis 10 Uhr heute. Am Freitag beginnt es um 17 Uhr bis 24 Uhr und am Samstag von 17 auch bis 24 Uhr. Ich fange mal bei Samstag an. Da kommt, ich glaube, es ist ab 6:30 eine Travestie-Show ist unter anderem
2: so
3: geplant.
2: Halb sieben, 19 Uhr.
3: Ja, halb sieben, genau. Vorher dann so ein bisschen Geplänkel. So, heute ist, glaube ich, weiß nicht, ob da überhaupt ein Programmpunkt ist, vielleicht bestimmt. Aber jetzt kommen wir zum Wesentlichen, Simon. Wo bist du denn am Freitag?
2: Ich am Freitag. Da bin ich in Nordhof.
3: Nein, so ein Zufall.
2: Ja.
3: Was machst du denn da?
2: Was mache ich denn da? Da gibt es eine Schlagershow auf der Bühne, ne? Und die darf ich natürlich wieder moderieren.
3: Natürlich.
2: Ja, natürlich.
3: Ja. Wie viele Gäste erwartest du denn?
2: Insgesamt vier Stück. Einmal Lisa Loreen, Danny Buller, Nina Mondschein und dann ist da noch ein Duo. U2 heißen die beiden.
3: Oha. Mhm. Und wann geht das genau los?
2: Auch da so die Uhrzeit etwa 18:30, 19 Uhr. Also wir sind ganz entspannt.

0: drauf.
1: Und dann ganz entspannt bis 19 Uhr. Also 9-10 Uhr. Also nur 21, 22 Uhr.
0: Ey, wieso? Das ist ganz
1: wenn
0: entspannt.
1: Schluss ist Schluss.
0: Wenn Schluss ist Schluss.
1: Ja, okay,
0: genau.
1: Alles klar. Ja, das wird spannend.
0: Es steht ja hier drauf, bis 24 Uhr darf die Veranstaltung.
1: Aber okay, auch in, ja gut, ja. Okay. Und dann wünsche ich ganz viel Erfolg und schönstes Wetter. Wenn das Wetter mitspielt, natürlich bin ich dabei. Ne?
0: Ich wollte gerade sagen, du musst natürlich kommen und die Sonne mitbringen vor allem.
1: Ah, die Sonne in meinem Herzen. Ja, okay, ich bin bemüht. Ja, aber das wird Bombe. Das machst du auch nicht zum ersten Mal, ne?
0: Dieses Schlagershow moderieren?
1: Ja. Nein. Wie viel ist das jetzt? So roundabout, unterm Strich?
0: Das war's.
1: Also, dass du so eine Schlagershow moderierst. Nicht die genau, sondern... 80. Mal?
0: Nein, das ist auch nicht.
1: 8. Mal?
0: Vielleicht so eher, ja.
1: Also so 10 Mal. So, okay, alles klar.
0: Ich dachte, du führst Strichliste und schreibst mit oder
1: nee,
0: so.
1: Nee, also so up-to-date bin ich leider auch nicht. Ja. An deiner Stelle hätte ich es jetzt gemacht. Aber das bringt dir Spaß, ne? Das ist dein Ding, ne?
0: Das macht super Spaß, ja.
1: Naja, falls Sie es noch nicht wussten, der Simon Ladewig neben mir ist unser Schlagerfuzzi. Ja, genau. Okay, gut. Dann machen wir weiter.
0: Wir machen weiter mit dem Keramikhaus in Neumünster. Denn seit Mittwoch, dem 12. August, sind zwei neue Künstler bei uns im Keramikhaus zu Gast im Rahmen des Keramik Artist Exchange Tandem-Programms verbringen Julia Schuster aus Österreich und Saban Choudhury aus Indien 7 Wochen im Keramikhaus gemeinsam und individuell erforschen sie neue Arbeitsansätze, experimentieren mit Materialien und entwickeln daraus neue künstlerische Arbeiten. Während ihres Aufenthalts haben sie, also die Öffentlichkeit, die Gelegenheit, die beiden Künstlerinnen und Künstler persönlich kennenzulernen. Das geht zum Beispiel am Samstag, den 29. August. Da gibt es ein offenes Atelier zwischen 10 und 17 Uhr. Und da besteht dann die Möglichkeit, die beiden Künstlerinnen und Künstler bei der Arbeit über die Schultern zu schauen und mehr über die künstlerischen Ansätze zu erfahren. Am Dienstag, dem 1. September, gibt es um 18 Uhr das Showing. Eine Abendveranstaltung, bei der Julia Schuster und Saban Choudhury mittels Beamer Einblicke in ihre künstlerische Praxis geben werden. Und dann zur Art-Tour der Eröffnung des Kunstfleckens. Am 11. September wird Julia Schuster im Keramikhaus eine Performance rund um den Bauchnabel zeigen. Die Kinder und Jugendliche ab 8 Jahren gibt es ab Samstag, den 12. September, einen Workshop und eine Teilnahme am Workshop ist nach voriger Anmeldung per E-Mail möglich. E-Mail-Adresse habe ich jetzt leider nicht, aber findet man garantiert im Internet vom Keramikhaus Neumünster. Den Abschluss der Residenz bilden am Donnerstag, den 24. September, die Eröffnung und Ausstellung der entstandenen Werke im Rahmen der Vernissage. Sprechen die Künstlerinnen und Künstler in einem Artist-Talk über ihre Arbeitsprozesse und Erfahrungen während ihres Aufenthalts in Neumünster im Keramikhaus. Das Keramikhaus befindet sich im Fürsthof 8 hier in Neumünster.
1: Rund um den Bauchnabel.
0: So sieht's aus.
1: Klingt verlockend. Gut, das KDW-Kino möchte auch mal wieder machen. Und zwar am Freitag, also morgen, dem 21.08. um 20 Uhr und Mittwoch, dem 26.08. um 19 Uhr. Dort spielt nämlich die Tragikomödie mit dem Titel Auf zwei Rädern. Das Ganze ist frei ab 6. Das klingt schon mal piesig. Es geht um Folgendes. Gemeinsam mit seinem besten Freund Philipp und dem Hund Lucky steigt nämlich der Filmemacher Matthias aufs Fahrrad und begibt sich auf die Spuren seines verstorbenen Sohnes Juri, der vor einigen Jahren von der französischen Atlantikküste bis zum Schwarzen Meer geradelt war. Was als leise Spurensuche beginnt, wird zu einem überraschend heiteren bis chaotischen Abenteuer voller unerwarteter Begegnungen. Und mit jeder Etappe nähern sich die beiden Freunde mal auf berührende, mal auf humorvolle Weise dem Verlust und feiern doch das Leben. Ein berührendes und zugleich lebensbejahendes Roadmovie, das mühelos zwischen feiner Situationskomik und Ernst, Melancholie sowie tröstlicher Freude balanciert. Das ist ein Publikumsliebling aus Frankreich, der auf zahlreichen Festivals ausgezeichnet wurde. Das Ganze kostet 8 Euro und Tickets kann man vorbestellen unter reservierung@kdw-neumünster.de.
0: Sehr schön. Dann würde ich sagen, wird es jetzt auch mal langsam Zeit, dass wir den ersten Musiktitel hier an den Start bringen. Und Astrid, den hast du dir ausgesucht.
1: Lady in Red von Chris de Burgh.
0: Ja, ich bin ein bisschen enttäuscht, dass du hier
1: dass ich nicht in Red
0: nicht
1: bin.
0: Nicht in Rutterball bist, aber ja, hier ist Chris de Burgh.
1: So ein kleiner Pilz.

0: Ja, und wir sitzen immer noch im Studio ohne eine Lady in Red. Ist keine vorbeigekommen oder so.
1: Schade.
0: Ja, ich sage dir. Okay, ich würde sagen, jetzt fahren wir eine Runde Fahrrad, oder?
1: Mhm.
0: Ich mach mal die Fahrt nach Vrohe am Westensee. Diese etwas sportliche Tour führt uns Richtung Norden bis an den Westensee. Dabei gilt es, auch Waldwege zu bewältigen. Ja, und Bademöglichkeiten bestehen am Polsee und Westensee. Je nachdem, ob man das bei dem Wetter jetzt mag oder nicht. Eine Verpflegung ist in der Packtasche mitzunehmen. Und gerne können wir aber auch spontan das Hofcafé Gut Deutsch-Nienhof aufsuchen. Das Ganze findet statt am übermorgigen Samstag, den 22. August von 10 bis 16 Uhr. Startpunkt für die Fahrradtour, die etwa 80 Kilometer lang ist, ist bei der Hans-Böckler-Schule im Elchweg 1 bis 3. Es wird in der Durchschnittsgeschwindigkeit von 18 bis 22 km/h gefahren. Und die Leitung hat Olaf Kammer. Und wenn jemand Fragen haben sollte, kann er sich gerne melden unter 04321 12271. Ich wiederhole, 04321 12271.
1: So. Okay. Ach, jetzt habe ich hier was ganz Famoses. Als ich die Meldung zum ersten Mal gelesen habe, da dachte ich, also ich sah mich da.
0: Aha. Bis zu dem Preis.
1: So ein Ding selber machen. Ich überlege tatsächlich, also ich fange mal an. Also es geht um den TMB 50. Was kann das sein?
0: Es klingt nach einem Auto oder so.
1: Ja, irgendwie so, ne? So ein Gefährt. Es im ganz weitesten Sinne. Es gibt da noch den Flying 8 und eben diesen TMB 50. Und den hat Andreas Möller von der Weberei Hamburg, gleich hat er zwei interessante Webstühle, selbst entwickelt. Diese gelten als leiser, bequemer, ergonomischer, ganz wichtig, effizienter als herkömmliche Webstühle und kosten in der Regel nur einen Bruchteil. Da habe ich mich, als ich das gelesen habe, dachte ich schon so, hey, wie geht das denn? Denn sie können selbst mit, und jetzt kommt's, Dachlatten, Sägehammer und Nägeln gebaut werden. So einfach ist das manchmal. Im Rahmen dieses Workshops kann der kleine und handliche TMB 50, wofür das auch immer steht, ausprobiert werden. Gleichzeitig bekommen die Teilnehmenden einen Einblick in das Handwerk des Webens. Und wer einen eigenen TMB 50 schon besitzen sollte, Simon, jetzt kommst du ins Spiel. Heimlich hast du so ein Ding unter deinem Bett.
0: Nein.
1: Kann diesen gerne mitbringen und bei der Anmeldung unbedingt angeben. Okay. Anmeldung ist unter 04321 für Neumünster und dann 559-5810 oder über E-Mail buchung@tuch-und-technik.de. So, das Ganze kostet, Materialkosten wahrscheinlich, plus Anleitungen von dem Andreas, der sich die Zeit dafür nimmt, 250 Euro. Am 22. August, also übermorgen, das geht über zwei Tage, bis Sonntag, dem 23. August, jeweils von 10.15 Uhr bis 16.15 Uhr im Museum Tuch und Technik. Scheint schon doch ein bisschen aufwendiger zu sein.
0: Und du hast ein volles Wochenende. Also mit
1: das habe ich überlesen. Nee, ja. Das passt mir dann jetzt leider doch nicht. Okay. Schade.
0: So, was du auch machen kannst, auf den Flohmarkt gehen. der findet nämlich statt am Samstag, den 22. August. Aber du musst auch nicht mehr früh aufstehen dafür. Ab 14 Uhr ist das Ganze. Und zwar im Fasanenweg, im Asperkamp, in der Kampfstraße und in der schönen Mörchenstraße findet der Flohmarkt statt. Es gibt auch Kaffee und Kuchen für alle. Ja, stöbern, entdecken, klönen, einfach mal vorbeikommen.
1: Und dann findet man den TMB 50.
0: Das kannst du natürlich haben, ja. Mhm. Das ist so. Wir haben, glaube ich, noch gut Zeit heute. Dementsprechend würde ich sagen, können wir mal wieder Musik hören. Und dann würde ich sagen, holen wir doch schon mal einen Künstler jetzt quasi rein, der morgen Abend mit dabei ist in Nordtorf. ja, hier ist Danny Buller. Viel Spaß.

Ja, auch wenn der Regen von oben runterkommt, versuchen wir morgen dann trotzdem nicht den Tag in Sommertag in Griechenland zu machen, sondern dann halt in Nordhof. Aber jetzt ist es erstmal soweit für

0: Ja, Zeit für den Sport in der Sendung Was ist denn hier los? Und am 19. September findet wie auch im vergangenen Jahr erneut der hochbeliebte SVT-Ball wieder statt. Der Ball ist in der SVT-Bewegungswelt am Süderdorfkamp 22 und findet von 19.30 Uhr bis 1 Uhr statt. Einlass beginnt schon um 18 Uhr. Die Karten zum SVT-Ball könnt ihr ab sofort in der Geschäftsstelle kaufen. Und jeder, der eine Karte für den SVT-Ball kauft, erhält dazukommend einen 10% Gutschein bei der Brautboutique Neumünster. Also vielleicht, ja, die haben nicht nur Brautmode, die haben auch Abendgarderobe garantiert. Mhm. Und dieses Jahr wird die Sportklause vor Beginn des Balls, wird es noch ein Buffet von 17 bis 19 Uhr veranstaltet. Ja, und anmelden kann man sich entweder telefonisch unter 04321 55 77 717. Ich wiederhole, 04321 55 77 717 oder per E-Mail an sportklause@svt-neumünster.de. Ich wiederhole, sportklause@svt-neumünster.de. Wer etwas für die Kondition, Kraft oder Koordination tun möchte, der kann das montags in der Wiechernschule machen in Neumünster und trainieren. Die Sportstunde findet von 18.45 Uhr bis 20 Uhr im Meisenweg 45 statt. Auf dem Programm stehen abwechslungsreiche Übungen, unter anderem auf dem Pellingspad, auf den Geschwindigkeitssinn und am Gerätezirkel für Kraft und Kondition. Auch Schwingstab und Ridendo-Ball kommen zum Einsatz. Die Inhalte wechseln regelmäßig. Dehnen und Entspannung gehören ebenfalls zur Trainingsstunde. Und Trainer ist Reinhard Harntke. Der zeigt dabei, dass sich die Muskeln auch ohne schwere Fitnessgeräte ordentlich fordern lassen. Wer Interesse hat, kann sich unter 04321 699 432 Ich wiederhole, 04321 699 432 informieren.
1: So. Okay, wir bleiben irgendwie auch sportlich, weil jetzt habe ich eine Tour ins Blaue. Cross Country nennt sich das Hübsche. Es geht nämlich durch die schöne Natur um Neumünster herum. Ein Picknick ist vorgesehen, deswegen Verpflegung in der Packtasche nicht vergessen. Die Strecke beträgt 40 Kilometer, Durchschnittsgeschwindigkeit 20 bis 22, das ist schon ziemlich flott, Kilometer pro Stunde. Start ist um 11 Uhr an der Gemeinschaftsschule Brachenfeld, Plönerstraße 121. Die Leitung hat Michael Neumann, den man auch gerne telefonisch erreichen kann, um Fragen zu stellen, vielleicht auch einfach mal, um sich anzumelden, unter 04393, ich glaube, es ist die Vorwahl von Bostedt, 1541. Es geht los Sonntag, dem 23. August, also diesen Sonntag um 11 Uhr und das Ganze geht bis 15 Uhr. Und wenn ich schon dabei bin, habe ich noch eine Radtour.
0: Na dann mal los.
1: Da wird nämlich durch die Stadtteile Rutenberg, Gardeland, Wittorf und Stadtmitte gefahren, die Kultur erkundet, Geschichten, interessante Wege und die Entwicklung der Stadt erfahren. Wird einem erzählt. Mhm. Die Strecke beträgt 25 Kilometer mit einem informativen Zwischenstopp. Dann wird nämlich erzählt, das Ganze dauert, der Zwischenstopp dauert 3 Stunden. Oha. Start ist um 18 Uhr, Rutenberger Markt in Rutenberg. Ende, erst um 21 Uhr ist es hoffentlich noch ein bisschen hell, in der Innenstadt. Leitung hat Kurt Feldmann-Jäger unter der Telefonnummer erreichbar. Na? 0179 979-2214, 0179-979-2214 oder Bernhard Hörst, Telefonnummer 01575-199-3563. Ach, das wiederhole ich jetzt nicht. Das ist am Dienstag, dem 25. August. Das geht ein bisschen flotter, nämlich 18 bis 21 Uhr.
0: Okay, na, dann würde ich sagen, Astrid, du hast doch einen Garten, ne?
1: Mhm.
0: Hast du einen Zitronenbaum im Garten?
1: Nee, leider nicht. Ich habe ja fast alles, aber das nicht.
0: Nee. Also, ich glaube, ich weiß warum. Dein Garten ist halt nicht Fool's Garden.
1: Das ist richtig.
0: So, und jetzt musst du mal aufpassen.
1: Was für eine Überleitung.
0: Bei diesem Song muss man mal aufpassen, denn gleich geht er. Oh, ich sehe es schon. Astrid, ich habe Angst. Und.

0: Ja, ein so sehr schöner Song. Ja.
1: Alt und immer noch gut.
0: Das ist so. Möchtest du weitermachen?
1: Oh, ich muss mal kurz gucken, wo ich bin. Ja, kann ich machen. Es geht schnell. Die Tungendorfer Woche. Die ist dann wohl nächste Woche. Und unter anderem, das fand ich auch ganz interessant, es gab ja die Veranstaltung Musik im Glashaus, ne, beim Pflanzenhof Paulwitz.
0: Korrekt.
1: Und jetzt gibt es, warst du das schon mal?
0: Nee.
1: Aber kennst du?
0: Ja.
1: Okay. Und jetzt gibt es die Nachfolgeveranstaltung und die heißt dann einfach mal Jazz im Glashaus und findet im Gewächshaus des Pflanzenhofs Paulwitz statt, sagte ich eben schon. Und jetzt kommt die Sängerin Jennifer Hans tritt auf. Und die kenne ich ja dann auch mal ganz kurz. Naja, wer kennt sie nicht? Und das Ganze ist am Mittwoch, dem 26. August, 19 Uhr, so nach Feierabend einfach mal in den Norderdorf-Kamp fahren, 26 in Neumünster, und genießen.
0: Ich glaube, es ist sogar kostenlos.
1: Sieht so aus, ne?
0: Ich meine, ja.
1: Ja. Also hast du Mittwoch schon was vor?
0: Tatsächlich, meine Woche ist voll bis oben.
1: Ach, so jung und schon so viel zu tun. Ja. Naja, gut.
0: Wir machen weiter mit dem Sport und ab dem 22. August, also ab Samstag, startet der PSV Neumünster den neuen Seepferdchenkurs für alle Kinder von 5 bis 8 Jahren. Immer am Samstag von 10 bis 11 Uhr. Im Seepferdchenkurs lernen Kinder, wie gesagt, von 5 bis 8 Jahren, spielerisch den sicheren Umgang mit dem Wasser. Gemeinsam üben wir Tauchen, Springen und Schwimmen. Schritt für Schritt bis zum ersten Schwimmabzeichen. Man kann sich jetzt anmelden, oder auf jeden Fall muss man sich anmelden, um einen Platz abzusichern. Und es garantiert bestimmt noch irgendwo einen Platz frei. Schwimmtermine, wie gesagt, ja eben jeden Samstag. Es sind insgesamt 10 Termine plus ein Extra-Termin, falls einer ausfällt. Und Treffpunkt ist immer um 9.30 Uhr im Eingangsbereich. Die Uhrzeit genau von 10 bis 11 Uhr, eben schon gesagt. Kosten 150 Euro für 10 Termine und die Leitung hat ein qualifizierter Trainer. Eine Anmeldung ist per WhatsApp möglich unter 015 73 1777 364. Ich wiederhole, 015 73 1777 364. Und genau, wie gesagt, per WhatsApp. Und eine wichtige Information für die Eltern: Die Kinder gehen nach dem Treffen gemeinsam mit den Eltern ins Bad. Es entstehen getrennte Umkleiden für Jungen und Mädchen zur Verfügung. Einige Eltern können im Bistro warten. Während des Unterrichts sollte ein Elternteil der Gruppe am Beckenrand anwesend sein. Bitte mitzubringen sind Badekleidung, Handtuch, Badelatschen, Schwimmbrille. Vor dem Schwimmen machen die Kinder ca. 10 Minuten Trockentraining. Danach wird geduscht und anschließend beginnt der Unterricht im Wasser. Ziel des Kurses ist das Erreichen des Seepferdchenabzeichens. Nach dem Unterricht sollten die Kinder nochmals duschen, um das Chlor abzuspülen. Bitte keine große Mahlzeit direkt vor dem Schwimmen und eine Banane oder eine kleine Süßigkeit reichen dann nämlich aus. Für die Gruppe benötigen wir den vollständigen Namen des Kindes und Informationen zur Bezahlung und Kursgebühren werden in der WhatsApp-Gruppe bekannt gegeben. Genau, und dann bleiben wir auch beim Schwimmen, denn es gibt kostenloses Schwimmlernen auch für Grundschulkinder in Neumünster bis zur 4. Klasse im Bad am Stadtwald. Der Kurs richtet sich an Kinder, die noch nicht schwimmen können. Ziel ist das Seepferdchenabzeichen. Und hier starten die Kurse einmal am 24. August. Der findet immer Montag statt von 13.10 Uhr bis 13.55 Uhr. Und dann gibt es einen zweiten Kurs, der ist jetzt bereits heute gestartet. Der findet dann immer Donnerstag statt von 13 bis 13.45 Uhr. Eine Teilnahme ist hier kostenlos und ist vom Kreis Sportverband Neumünster und auch dort ist eine Anmeldung möglich über die Homepage unter ksvnms.de. Dort einfach mal raufklicken und sich anmelden, weil Schwimmen lernen ist wichtig, gerade hier natürlich zwischen den Meeren.
1: Ganz wichtig, so oder so wichtig. So, jetzt sehe ich gerade, wer aufgepasst hat, ne? Mittwoch nächste Woche, Tungendorfer Woche, Jazz im Glashaus. So, wenn dem dann nichts so nach ist und sagt sich, nee, Musik können kann ich auch zu Hause. Ich möchte mich lieber sportlich betätigen. Der macht doch das Feierabendradeln. Das ist nämlich auch an diesem Mittwoch, dem 26. August, auch um 19 Uhr bis 21 Uhr. Und zwar ist dieses Feierabendradeln am Mittwoch, das besteht schon seit 36 Jahren, organisiert durch den Neumünsteraner ADFC ein sehr beliebtes Angebot bei den Radfahrbegeisterten. Diese Touren sollen gezielt berufstätige Hausfrauen und Männer. Und da habe ich auch gedacht, ja Leute, das ist richtig. Hausfrau, das wird immer so belächelt. Hausfrau ist ein Fulltime-Job. Und wenn man dann auch noch Kinder hat, oha. Oha, oha, sag ich da mal. Also, nicht nur für berufstätige Hausfrauen und Männer, die irgendwie dann auch ihren Beruf ausüben und alle gleich welchen Alters soll es ansprechen. Also Simon, wir beide sind auch dabei. Die rund 25 Kilometer langen Fahrten dauern circa 2 Stunden. Und bei einer Durchschnittsgeschwindigkeit von 15 bis 17, klingt auf jeden Fall schon mal entspannter als das andere eben.
0: Definitiv.
1: Ja, ist auch immer eine Rast, auch das noch, weil wir uns überanstrengen, eine Rast vorgesehen. Damit sich Routen nicht zu schnell wiederholen und vor allen Dingen, damit jeder zumindest einen Monat lang den Heimvorteil nutzen kann, wird in 6 verschiedenen Stadtteilen gestartet, finde ich gut. Strecke 25 Kilometer, habe ich schon gesagt. Startet 19 Uhr in Gardeland, Grundschule Gardeland in der Neunerstraße 1. Die Leitung hat Thomas Behrendt, ist zu erreichen unter der Telefonnummer 0162 943 0010. Oder ich sage 0162 943 0010. Kann man da irgendwie
0: jetzt
1: mal so ein
0: Zug
1: machen? Ja, jetzt geht's ab. Jetzt gehe ich voll ab. Ich gehe ab wie ein Zäpfchen. So, Uhrzeit hatte ich gesagt, ne? Mittwoch, 26. 19 bis 21 Uhr. Viel Spaß dabei. Also, ihr habt die Wahl zwischen Mucke oder zwischen Fahrradfahren, ne? Bicycle.
0: So, wie man möchte, ne?
1: Ja. Music or bicycle is here the question. Yes. Okay.
0: Ja, okay. Gut. Heute ist ja der 20. August. Langsam geht es ja los, ne?
1: Es soll schon in den Regalen sein.
0: Es soll in den Regalen sein, ich sage dir. Ja. Und da habe ich auch einen Tipp für alle, die jetzt vielleicht sagen, ach, Wochenende schön auf der Couch verbringen und einfach den Fernseher anmachen. Einfach mal einen TV-Tipp. Ja, am Sonntag um 12 Uhr im ZDF, der ZDF-Fernsehgarten.
1: Aschenbrödel.
0: Mit der Christmas Party.
1: Auch.
0: Ja, mit dabei Ross Anthony oder auch Nick P.
1: Und jetzt nochmal, 12 Uhr am Sonntag?
0: Jetzt Sonntag, 12 Uhr, ZDF-Fernsehgarten.
1: Ach, Fernsehgarten, okay, alles klar. Und dabei nuckelt man dann so einen Lebkuchen weg und vorher stimmt man sich ein mit Simon, komm.
0: Nee, das ist jetzt deine Entscheidung. Also das ist die Wahl. Entweder lass du den Song gerade, den wir im Hintergrund haben, voll ausspielen, oder ich spiele jetzt einen Song, der zwar auch das Thema Weihnachten beinhaltet, beziehungsweise eher den Weihnachtsmann, aber eher sommerliche Klänge hat.
1: Also man kann ja... Nee, mach mal.
0: Ich würde sagen, Last Christmas hören wir noch oft genug dieses Jahr.
1: Nee, das wollte ich jetzt auch gar nicht. Nein, vorher, dieses Lied kannte ich ja vorher nicht. Ich werde es ja gleich kennenlernen. Ja, ich habe es nur da gesehen. Das hört man sich dann an. Und wenn man es gut findet, hört man es sich nochmal an. Dann packt man sich aufs Sofa, so richtig schön gepflegt, wie Gott einen geschaffen hat. Und dann ein, wie heißt das? Lebkuchen nach dem anderen in Sternchen und Herzform und heißem Kakao und fühlt sich kurz rein in diese winterliche Stimmung, die noch lang genug sein wird.
0: Ja, genau. Ja. Das ist mir der Plan für jetzt Sonntag, den 23. August, wie gesagt, 12 Uhr, ZDF.
1: Gut, ich weiß schon mal, was ich nicht gucke. Nee, ist in Ordnung.
0: Aber dann bringen wir uns jetzt schon mal in Weihnachtsstimmung mit Weihnachtsmann im Sommer.
1: Oh.

0: Weihnachtsmann.
1: Genau, jetzt wisst ihr, was der Weihnachtsmann so für Gefühle im Sommer hat.
2: Ja, ja,
1: muss auch mal sein. So, ja. Jetzt zurück bei Was ist denn hier los? Und da habe ich noch eine Sportmitteilung. Und zwar noch in der Vorbereitung, aber doch schon mal die Gelegenheit, sich ein Bild der neu formierten Damen-Oberligamannschaft, der Spielgemeinschaft Handball Neumünster zu machen. Am Samstag, den 22. August, startet das Team von Helge Rahn mit dem Schwale Cup in der KSV-Halle. Gespielt wird ab 11 Uhr und bereits am letzten Sonntag konnte die Mannschaft das Vorbereitungsturnier in Lübeck mit dem zweiten Platz beenden.

0: Okay, am Donnerstag, dem 27. August, also heute in einer Woche um 19 Uhr, lädt das Schuhregal wieder ein, um genau zu sein, Krauskopf im Schuhregal, zu einer Lesung von Michel Malkin und Helene Volkensfeld. Die lesen nämlich ihre Geschichten vor, die wie folgt beschrieben sind, umschrieben sind. Nach einem Burnout tauscht Michel Malkin seinen Pastorenberuf gegen Abenteuer im Doppeldeckerbus ein und baut diesen ohne jegliches Fachwissen zum fahrenden Café um. Mit nichts als einer Wagenladung Vertrauen, Chaos und Kaffee bricht er auf. Unterwegs steigt Helene ein, die eigentlich nur ein Cappuccino im Bus trinken wollte. So schnell kann's gehen. Gemeinsam haben sie den Mut aufzubrechen und Neues zu wagen. Bei uns, nämlich Krauskopf im Schuhregal, erzählen die beiden von ihren ersten Touren, den Herausforderungen, immer den richtigen Ort zu finden und von der wachsenden Idee, mit dem Bus entlang des Jakobswegs bis nach Santiago de Compostela zu fahren. Ihre Lesung ist mehr als ein klassischer Reisebericht. Er ist eine berührende, humorvolle, inspirierende Sammlung von Geschichten über Aufbruch, Mut und Menschlichkeit und natürlich wunderbaren Begegnungen. Nun führt ihr Bus sie nach Neumünster und wir freuen uns sehr auf diese außergewöhnliche Lesung. Selbstredend, dass sie eine Tasse Kaffee am Bus serviert bekommen können. So, das Ganze habe ich schon gesagt, mit der Buchhandlung Krauskopf, das Stüben-, Fuß- und Schuhhaus. An diesem Donnerstag nächste Woche. Eintritt 20 Euro. Vorverkauf ab sofort bei Stüben, Fuß und Schuh. Ja, in der Bahnhofstraße 39 bis 41 in Neumünster findet das statt.
1: Sehr gut. Am kommenden Wochenende findet in Bostedt das Bostedter Dorffest 2026 statt. Und da gibt es ein Konzert, und zwar von Erdbeershake. Musik sollte etwas sein, was einen bewegt, von innen und von außen. So hat es Elvis schon gesagt. Ja, und sie mögen die Songs der 50er und 60er Jahre. Sie tanzen gerne Rock'n'Roll, Boogie Woogie oder Twist. Sie lieben deutschen Schlager, erfreuen sie sich am Anblick nostalgisch schwingender Petticoats, dann sind sie herzlich eingeladen zu einer kleinen Zeitreise in die Wirtschaftswunderjahre. Die Band Erdbeershakes spielen Shake Twist und Rock'n'Roll. Die Songs sind einzig, aber nicht artig. Bei den Rhythmen kann sich wohl kaum jemand auf den Stühlen halten, denn das Konzept ist klar. Musik der 50er, 60er Jahre und dann bekannte Hits, unter anderem von Peter Kraus, Trude Heer, Conny Froves oder Elvis Presley. Das Ganze findet statt am 28. August um 20 Uhr im Hof Lübbe, Dorfring 32 in Bostedt. Ja, und auch die Disco-Fox-Freunde kommen nicht zu kurz, denn es gibt Schlager zum Mitsingen, zum Schunkeln von Udo Jürgens, Marianne Rosenberg oder Gloria Gaynor und auch Songs von ABBA sind mit von der Partie. Also dabei, jede Menge Musik. Gut, wir haben jetzt Cat Stevens zum Beispiel im Angebot.
0: Ja? Das ist so schön.
1: Das ist so schön.
0: Yes, Faser in Zahn. Und zwar hast du auch in Kooperation mit Ronan Keating? Nee, ne?
1: Ich hoffe, dass es die Version ist. Es stand nicht drin. Also,
0: okay, es war, ist auch so schön. Der Cat macht das auch ganz prima.
1: Nee, das stimmt, definitiv.
0: Ja.

0: traurig.
1: So, was ist denn hier los? Und wir kommen langsam in den Endsport. Ja, Eltern in Neumünster können ihre Erziehungskompetenz stärken. Im Familienzentrum Einfeld startet am Mittwoch, den 16. September, der Elternkurs Starke Eltern, starke Kinder. In 10 Einheiten geht es unter anderem darum, wie Eltern liebevoll Grenzen setzen, Konflikte verlösen und ihre Kinder im Alltag unterstützen können. Außerdem steht die Frage im Mittelpunkt, wie Mütter und Väter gelassener und klarer mit ihrer Rolle umgehen können. Geleitet wird der Kurs von Martina Teschner und Helge Göllert und die Treffen finden jeweils von 16 bis 18 Uhr statt. Der Eigenanteil beträgt 15 Euro pro Person für den gesamten Kurs und eine Kinderbetreuung vor Ort ist möglich. Anmeldungen sind noch bis zum 7. September möglich unter der Telefonnummer 04321 942 3582. Ich wiederhole, 04321 942 3582 oder per E-Mail an nina.stankewitz@neumünster.de. Ich wiederhole, nina.stankewitz@neumünster.de. So, und dann kann man, wenn man möchte, Neumünster zu Fuß erkunden. Denn Neumünster lässt sich zu Fuß entdecken. Das ist so. Und im Rahmen der Europäischen Mobilitätswoche gibt es einen Stadtspaziergang Neumünster zu Fuß und zwar gleich zweimal. Am Mittwoch, den 16. September ab 18 Uhr und am Sonntag, den 20. September ab 14 Uhr. Treffpunkt ist jeweils an der Bahnhofstraße 35 auf dem Platz zwischen der Holzengalerie, der Kirche und den Linienbusparkplätzen. Der Rundgang dauert dann etwa 2 Stunden. Dabei geht es zunächst um die geplante Veränderung rund um den Bahnhof und den ZOB, um Fahrradparkplätze und die künftige Gestaltung des Bereichs. Anschließend führt der Spaziergang durch das Vizelinviertel unter anderem vorbei an dem neuen AJZ in der Tuchfabrik und über weniger bekannte Wege. Der Rundweg endet wieder in der Nähe des Bahnhofes und die Teilnahme ist eine gute Gelegenheit, Neumünster einmal aus einer anderen Perspektive zu erleben und gemeinsam über Mobilität und Stadtentwicklung ins Gespräch zu kommen. Und dann haben wir noch diese Mitteilung, Information, Schnack und Bratwurst. Die gab es ja immer im Einfeld bei der Montagsbratwurst und jetzt gibt es ab dem 1. September das Ganze im Begegnungszentrum Gardeland. Das Seniorenbüro der Stadt Neumünster lädt dort ab 12 Uhr zu einer Informationsveranstaltung ein. Im Mittelpunkt stehen 2 Angebote des Seniorenbüros. Die Digitallotsen sowie die Handy-, Smartphone- und Tablet-Sprechstunde. Vorgestellt werden die Angebote von einer ehrenamtlich Engagierten, die von ihren Erfahrungen aus erster Hand berichtet. Anschließend bleibt bei einer Bratwurst Zeit für Fragen, Gespräche und neue Kontakte. Alle Interessierten sind herzlich eingeladen, einfach vorbeizukommen. Wer Unterstützung beim Weg zur Veranstaltung benötigt, kann den Seniorenbegleitservice nutzen. Weitere Informationen gibt es beim Seniorenbüro unter 04321 942 3486. Ich wiederhole, 04321 942 3486. Oder per E-Mail an andrea.engel@neumünster.de. andrea.engel@neumünster.de. So, das war's mit den Meldungen. Ich würde sagen, bevor wir uns verabschieden, hören wir jetzt nochmal Musik. Und da habe ich nochmal eine Künstlerin, die morgen Abend wo dabei ist.
0: Ah, lass mich ganz kurz nachdenken. Morgen. Nordhoff, ne, die Schlagerparty.
1: Ja, genau, ab etwa 19 Uhr geht's los auf dem Marktplatz in Nordhoff. Kostenfreier Eintritt natürlich beim Weinfest. Und auch sie ist mit dabei, Nina Mondschein. Und vielleicht hat sie dann morgen auch Blumen im Haar.
0: Oh.

0: Ja, Nina Mondschein, morgen Abend beim Weinfest in Nordtorf. Auch heute Abend schon geöffnet und es geht bis Samstag. Samstag dann die Double D's auf der Bühne. Und auch darauf freue ich mich schon, denn morgen nicht nur die Schlagershow, sondern währenddessen gleichzeitig noch die Weinpremierung, also die besten Weine werden geehrt. Da habe ich noch null Information, was da auf mich zukommt, aber das kriegen wir schon hin. Und am Samstag dürfen wir dann noch eine Reise quasi verlosen. Mache ich dann zusammen mit den Double D's auf der Bühne. Denn man kriegt quasi Stempelkarten. Und wenn du die Stände da abklapperst, kriegst du irgendwie einen Stempel und dann kannst du eventuell eine Reise oder so, ich meine, zu einem Weingut gewinnen. Also eine kleine Urlaubsreise. Ja, also machen wir morgen Abend und übermorgen die Leute glücklich in Nordhof. Und ja, wir sagen jetzt tschüss, ne?
1: Ja, Tschüssikowski, bis Baldinski. Macht es gut, haltet euch senkrecht und seht zu, wie der Rasen immer grüner wird bei dem Wetter. Das freut mich nämlich ein bisschen. Ich freue mich, dass es regnet.
0: Das ist schön.
1: Ich sage, denkt doch einer mal an die Pflanzen.
0: Ja, definitiv. Ich würde sagen, ich sage auch tschüss. Genießen Sie einfach das Wochenende und wir hören uns demnächst wieder. Hier beim Freien Radio Neumünster.

0: Neumünsteranerin. Ich bin nämlich schon in Neumünster geboren. Und dann habe ich lange Zeit in Tungendorf gelebt und jetzt leben wir gemeinsam in der Innenstadt.
1: Aber Tungendorf ist ja auch irgendwie Neumünster, ne? Tungendorf ist ja auch irgendwie Neumünster, oder?
0: Genau.
1: Ja, und bist du auch ursprünglich Neumünsterer, ne?
2: Nein, ich bin einer von 4 Brüdern und der Einzige, der nicht in Neumünster geboren wurde, weil wir nämlich im Dorf gewohnt haben, in Bokel bei Nordhof. Und ich bin noch zu Hause als Erstgeborener zu Hause geboren, aber das war wahrscheinlich nicht die richtige Idee. Alle anderen sind in Neumünster geboren, aber ich bin im Dorf aufgewachsen und habe mein Leben in einem Dreieck zwischen Rendsburg, Kiel und Neumünster verbracht. Und in der Mitte liegt ungefähr Bokel, auch fast in der Mitte von Schleswig-Holstein. Geboren kurz nach dem Krieg, 48, habe also noch vieles mitgekriegt, wie es so kurz danach war, aber davon kann ich hinterher noch mal ein bisschen was erzählen.
1: Ja, ihr habt was mitgebracht, Cold as Ice von Foreigner als ersten Titel. Wir spüren da mal rein.

So, ihr seid eingeladen. Wir machen dieses Ding hier ja mit Politik, Verwaltung, Gesellschaft, Kultur, Wirtschaft. Und jetzt müssen wir euch mal ein bisschen einordnen. Gesellschaft, Politik. Was habt ihr so gemacht? Was macht ihr? Also fangen wir mal mit dem an, was ihr so gelernt habt. Was für eine Ausbildung habt ihr gehabt? Und das wäre, glaube ich, ganz interessant.

0: Ja, dann erzähle ich, fange ich mal an mit meinem Neumünsteraner Werdegang. Wie gesagt, eine waschechte Neumünsteranerin. Ich bin hier zur Schule gegangen, habe hier Abitur gemacht an der Immanuel-Kant-Schule. Dann habe ich gleich im Anschluss eine Ausbildung gemacht zur Krankenschwester. Dann habe ich erstmal 3 Kinder bekommen. Dann habe ich eine Ausbildung gemacht zur Heilpraktikerin. Da bin ich dann halt eben immer zwischengefahren. Und dann habe ich gearbeitet und habe vor allen Dingen dann noch weitere Fortbildungen gemacht, weil ich mich nämlich spezialisiert habe auf chinesische Medizin. Da habe ich Akupunktur gemacht, ganz viel, aber auch chinesische Kräutermedizin und Diätetik. Und meine letzten Jahre in der Praxis, nicht in eigener Praxis, aber das kommt gleich, habe ich mich dann noch sehr viel um Hypnose gekümmert, was mir unwahrscheinlich viel Spaß gemacht hat. Und ja, das ist ein Verfahren, von dem ich sehr viel halte. Sehr ungewöhnlich, aber toll.
1: Okay. Ja, und bist du?
2: Ja, ich habe ja schon gesagt, ich bin als in Bokel geboren, als Bauernsohn, Erstgeborener. Und aber die Sterne standen ungünstig. Weise Frauen haben das schon gesagt, das wird kein Bauer. Und das habe ich auch ziemlich bald gefühlt. Ich habe am Ende, ich mache es kurz, auf mein Erbe verzichtet, viele Millionen in den Wind geschlagen. Es war mir zu eng im Dorf und habe dann schließlich Medizin studiert und bin dann im Grunde so weit von meinem kleinen Dorf weggekommen, wie es nur möglich war. Es wimmelte in dem Dorf noch von den Altnazis und Neunazis und das war nicht meine Welt. Das Dorf war eng und ich konnte eigentlich nur Revoluzzer werden und bin 68er geworden und habe da doch sehr intensiv viel mehr Zeit auf die Politik verwendet als auf das Studieren. Aber wie das so ist, wenn man Arzt werden will, dann ist der Beruf nachher dann doch, frisst einen auf und mit der Politik wurde es immer ein bisschen weniger. Hier haben wir noch ein bisschen Gewerkschaftspolitik gemacht in Neumünster im Krankenhaus, aber an sich war dann nachher das, ja, der Beruf mit deutlich mehr als 60 Stunden Arbeitseinsatz war so unser Alltag. Und ja, und dann kam der Ruhestand und dann habe ich mir gesagt, das sollte noch nicht alles gewesen sein, aber ich wollte eben auch nicht wie viele meiner Kollegen ein bisschen weitermachen auf dem vertrauten Terrain, sondern ich wollte noch mal was Neues mir erschließen und uns erschließen. Und so kam dann eine Brücke zustande zu dem alten politischen Ansatz, aber jetzt doch mit neuen Erkenntnissen geläutert, was Ideologien betrifft und was auch revolutionäre Gewalt betrifft. Und das ist so der Grundstein jetzt oder die Ausgangsbasis für das, was wir heute machen.
1: Okay, dann hast du ganz viele Leute zum Lachen gebracht. Ich habe hier Make Me Smile von Steve Harley. Wollen wir das mal
0: ja,
1: hören?
0: Sehr schön.

0: Also was interessant ist, ist die Auswahl der Musik, weil das ist alles alt, ne? Das, manches von dem Zeug ist schon so alt wie wir. Nein, nicht ganz. Ja, wie ist es mit dir? Bist du wo in Neumünster auch so politisch aktiv gewesen? Oder?
1: Ja, also auch schon früh, also schon in meiner Schulzeit. Also ich habe zum Beispiel diese Brockdorf-Demonstration mitgemacht, schon ziemlich früh. Da war ich irgendwie, da bin ich noch zur Schule gegangen, auf alle Fälle. Und dann nachher eben diese Gewerkschaftsarbeit im Krankenhaus. Da haben wir uns dann ja auch kennengelernt. Und wir haben gerade neulich festgestellt, dass wir halt 40 Jahre verheiratet sind.
0: So rein zufällig?
1: Ja, beim Joggen ist mir das plötzlich aufgefallen. Dann habe ich gedacht, Mensch, das ist ja heute. Ja.
2: Und sie hatte keine Blumen für mich.
1: Nein, ich habe auch. Naja, okay, jedenfalls sind wir jetzt so lange verheiratet. Und eine Sache möchte ich noch mal erwähnen, die in der Zwischenzeit für mich sehr wichtig war, dass wir haben eben einen, das war der einzige in Neumünster, wir haben halt einen selbstverwalteten Kindergarten gegründet, so wie es sie eigentlich sonst nur quasi Kinderladen in Berlin gab. Das heißt, die Eltern konnten also im Wesentlichen mitbestimmen, wer eingestellt wird und auch was mit den Kindern gemacht wird. Und wir haben uns dann halt dafür entschieden, es waren auch nur 13 Kinder, dass unsere Kinder mussten nicht basteln und diese Sachen machen. Die haben ja im Wesentlichen draußen gespielt. Da haben Eltern auch mitgeholfen. Wir haben Räumlichkeiten renoviert und es waren viele Geschwisterkinder. Also wir hatten auch zwei in diesem Kinderladen und da waren noch drei Familien mehr, die auch zwei Kinder jeweils hatten. Und wir waren schon auch recht eng so zusammen und befreundet. Das war schon eine richtig tolle Sache. Und das betrachte ich auch irgendwie schon als, ja, dieses Selbstverwaltete. Das ist das, was jetzt im Grunde genommen, was jetzt auch wieder so mein Interesse ist. Dass Menschen selber bestimmen, wie ihr Umfeld, wie das, wo sie aktiv sind, wo sie arbeiten oder wo sie wohnen, das selbst mitzugestalten. Das ist für mich also eine ganz wichtige politische Geschichte. Und eben nicht alles von oben bestimmt wird oder relativ viel durch diese repräsentative Demokratie, sondern ich möchte halt auch mehr Bürgerbeteiligung haben.
0: Wenn man das schon mal so gemacht hat und einen Kindergarten quasi zum Selbststeuern, hast du irgendwie noch Kontakt zu Menschen, die heute Kinder in Kindergärten haben? Und kannst du einen Unterschied da erklären? Weil ich kann mir gar nicht vorstellen, dass sowas heute noch so funktionieren würde. Also heute gibt es hier dieses Zertifikat, was du haben musst. Und das und die Ausbildung musst du haben. Und ich weiß nicht, was alles. Ne? Und ich kann mir das gar nicht mehr vorstellen, dass sich heute jemand hinstellt und sagt, naja, wir machen mal einen Kindergarten auf.
1: Wir machen das mal. Wir haben also jeweils eine ABM-Kraft gehabt, eine Erzieherin. Das waren sogenannte Arbeitsbeschaffungsmaßnahmen. Für die mussten wir noch nicht so viel bezahlen. Und dann hat immer jeweils ein Elternteil mitgeholfen. Das waren nicht immer nur die Frauen, oft leider. Und ich war zum Beispiel eine ganze Zeit lang im Vorstand. Wir haben die Erzieherin selbst also ausgewählt nachher. Und ich kenne aber auch Menschen, die heute Kinder im Kindergarten haben, weil nämlich unser Sohn, der jetzt bald 40 wird, hat nämlich drei Kinder. Die sind 1 Jahr und 5 Jahre und 7 Jahre. Und die beiden Älteren waren halt im Kindergarten oder sind immer noch. Und ich weiß, dass es sowas in der Art heute nicht mehr gibt. Und ich denke, es liegt auch vor allen Dingen daran, dass die Menschen heute noch mehr in ihrem täglichen Leben eingespannt sind. Also dass auch gar nicht mehr die Muße dafür da ist. Und da kommen wir nachher auch noch mal auf ein Thema zu sprechen, um mal wieder ins Politische zu kommen. Ich bin nämlich eine große Befürworterin des bedingungslosen Grundeinkommens. Damit es insgesamt auch für Menschen mehr Zeit gibt, zum Beispiel solche Sachen zu machen. Oder sich fortzubilden oder zu lesen.
0: Aber wirst du uns sicherlich nachher auch deine Gründe für
1: darlegen
0: und deine Argumente.
1: Das kann ich.
0: Ich bin da.
1: Wenn wir das alles schaffen heute.
0: Ich bin noch nicht da, aber
1: vielleicht
0: kannst du mich
1: überzeugt.
2: Das schafft sie.
0: Okay, mein Abstimmungsverhalten, das steht hier noch nicht auf dem Sender. Foreigner mit Urgent?
1: Gern. Ja.

0: So, weiter geht's. Möchtest du noch mehr? Du warst da noch so richtig schön.
1: Ja, ich war noch richtig gut im Schwung. Ne? Ja, dann mache ich noch mal ganz, ganz kurz weiter. Also bleib noch mal so ein bisschen in der Vergangenheit, weil Jochen jetzt schon in der Gegenwart war. Noch ganz kurz, wir haben in der Böckler-Siedlung dann gemeinsam gearbeitet, ungefähr 30 Jahre, also 40 Jahre verheiratet, 30 Jahre gemeinsam gearbeitet. Wir halten das gerade noch so aus. ja, das war dazu. Und was, ach so, und wir waren auch, das war, ist mir noch wichtig, dass wir damals, als das bei den Grünen noch auch insgesamt anders war, auch vor über 40 Jahren, sind wir ja beide Gründungsmitglieder der alternativen Liste Neumünster. Aus denen nachher sozusagen die Grünen geworden sind. Und ich bin dann auch tatsächlich 10 Jahre, als die Kinder klein waren, ich zwischenzeitlich auch eben nicht gearbeitet habe und so, war ich da dann auch bei den Grünen richtig, also richtig aktiv. Auch nochmal eine Zeit lang im Vorstand, nie in der Ratsversammlung, aber doch schon, da haben wir uns auch jede Woche getroffen. Das ist im Moment auch wieder so. Und ja, das war auch quasi der andere Freundeskreis. Zum Teil sogar die gleichen Leute wie in dem Kinderladen. Also es war schon eine ganz tolle andere Zeit irgendwie.
0: Hast du da eigentlich richtig was von mitgekriegt von so einem Kindergarten? Oder warst du da schon voll in der Schiene, ich muss arbeiten?
2: Naja, also die Kinder und meine Frau waren mir immer wichtig, sehr wichtig. Aber die Arbeit eben auch. Und da waren die Anteile etwas ungleich verteilt, muss ich sagen. Ne? Ja. Ich habe schon dann versucht, eben hauptsächlich, oder wenn es geht, nachts zu arbeiten, damit ich wenigstens die Kinder abends noch mal verprügeln konnte und dann, dass sie vorher noch versorgt werden, bevor sie ins Bett kommen.
0: Das ist klar, ich kann mich an die Knochenbrüche noch erinnern.
2: Ja. Aber nee, ich habe, das ist auch eines der schwarzen Flecken auf der Weste. Ich habe zu wenig von den Kindern mitgekriegt und von ihrer Entwicklung. Und das bedauere ich und versuche, etwas Wiedergutmachung an den Enkelkindern, aber das können wir hinterher noch mal ein bisschen erzählen.
0: Enkelkinder. Wie viele habt ihr denn jetzt davon?
1: Ja, wir haben 3. Und zwar sind die alle 3 von unserer Schwiegertochter und unserem Sohn. Aber unsere Töchter sind auch schon 38 fast, nächsten Monat, und 33. Und da habe ich wahrscheinlich zu früh rumgejammert. Die haben nämlich beide noch keine Kinder.
0: Da habe ich heute auch schon mal so eine Geschichte zugehört, warum man keine Kinder hat.
2: Aber sie nesteln rum, also.
1: Ja, sie nesteln, aber sie nesteln so ein bisschen, ne?
0: Also es besteht noch das, was man als Opa sagt, so Hoffnung, ne?
2: Ja.
0: Sehr schön. Ja, ja, privat, wenn man so im wohlverdienten Ruhestand ist, dann kriegt man ja Zeit für das, also ich weiß es jetzt aus Erfahrung, dass man dann ein bisschen neu sortiert und sich ein bisschen anders aufstellt. Und ist ein bisschen was dran, dass man sagt, wenn man erstmal so weit ist, dann hat man keine Zeit mehr. Ich sehe das noch ein bisschen anders. Ich habe noch ein bisschen mehr Zeit, als ich früher hatte. Aber es wird schon langsam eng, wenn man sich kümmert. So, und kümmern ist ja etwas, was ich bei euch auch mitgekriegt habe. Ihr kümmert euch ja um viele Dinge in diesem Leben, ne? So mit Spaß und Freude oder auch manchmal aus Pflichtgefühl und wenn es sonst keiner macht, müssen wir es machen.
2: Ja, also überwiegend mit Spaß und Freude, aber wir haben ja viele Dinge, die wir machen. Wir machen also Trommeln zum Beispiel gemeinsam, westafrikanische Djembe-Trommeln. Das ist ein reines Spaßvergnügen. Und für mich gibt es andere Dinge wie Garten. Das sagen ja fast alle, wenn sie einen haben. Aber für mich ist das wirklich, da kommt ein bisschen doch der Bauer durch, so wie wir eben auch auf dem Bauernhof damals in der Praxis zusammengearbeitet haben. Das sind so ein paar Rudimente von früher, die dann doch nicht zu leuchten sind und die auch positive Aspekte rüber retten. Also der Garten ist für mich immer noch zu klein und daraus hat sich dann auch ergeben, dass wir gelegentlich auch über unsere Grenzen hinaus pflanzen und in das Parkgebiet auf der anderen Seite der Schwale gleich mit bestellen, also ganz modern im Sinne des Open Gardenings vielleicht. Früher kam dann immer, zweimal im Jahr kam dann die Stadt und riss das wieder raus und mähte das ab und dann habe ich das dann wieder aufgepflanzt. Das war so eine. Inzwischen haben wir uns geeinigt, welche Pflanzen akzeptiert werden und jetzt haben wir friedliche Koexistenz am Ufer.
0: Das passt Ihnen bestimmt ganz gut.
2: Ja, ja,
0: das kann
2: ja.
0: ich mir vorstellen.
2: Ja, ja, ja.
0: Habt ihr sonst noch so gemeinsame Hobbys oder ist das auch eher etwas, was nur du machst?
2: Mit dem Garten, das ist also, untypischerweise mache ich das. Ansonsten sind wir klug geworden und haben gesagt, wir sollten auch nicht zu viel gemeinsam machen und gehen ansonsten da durchaus getrennte Wege. Ne? Mhm. Beim Trommeln treffen wir uns, das ist auch gut so. Aber ansonsten kann Uta ja noch mal erzählen, was sie sonst ja. macht.
1: Also ich mache ja tatsächlich ganz bewusst auch andere Sachen als Jochen, obwohl wir eben Politik jetzt auch viel zusammen gemacht haben und auch quasi am Frühstückstisch diskutieren, was auch sehr manchmal sehr hilfreich ist, manchmal auch nervt. Aber ich trommel ja auch und zwar seit 30 Jahren fast und zwar in der Samba-Gruppe von Neumünster, die heißt Feijoada. Wir treten auch jedes Jahr auf der Holstenküste und auch mal hier und mal da. Das sind auch ganz überwiegend meine Freunde, die dort mitspielen. Ja, und zum Garten muss ich unbedingt noch ergänzen, dass für mich der Garten nur wichtig ist zum in der Sonne sitzen und lesen. Und ansonsten darf Jochen unseren fast 2000 Quadratmeter großen Garten sehr gerne allein machen. Habe ich gar kein Interesse.
0: Ich finde das super lobenswert. Also ein bisschen im Garten sitzen und sonnen.
1: Das ist so schön, ne?
2: Ja, und Jochen ich bereite das vor.
1: Und ich lasse ihn ganz in Ruhe.
2: Schön.
1: Ja. Muss er auch nicht fragen, was er darf und was nicht. Kann er alles machen. Hauptsache, ich habe meinen Platz, wo ich sitzen kann.
0: Rückzugsorte habt ihr sicherlich auch genug, wenn man wirklich mal sagt, ich muss mal alleine sein.
1: Ja.
0: So, das ist das Haus schon da gewesen, als ihr die Kinder noch hattet?
2: Nein. Wir sind zu dem Haus. Wir wohnen ja in einem sehr schönen alten Jugendstilhaus, was uns aber weniger gehört als der Bank. Und wir haben da maximal damals mit 15 Leuten, drei Familien mit insgesamt 15 Personen, so fing das mal an. Und dann hat sich das verändert. Jetzt wohnen wir zum Teil mit Familie, zum Teil mit sehr netten Mietern zusammen. Also es sind immer drei Etagen, die da bewohnt werden gemeinsam. Und das ist auch schon ein besonderer Lebensstil, wenn man so
0: tatsächlich
2: wohnt.
0: Durchmischung.
2: Mit drei Generationen und auch Verbindung. Die Zäune sind zu den Nachbarn durch Pforten durchbrochen. Also es geht auch quer, es geht im Haus von oben nach unten. Es gibt eigentlich keine Grenzen und alles, was dort vorhanden ist, wird auch gemeinsam genutzt.
1: Mhm. Ja, man kann sagen, wir kochen nicht zusammen, aber ansonsten ist das schon eine lebendige Gemeinschaft.
0: Das ist auch ganz
1: ja,
0: nett.
1: Und wir haben halt unsere Enkel gleich dabei. Und die anderen Kinder spielen auch alle und links und rechts ist auch immer was los. Und mit den Nachbarn vertragen wir uns gut und alles super.
0: Was wollt ihr noch mehr?
1: Ja, eigentlich nicht.
2: Ja, warum machen wir überhaupt Politik?
0: Ja, warum macht ihr eigentlich Politik?
2: Ja, weil wir Enkelkinder haben und weil wir das Gefühl haben, man sollte die Märchen von den Bremer Stadtmusikanten beherzigen. Man sollte sie lesen und man sollte gucken, was die uns zu sagen haben. Und warum soll ich sitzen und warten, dass das Ende kommt? Es wird sowieso kommen, dann kann man die Zeit ja auch sinnvoll ausfüllen. Und sinnvoll heißt für uns, eben dafür zu sorgen, dass die Enkel und deren Kinder womöglich auch noch leben können auf diesem Planeten. Und das ist leider doch ziemlich in Gefahr. Und das ist der Motor, der uns antreibt, eigentlich dort etwas zu tun.
0: Ja, es ist keine Selbstverständlichkeit mehr, das stimmt.
2: Nee, leider nicht. Wir müssen in vielem umdenken.
0: Ja, wenn wir mal über den Passenger jetzt gehen.
1: Sehr
0: gerne. Das wäre, glaube ich, mal eine passende Unterbrechung. Und dann gehen wir genau auf diese Themen mal ein. Das gucken wir uns mal genau an, was ihr da macht.

0: Ja, wir müssen nicht losen, wer anfängt, wer was zu erzählen hat, Uta.
1: Ja, ich habe ein bisschen was zu erzählen.
0: Fängt denn jetzt einfach an?
1: Ja, also ich wollte nur einmal jetzt kurz sagen, warum ich Politik mache. Und zwar hat das einen ganz persönlichen Grund, aber ich habe auch festgestellt, dass es bei den meisten Menschen persönliche Gründe hat, warum sie sich einsetzen politisch. Also mein Grund ist, dass ich mich immer irgendwie zurückgesetzt gefühlt habe, also ungerecht behandelt gefühlt habe, also quasi ein ausgegrenzter Mensch war.
0: Woran lag das bloß?
1: Ja, ich hatte immer das Gefühl, dass meine Eltern meinen ein Jahr jüngeren Bruder irgendwie vorgezogen haben. Und ich bin mir auch ziemlich sicher, dass es so war, sage ich jetzt einfach mal so. Aber ich habe natürlich als Kind nicht verstanden, dass das einfach auch gesellschaftliche Hintergründe hat. Und im Grunde genommen ist dadurch auch so ein, hat sich bei mir so ein ziemlich feiner Sinn entwickelt, so für Ungerechtigkeiten oder gegen Ungerechtigkeiten. Und das,
0: also du, in diesem Fall meinst du dann geschlechtsbezogen?
1: In diesem Fall jetzt geschlechtsbezogen, ja. Also da bin ich schon immer sehr, also auch immer noch, da passe ich immer sehr auf. Ich bin da sehr super empfindlich, wie man jetzt vielleicht auch schon gemerkt hat, wenn ich sage, jetzt bin ich mal wieder dran. ja, einfach, dass man als Frau auch präsent ist, obwohl ich mich auch nicht unbedingt so traue, ne? Deshalb finde ich auch das Gendern gut, obwohl ich manchmal denke, ach, ist ja auch, vergesse ich das selber auch wieder, ne? Dieses mit innen immer hinten dran und so. Aber das ist eben doch irgendwie wichtig, damit Frauen auch rauskommen. Aber es ist, das ist jetzt nur ein Nebenaspekt. Und unter anderem, nachdem ich aufgehört hatte, jetzt zu arbeiten, bin ich sozusagen wieder repolitisiert worden durch dieses Konzept dieses bedingungslosen Grundeinkommens. Mhm. Und zwar aus mehreren Gründen. Es ist ja so, dass dieses Grundeinkommen eine Höhe haben muss, dass Menschen Nein sagen können zur Arbeit, sage ich mal so. Und trotzdem in ihrer Existenz gesichert sind. Also jeder bekommt so viel Geld, dass er davon auch oder sie auch davon leben kann. Und im Moment ist es so, dass die Menschen, die Hartz IV bekommen, eben deutlich weniger bekommen, weil sie, oder unter anderem kann man sagen, ist die Höhe so niedrig, dass sie unterhalb des für Deutschland definierten Existenzminimums leben. Also die heutigen Sozialhilfe- und Hartz-IV-Empfänger, Arbeitslosengeld II. Und das ist das eine, dass diese Existenzsicherung natürlich dazu führt, dass Menschen dann nicht unbedingt arbeiten müssen und dadurch halt auch mehr Zeit haben, Dinge zu tun, um sich in die Gesellschaft einzubringen. Also quasi Ehrenamt, also Dinge zu machen, die sie gerne machen. Sie können dann zum Beispiel sagen, ich arbeite noch die halbe Stelle und betreue dafür meine Mutter, meine Kinder, meine sonst was oder mache einfach gar nichts oder ich arbeite voll und mache genauso weiter wie bisher. Aber jeder bekommt dieses Geld, jeder, auch die Millionäre. Es ist dann allerdings so, dass das so konzipiert ist, dass dieses Geld wiederum reinkommt von Menschen, die sehr viel Geld haben. Damit ist jetzt nicht jemand gemeint, der irgendwie, sag mal, 3.000 Euro verdient, sondern schon die Leute, die richtig viel Geld haben. Das ist so die Grundidee. Aber was dahinter steckt, ist eben auch, es gibt mehr Gleichheit zwischen den Menschen. Und ich sage es mal ganz einfach, die Menschen sind dann nicht mehr so anfällig für den sogenannten Rechtspopulismus, weil sie sich ja nicht so ausgegrenzt fühlen. Ich hoffe, dass das verständlich ist, weil gerade die Menschen, die heute besonders wenig Geld haben und sich aus anderen Dingen auch ausgegrenzt fühlen, weil sie eben nicht an der Bildung teilhaben können und so weiter oder ihre Kinder, das sind die, die eben halt diesen sogenannten gesellschaftlichen Zusammenhalt ganz stark gefährden. Dazu kann man noch ganz viel sagen, aber das war jetzt schon mal vielleicht
0: okay.
1: Eine harte Nummer, weiß ich nicht, aber
0: Also ich mache hier keinen Filter, du warst auf Sendung.
1: Ich weiß.
0: Die Menschen haben dich gehört.
1: Ja, das ist mir auch wichtig so gewesen.
0: Das ist für mich vollkommen okay, weil wir sind hier nicht angetreten, um zu sagen, Uta, dass du das alles erzählst, aber das bitte nicht.
1: Nee, das wusste ich ja auch.
0: Okay, das ist also eins deiner wichtigen Themen.
1: Ja.
0: Wenn wir jetzt zu dir kommen, Jochen, was ist eins von deinen wichtigsten Themen?
2: Na, das kann man gar nicht mal sagen. Die Motivation haben wir ja schon benannt mit den Enkelkindern und mit den Bremer Stadtmusikanten, dass man die Zeit eben auch sinnvoll füllen kann und keiner soll kommen und sagen, ich habe so Langeweile, mir fällt nichts ein und das gilt für mich nicht. Und also was mich, ich kann Widersprüche nicht so gut ertragen und ein bisschen haben wir ja doch vom Marxismus gelernt und die Dialektik ist eigentlich so übrig geblieben als ein Grundwerkzeug, was man im Leben überall und immer gebrauchen kann und sollte. Also ich mochte schon als Kind keine Widersprüche und habe versucht, sie zu lösen, die Ursachen zu erforschen, zu gucken, was kann man tun. Ich mochte nie das Opfer sein von Dingen, die ich vielleicht selbst auch ein bisschen mit beeinflussen kann. Und das ist eigentlich auch heute, zeigt sich auch an dem, was wir alles so machen. Wir gucken eben, was ist am drückendsten, was bedroht uns am meisten oder was drängt am meisten und versuchen dann, das, was um uns herum ist, dort einzuordnen und zu gucken, wo sind Ansätze, wo kann man persönlich auch was machen, nicht nur, also wir haben ja ATTAC hier gegründet in Neumünster dann in der Ruhestandsphase und daraus dann wieder verschiedene Ansätze, eben die solidarische Landwirtschaft gegründet, eine Klimainitiative, verschiedene Projekte gestartet.
0: Magst du für die, die es nicht wissen, so vielleicht 2-3 Sätze sagen, was ist eigentlich ATTAC? Was ist Sinn und Zweck? Was ist der Inhalt?
2: ATTAC hat, ich glaube, auch schon 20-jähriges Bestehen. Ist in Frankreich gegründet. Ursprünglich wollte man die sogenannte Transaktionssteuer. Das war so ein Mittel, um das frei um die Welt flottierende Geld eben an die Kandare zu kriegen, das Geld wieder zurückzuholen, dass es wirtschaftlich oder sinnvoll in die Wirtschaft investiert wird und wieder für die Menschen arbeitet und nicht für die Spekulanten. Das war so der ursprüngliche Ansatz. Der gibt's schon 20 Jahre, es ist immer noch nicht so richtig verwirklicht und Deutschland ist auch einer der großen Bremser. ATTAC ist die Grundlage und die sind ja berühmt geworden durch viele große Aktionen europaweit. Das geht, glaube ich, jetzt ein bisschen zu Ende. Diese großen Kampagnen wird es so nicht mehr geben. Unsere Tätigkeit fängt noch damit an, dass wir zur G20 mit 50 Neumünsteranern, das war so unsere unser Gründungserlebnis, nach Hamburg gefahren sind und dann auch vieles im Nachhinein dann erlebt haben und gesehen, mussten ja zusehen, was alles dort passierte, wofür wir dann auch zum Teil ja auch verantwortlich gemacht wurden. Also meine ATTAC-Vorstellung ist sehr viel lokaler und wir versuchen eben zu gucken, so nach dem Motto, was sind die drängendsten Dinge und wie geht man da vor? Und das ist das, was mir Spaß macht, auch das rauszufinden, zu analysieren und dann Pläne zu machen. Und wir werden das nicht im Einzelnen besprechen können, aber wir haben das dann zum Beispiel in diese Wegmarken, die wir formuliert haben für die Oberbürgermeisterwahl, haben wir versucht, diese wichtigsten Punkte, die uns eben entscheidend sind für die zukünftige Entwicklung dieser Stadt, haben wir dort zusammengefasst. Und das sage ich erstmal noch nichts dazu.
0: Diese Wegmarken, neuer, ich denke schon, dass wir dazu gleich mal was sagen können. Ich mach mal jetzt Like the Way I Do und dann sprechen wir da nochmal drüber, ja?
2: Okay.

0: Tja, immer noch das freie Radio und immer noch mit Jochen und Uta. Uta, du hast noch eine kleine Anmerkung.
1: Ja, ich habe noch eine kleine Anmerkung nochmal zum bedingungslosen Grundeinkommen. Das ist natürlich nicht nur, dass ich mich dafür interessiere, sondern ich setze mich auch dafür ein. Und zwar bin ich organisiert im grünen Netzwerk Grundeinkommen. Das ist, da haben wir uns im Moment zusammengetan bundesweit, um das Wort bedingungsloses Grundeinkommen zu verankern im Wahltagsprogramm für die, im Wahlprogramm für die Bundestagswahl. Das ist mir nochmal ganz wichtig. Und dann wollte ich auch nochmal sagen, weil Jochen so oft wir gesagt hat, dass wir natürlich dieses alles so nicht zusammen machen, sondern viele Dinge, die rein kommunal passieren, die macht Jochen mehr oder weniger allein. Nur wir reden natürlich drüber und so. Und was mich denn interessiert, mache ich auch ein bisschen mit. Aber mein Schwerpunkt ist eigentlich ein ganz anderer. Und zwar, ich habe so ein kleines ein kleines Akademiestudium mitgemacht und da drehte sich das auch um den Wandel der Gesellschaft. Und ich bin jetzt selber dabei, mich zu vernetzen, oder ich bin vernetzt im Rahmen von sogenannter transformativer Bildung. Das heißt Bildung, die den Wandel irgendwie weiter voranbringt. Und da entwerfe ich selber so kleine Einheiten, die das ermöglichen, dass Menschen, sag mal, die jetzige Lebensweise, die wir hier so haben, so im Überfluss, mal so hinterfragen und da einmal ein paar Dinge auch so versuchen, wirklich in ihrem Gehirn umzudrehen, also eine andere Sicht auf die Dinge zu bekommen. Das ist mir sehr wichtig und ich hätte auch schon längst damit gestartet, wenn nicht jetzt Corona wäre. Und das ist nämlich ganz blöd per Zoom, solche Einheiten
0: zu machen. Das stellen wir alle fest, das passt nicht so richtig. Nee. So, jetzt gehen wir wieder zu eurem Thema, was ihr so gemeinsam vorhin als Wegmarken schon mal angekündigt habt. Was muss ich mir jetzt ernsthaft unter diesem Thema Wegmarken vorstellen? Wozu sollen sie dienen? Und sag doch mal so 1, 2, 3, 5 Themen. Wir haben noch 6 Minuten. Also einfach mal los.
2: Ja, also wenn man sich den Flyer anguckt, der hat ja eine Wegkreuzung, eine Weggabel als Titelbild, als Logo. Man kann auch sagen ein Y. Also es ging uns nicht darum, ein gesamtes Programm zu schreiben, sondern vor allen Dingen diese Y-Situation, wo man eben von unten kommt und dann die Gabel auf sich zukommt und man nicht weiß, gehe ich nun links rum oder gehe ich rechts rum. Und diese Situation haben wir versucht, uns vorzustellen für diesen Oberbürgermeister und auch die Parteien, die ihn benannt haben. Also es geht tatsächlich nicht nur um die Wahl. Wir sagen ja auch nicht, wir sind für den einen oder anderen Kandidaten oder kreuz an und am Ende kommt raus, wen du wählen sollst. Das ist alles nicht unser Anliegen, sondern wir wollten in die Zukunft denken, wollten die Wahl zum Anlass nehmen, die Aufmerksamkeit, und wollten dann diese Y-Situation vor allen Dingen, wo es um die Wurst geht, die Entscheidung fällt, die wollten wir darstellen. Und da kann ich ja mal ein paar Beispiele nehmen. Wir haben ganz bewusst die Daseinsvorsorge ganz nach vorn gestellt, weil das eigentlich das wichtigste Thema der Zukunft sein wird. Diese Daseinsvorsorge ist bei uns immer noch kommerzialisiert, sagt man. Also wenn man das Krankenhaus nimmt, das steht ja jetzt in der Corona-Zeit besonders im Mittelpunkt. Diese Krankenhäuser müssen, selbst wenn sie nicht privatisiert sind, müssen sie Geld erwirtschaften. Und das führt natürlich dazu, dass auch ein kommunaler Krankenhauschef, kommunal kontrollierter oder bezahlter Krankenhauschef, guckt, wie kann ich Geld einsparen, damit etwas rauskommt aus dem Pott. Und das sind Dinge, die in die Daseinsvorsorge der Zukunft überhaupt nicht mehr passen. Und wir wären ohne dieses Gewinn erwirtschaften müssen, würden wir schon ganz anders dastehen heute, auch in der Corona-Situation.
0: Also wir kennen ja diese Geschichte mit den Krankenhäusern, mit der ersten Gesundheitsreform von 1975, wo es anfing, wo der Anspruch immer mehr war, mit Gesundheit Geld zu verdienen, als Leute wirklich gesund zu machen oder zu halten, was ja noch viel wichtiger wäre.
2: Ja, also diesen ganzen Gesundheitskomplex habe ich jetzt mal ganz weggelassen. Aus allem dazu könnte man eine eigene Sendung machen. Da gibt es sehr viel zu sagen.
0: Ja, vielleicht machen wir die.
1: Ja, gerne. Können wir gerne.
2: Gerne. Also Daseinsvorsorge ist eigentlich so das übergeordnete Thema. Und zur Daseinsvorsorge gehört, wir fassen den Begriff relativ weit, gehört eben auch die Energieversorgung. Und da haben wir so ein Y. Ne? Wir wissen, unsere Stadtwerke haben viele Schulden und sie haben viele Aufgaben zu bewältigen. In der Zukunft noch feuern wir mit Kohle unsere Energie ist alles andere als zukunftsträchtig. Der Anteil der wirklich Erneuerbaren ist viel geringer als die Zahlen, das Hochjubeln, wenn Sie sagen, jetzt haben wir schon mal zu über 100% unseren Bedarf gedeckt. Wir liegen irgendwo bei 16%, wenn man alles zusammenrechnet. Und nun stehen wir davor, die Stadtwerke haben Schwierigkeiten vor der Brust. Und was sollen sie jetzt tun? Es gibt eben die Idee, dass ein Teil, nämlich 49% maximal, dieser Wärmesparte der Stadtwerke eben privatisiert werden soll an einen privaten Interessenten, einen Investor. Und da haben wir genau die Situation, die wir eben beim Krankenhaus gesagt hatten. Der will Geld verdienen und nicht zu wenig. Investoren sind nicht mit dem zufrieden, was man hier für sein Sparbuch bekommt. Der will mehr verdienen und das muss halt rausgewirtschaftet werden. Und das kann nur zum Nachteil für viele, für Abnehmer, für Arbeitnehmer, für die Qualität der Versorgung und so weiter sein.
0: Ich finde das super spannend. Ich glaube, wir müssen da doch noch mal zusammenkommen, um das vielleicht auch mal ein bisschen solide zu erklären. Weil jetzt alle Leute, die jetzt zuhören, die wissen, dass gleich die Sendung zu Ende ist.
1: Und jetzt haben wir sie heiß gemacht.
0: Jetzt lassen wir sie nicht hängen. Also wir müssen zwar jetzt abbrechen, aber wir können jetzt schon mal einen Termin, wann wir da wieder einsteigen in dieses Thema. Und es sollte vielleicht nicht ganz so lange dauern. Na?
2: Okay.
0: Ich glaube, das müssen wir machen, weil ansonsten laufen wir jetzt nämlich aus dem Zeitrahmen. Vielen Dank euch beiden.
1: Jochen
0: Rathjen und Uta Lentföhr-Rathjen.
1: Super.
0: Im Gespräch mit Dirk Greifs, das Stadtgespräch. Und jetzt haben wir noch, was wir eigentlich haben wollen: Don't Stop Me Now von Queen.

Da war sie nämlich Schirmherrin des Dykemarch in Weimar. Mit einem Austausch darüber beginnt auch unser Gespräch, das jetzt nach dem Anschlag auf den CSD in Berlin noch schmerzhafter nachklingt. Mein Herz geht an die direkt Betroffenen, an die Angehörigen und an die queere Community als Ganzes. Eine Musikerin dieser Community dürft ihr heute näher kennenlernen. Hier ist Alice.

0: Alice bei Doper den Dope. Hi.
1: Yes, moin, hallo.
0: Cool, schön, hallo, dass du da bist.
1: Freut mich sehr.
0: Und du bist in Weimar. Das ist voll schön für mich. Ich muss mal nicht irgendwo hinfahren, sondern du bist hier in meine Hometown gekommen.
1: Ja.
0: Ja. Und ich weiß nicht, ob, also wahrscheinlich erinnerst du dich nicht daran, ich würde es dir auf jeden Fall nicht verübeln. Wir sind uns schon mal begegnet beim Dyke March vor 2 Jahren. Ich habe da aufgelegt bei der Party und du hast mir so einen der schönsten Momente meines Auflegens sozusagen gemacht, weil ich habe von Tweet Oops Oh My aufgelegt.
1: Ja.
0: Und du hast dich so gefreut.
1: Ja.
0: Und weißt du, ich liebe den Song so, aber ganz oft geht der so an den Leuten vorbei, habe ich das Gefühl. Die checken gar nicht, was das für ein Meisterwerk ist, was sie da gerade hören. Und du hast dich so gefreut.
1: Ich habe mich
0: so schön für mich.
1: Zu Recht, zu Recht. Ich habe mich auch sehr gefreut, dass du ihn aufgelegt hast. Das war, also ich erinnere mich noch, als du mir geschrieben hast und meintest, du hast da aufgelegt, dann war ich so, ach so, ja, stimmt. Stimmt, also das war echt nice. Wirklich auch ein Meisterwerk, finde ich auch. Einer meiner Lieblingssongs.
0: Ja, ja.
1: Cool. Zusammen mit Maya. My love is like, wow. Die Zeit noch.
0: Ja, ja, geil. Genau, also du warst schon mal in Weimar. Bist du jetzt das zweite Mal heute hier oder warst du schon öfter da?
1: Nee, ich war vor 2 Wochen in Weimar, weil mit Mama haben wir so das Soundsystem-Projekt und der eine wohnt hier und hat hier auch seine Werkstatt und dann habe ich da ein bisschen mitgeholfen, irgendwie das Ding zusammenzubauen. Deswegen war ich auch vor 2 Wochen schon mal in Weimar. Fand es ganz süß. Also schon beim Dyke March fand ich es ganz niedlich so. Aber jetzt nochmal mit so der Frische war so, ah, ist eigentlich ganz muggelig. Also ich weiß ja nicht, wie das tagtäglich ist, hier zu leben so, aber wenn man ab und zu mal vorbeikommt, ist es so, oh, okay, cool.
0: Ja, es ist schon, es ist halt so, ja, Kleinstadt-Vibe auf jeden Fall und du bist halt in der Kleinstadt in Thüringen so, aber ja. es ist so an sich, wenn du hier bist, ist schon erstmal so cozy eigentlich.
1: Ja, so wirkt's auch.
0: Genau.
1: Wenn man alles andere ausblendet.
0: Ja, genau. Man muss einiges ausblenden. Man muss so ein bisschen gucken, in welchen Bereichen der Stadt bewegst du dich und wo bewegst du dich vielleicht auch nicht ganz so safe.
1: Mhm.
0: Ja,
1: das habe ich ja beim Dyke March, ist mir nochmal richtig bewusst geworden, Alter, was die Community, was ihr hier leistet. Ich meine, wenn man es grob sagt, unter Feinden seid ihr trotzdem sichtbar und agiert. Also das ist echt, also Chapeau. Das ist ein ganz anderer Schnack, ob du dann in Hamburg auf die Straße gehst und die Fahne schwenkst so, oder ob du es hier machst. Deswegen, also habe ich da nochmal richtig Respekt bekommen.
0: Danke, dass du das so sagst.
1: For real.
0: Ist dir da was, gab es da so Momente, so, die dir im Kopf geblieben sind, wo du sagst, so, ah ja, das irgendwie, das fandst du krass, da beim Dyke March meine ich?
1: Ja, da gab es ja diese eine Situation, wo ich dann später mitbekommen habe, dass das irgendwie so ein stadtbekannter, ich weiß nicht, er wirkte obdachlos und hat dann irgendwann zwischen Heil Hitler geschrien und hat dann noch den noch den Hitler groß gemacht. Und da waren ein paar so von uns so, ey, das geht gar nicht. Zum Glück waren da ja Polizisten noch. Denen haben wir es halt gesagt und die waren so, ja, können wir jetzt aufschreiben, aber der ist schon stadtbekannt, der macht nur so eine Sachen und mehr als irgendwie Verwarnung oder so

0: nicht. Und dann war ich so, okay. So, und das war noch ein harmloser vom Ding her. Na, der hat ja nur geschrien, der hat ja nichts gemacht. Also das waren echt die, und die Erzählung von einigen, die dabei waren, so wie das ist, dann nach so einer Veranstaltung auch nach Hause zu gehen, dass man da irgendwie über die Schulter gucken muss. Also das ist schon, also ich glaube, den Menschen aus dem Westen und aus so Großstädten ist das gar nicht so bewusst, Dinger, dass das echt, also ihr haltet euer Gesicht hin, wirklich eure Existenz hin, so, das ist krass.
1: Wie kam das eigentlich, weil du warst Schirmherrin da vor 2 Jahren beim Deichmatch, wie kam das, dass du da...
0: Genau, ich wurde gefragt von einer, die damals noch die Organisation mitgestaltet hat und mit organisiert hat, ob ich da gern Schirmherrin sein wollte aufgrund meiner Person und so anderen Engagements und aufgrund der Sichtbarkeit. Und dann habe ich gesagt, ja klar, normal.
1: Cool.
0: Natürlich. Cool. Also, genau.
1: So easy.
0: So easy ist es. Man kann auch einfach ja sagen.
1: Cool. Okay, dann lass uns doch mal reingehen jetzt in deine Mucke. Dafür sind wir ja vor allem da. Und genau, Dope den Dope ist ja eine Hip-Hop-Sendung. Also du bist ja musikalisch total breit aufgestellt, aber du rappst ja auch und dich, was ich so von dir mitkriege, hast du ja auf jeden Fall auch Bezug zu Hip-Hop, ganz klar. Und genau, da würde mich mal interessieren, erinnerst du dich noch an dein allererstes Hip-Hop-Album, so deines Lebens, was du bewusst gehört hast?
0: Also Hip-Hop-Album, ich habe es damals gar nicht so empfunden, aber ich weiß, das erste Album, was man als Hip-Hop bezeichnen könnte, war Wyclef Jean tatsächlich, Carnival. Und dann natürlich The Score von den Fugees. So, das waren so diese 2 Alben von Hip-Hop, die ich hatte. Und Carnival habe ich rauf und runter gehört. So.
1: Okay, wie kamen die in deine Hände? Wie kamst du zu denen?
0: Meine Patentante hat die irgendwie meinem Bruder geschenkt. Aha. Und dann habe ich sie meinem Bruder abgezogen und habe die dann auch selber mitgehört. So wie, und manchmal konnte man damals, weißt du, auf die, so für 1 Euro oder so die CDs holen. So, und dann habe ich mir das einfach mal gegeben. So rauf und runter.
1: Mhm. Und hast du so ein All-Time-Favorite-Hip-Hop-Album, so ein Ding, wo du sagst, das ist so mein...
0: Boah, ja, ich weiß, also im Gegensatz zu anderen ist meine Sammlung sehr, sehr klein und sehr, sehr dürftig, ne? Also was Hip-Hop anbetrifft, also was ich immer wieder gerne höre ist, ich weiß, es ist Standard, aber The Miseducation of Lauryn Hill, das ist so mein Ding, weil vor allem sie auch ein bisschen so aus diesem nur Hip-Hop rausbricht und so, ne, so R&B und Gospel so ein bisschen vermischt, so, das ist auf jeden Fall geil.
1: Ja, das macht ja auch voll Sinn, also weil du rappst ja auch, aber du singst und genauso diesen Gospel-Chor hast du ja auch auf deinem aktuellen Album mit drauf und so. Also das kann man da ja auf jeden Fall wiederfinden.
0: Ey, das ist voll. Und dann ist mir nochmal eingefallen, so natürlich damals Sister Act 2, war ja Lauryn Hill auch noch mit dabei. Und ich war nur so, oh mein Gott, was ist das für eine krasse Frau? Wie schön, wie kann man so talentiert sein? Alles drumrum. So, hat ein bisschen gedauert, bis ich die beiden zusammenbekommen habe. Ich so, länger, das ist sie doch.
1: Genau, du bist schon richtig lange am Musik machen und auf sehr vielfältige Art. Das ging ja bei dir los mit der Dancehall-Crew Chefboss 2014, glaube ich. Habt ihr angefangen, euer Ding zu machen. Und dann kam 21 dein Solo-Debütalbum. Und jetzt bist du schon seit ein paar Jahren mit Moop Mama auch unterwegs als Sängerin, Rapperin. Also seit vielen Jahren machst du sehr viele verschiedene Sachen, hast schon auf sehr vielen Bühnen, auch sehr großen Bühnen schon gestanden, hast schon irgendwie viel erlebt, glaube ich, so als Musikerin, kann man sagen. Wie ist es für dich, wenn du so auf diesen ja jetzt schon über 10-jährigen Weg so zurückguckst, deines musikalischen Schaffens?
0: Also ich bin erstmal, ich bin schon erstmal beeindruckt. Schon. Und natürlich gucke ich, also ja, ich habe irgendwie viele Sachen gemacht. Ich bin so eine, ich mag einfach gerne unterschiedliche Dinge ausprobieren. So, das ist so, ich möchte neue Herausforderungen annehmen und dadurch meinen Horizont erweitern, weil wenn man irgendwie, ich bin der Meinung, wenn man immer im gleichen Teich schwimmt, dann kannst du dich nicht irgendwie weiterentwickeln. So, es gibt sehr, sehr viele schöne Sachen. Es finde ich, rückblickend gab es auch sehr, sehr viele ernüchternde Sachen. Aber aus denen habe ich gelernt. Also es musste alles so sein und so passieren, damit ich diese Person und vielleicht auch dieser Artist werden konnte, der ich heute bin.
1: Und war das sowas, als du, ich sag mal, genau, vielleicht mit Chefboss, als das losging, hast du das so gesehen für dich als Weg? So, ich bin jetzt, das ist jetzt das, womit ich irgendwie einen Großteil meines Lebens verbringen werde, so Musik machen? Oder hat sich das so ergeben, dann so Schritt für Schritt? Oder?
0: Also am Anfang hat sich das ja echt erst einfach so ergeben. So, ich hatte lange schon damals überlegt, so, ich hätte eigentlich Lust, Mucke zu machen. Und dann kam dann meine damalige Mitfrontfrau Maike und war so, ich habe da so eine Idee für ein Projekt. Und ich so, ja, cool. Und bin einfach, ne, so... wir haben es einfach gemacht und so draufgestiegen und ich so, krass, also mir ist damals gar nicht bewusst geworden, ich meine, es ging auch so schnell, also irgendwie, wir haben auf Biegen und Brechen irgendwie all unser Geld zusammengekratzt, um dieses Musikvideo zu machen und dann war plötzlich so, okay, und jetzt möchte Universal euch sein und dann und das ging wirklich zack auf, also ein Ding nach dem anderen und ich hatte eigentlich gar keine Zeit, so richtig zu reflektieren. Es ist so, natürlich, man macht einfach mit erstmal und dann irgendwann kommen so, ne, bisschen so die eigenen Gedanken und vielleicht Wünsche oder Dinge, die man vielleicht anders machen möchte und so weiter und so fort. Also das war, aber ich glaube, das geht jedem so. Ich meine, am Ende des Tages ist es Musik-Business und Business ist irgendwie nie nice. Und ich hab's halt damals nicht gecheckt, so, weißt du, so, ich kam da einfach rein, ja, cool, ich höre meine Stimme im Radio, wie cool, nice. So, ich hab sehr, sehr spät irgendwie echt gecheckt, dass es sich um ein Business handelt und, hab da auf jeden Fall Lehrgeld bezahlt, so, aber ist okay.
1: Okay, also du hattest dann, oder ihr hattet dann dieses Universal Signing und du bist dann aber an einem bestimmten, also du bist ja jetzt nicht bei Universal gesigned, oder?
0: Nein.
1: Genau, also du bist dann an welchem Punkt hast du dich davon entfernt oder?
0: Das ging ja los 2020, als die Pandemie angefangen hat, musste man ja zwangsläufig irgendwie eine Pause einlegen, so, ne? Und ich habe dann auch gemerkt, so, und ich glaube auch innerhalb der Band einfach war es so, wollen wir eigentlich weitermachen und wenn ja, wie? Weil irgendwie alle waren der Meinung, dass es Spaß machen muss, so. Und ich glaube, uns hat es nicht mehr Spaß gemacht, mir hat es nicht mehr Spaß gemacht und dann war es einfach so, okay, dann lassen wir es halt auslaufen. Ich meine, jetzt sowieso kann man ja gar nichts mehr machen, 2020, also passt das.

0: Da sind wir schon bei deinem aktuellen Album, also deinem Solo-Album, Wo die Mango wächst. Das kam letztes Jahr im Frühjahr raus. Wie kamst du auf den Titel?
1: Boah, ey, der kam, also das Ding ist, ich produziere auch alles selber dann bei meinem Solo-Ding. Und ich habe ja so, man hat mehrere Entwürfe einfach da so liegen. Es ist nicht, ich mache einen Song und der ist fertig und dann widme ich mich dem nächsten, sondern es ist irgendwie, wenn ich bei einem nicht weiterkomme, dann mache ich bei dem anderen so. Und deswegen beschäftigt man sich auch ständig damit. Und irgendwann war ich so, okay, ich brauche kurz eine Pause, bin einkaufen gegangen und habe dann, wollte mir eine Mango kaufen und habe an der gerochen und plötzlich war so, so muss mein Album klingen. Mein Album muss nach Mango riechen und schmecken, so. Und das war das Ding, wo ich dachte, okay, und so konnte ich dann die unterschiedlichen Songs danach bewerten. Ich so, ist das Mango genug? Nein, ist es nicht. Weg damit, weißt du so. Und dann natürlich in der Überlegung, ja, okay, dann ist Mango irgendwie das Thema, bisschen Sehnsucht, ja, wo die Mango wächst.
0: Geil.
1: So, klingt jetzt sehr simpel, war ein langer Prozess, aber
0: voll die schöne Geschichte.
1: Ja.
0: Ja, Italien ist ja auch öfter präsent auf dem Album. Wie kam das?
1: Ja, Simona Tabasco. Ey, das sagt der Song eigentlich. Ich hab, oh Gott, na, das ist Umbruchsphase. Da sitzt, na, bei mir war ganz viel los. Bliblablub. Und ich hab dann die Serie White Lotus gesehen. Staffel 2, die auf Sizilien spielt, ne? Und sorry, da war diese eine Figur und ich war so, oh mein Gott, wer ist das? Ich so, ich habe so geschoben, du hast keine Vorstellung. Also mehr als ich es wirklich erwähnen möchte, das war, als wäre ich 16 gewesen oder so, weißt du, so richtig, richtig schlimm. Und deswegen habe ich dann diesen Song gemacht. Das war dann kurz so mein Sehnsucht, oh ja, Sizilien. Für das Musikvideo sind wir natürlich auch dann nach Sizilien geflogen und haben dann so diese Originalschauplätze der Serie abgeklappert. Ja, das war schon auf jeden Fall crazy. Ein bisschen Delulu, aber okay.
0: Und aber war nicht, bringe ich das gerade durcheinander, Sommernachtstraum, das Video ist doch auch in Italien entstanden,
1: genau.
0: Oder?
1: Das dann noch haben wir gleich mitgemacht, weil hat sich angeboten und ja, da war gerade Sommer, so, ne? Also Meer, so, richtig geil.
0: Genau, auf dem Titeltrack singst du auch, wenn es draußen nur so aussehen würde wie in mir drin. Das finde ich eine schöne Line. Wie würde es denn da aussehen?
1: Ja, dann sage ich gleich im Anschluss, Stacheldraht wäre weich und Accessoire ohne Sinn. Also ich, wenn es draußen aussehen würde, dann wäre es eigentlich immer sonnig, mäßig. Da wären ja solche Dinge wie Stacheldraht und Knüppeln und so würden gar nicht so existieren oder in der Form. Das wären irgendwelche absurden, ja, Anhängsel von irgendwas. Also das wäre weich, das wäre weich. Weicher auf jeden Fall. Weicher, viel mehr Grün, viel mehr Gras, nicht so viel Beton, nicht so viel Glas. So, dass so auf Wannabe Schickimicki ist und so. Ne? Nee, nee, nee. Wir wären alle draußen zusammen, weißt du so.
0: Ach, cool. Das klingt nach einem guten Ort.
1: Ne?
0: Voll. Genau, du hast gerade schon gesagt, du hast das Album selbst produziert. Mega geil. Richtig cool, also auch in dieser Vielfältigkeit, in den Sounds, in den, ja, auch Genres irgendwie, kann man schon sagen, die das hat, mega cool. Wie hast du das gelernt zu produzieren oder wie hast du damit angefangen, wie bist du dazu gekommen?
1: Wie alles im Leben so genauso produzieren, es ist einfach, man muss erstmal anfangen und dann merkt man seine Schwächen. Und merkt man die Dinge, die man nicht kann und dann versucht man, sie besser zu machen. Entweder man fragt Leute, mittlerweile, ich schwöre, ich bin ein Fan von YouTube, ich liebe YouTube, Tutorials, nachmachen. Also es kommt tatsächlich nichts, es geht nichts über einfach versuchen nachzumachen, was in den Tutorials ist, das erstmal meistern und dann am Ende sagen, nee, ich mache das jetzt anders aus dem Grund. Also man muss erstmal irgendwie wissen, was man tut, um dann die Regeln brechen zu können, weißt du, so. Das ist, ich habe einfach Dinger von morgens bis abends ohne Scheiß Tutorials und dann versucht die Sounds so zu machen und der Rest, natürlich, ich habe eine von Haus aus irgendwie ein Talent, Musikalität, so weiter und so fort, so, aber es ist halt auch ein Handwerk, so, ne? Und das muss man, es ist ein Handwerk. Und ich liebe dieses Handwerk. Ne? Also eigentlich manchmal finde ich den Prozess und den Weg dahin geiler als dann das Endprodukt. So. Also ohne Scheiß, bei Soka zum Beispiel, ich hatte so einen wirklich sehr roughen Entwurf und ich konnte nachts nicht schlafen, weil ich war so, oh mein Gott, ich habe so Laune, der kam mir in den Kopf und ich war so, oh mein Gott, und wie meine Leute dann tanzen und weißt du so, ich habe so Herzklopfen bekommen, ich konnte nicht schlafen. So, das finde ich, das ist für mich eigentlich, das macht mir so Spaß.
0: Ja, geil, cool. Ich produziere auch und ich habe da manchmal so, ich habe da auch so einen Spaß daran inzwischen. Bei mir ging das auch los aus so einem, also weil ich auch selbst rappe und dann einfach niemand hatte, um an Beats zu kommen. So, ne?
1: Genau der.
0: Da bist du wieder irgendwie in diesem, keine Ahnung, keine Kohle jetzt irgendwie und mit irgendwelchen komischen Dudes jetzt fühle ich mich jetzt auch nicht so, dass ich da jetzt meine Geschichten erzählen will.
1: Ja, und die Sachen aus dem Internet sind dann doch nicht so geil. Man hätte es irgendwie ein bisschen anders, man weiß
0: genau,
1: nicht wie.
0: Voll, ja. Und so ging das dann bei mir auch los. Und dann inzwischen merke ich manchmal so, ist das in diesem Prozess, fühlt es sich manchmal an wie so Puzzeln oder so, ne? Dann hast du so deine Teile und dann ist so dieses, und die Teile an sich sind schon irgendwie geil, aber du musst es so finden, wo klickt es, ne? Und dann ist so, wenn du dann so diesen Moment und dann klickt es und so, boah, geil. Ne?
1: Also Leute, wenn ihr das hört, wenn ihr jetzt das Gesicht sehen könntet, wie ihre Augen aufgehen und das Lächeln, es ist wirklich so. Ja. Ich habe auch so angefangen zu produzieren, das war noch damals zu Chefpostzeiten, weil ich wollte nicht nur irgendwie einen Text präsentieren, sondern ich dachte, okay, ich habe ja schon irgendwie eine Vorstellung von Melodien oder Harmonien, dass ich die rübergeben kann. Und dann, wie man es erstmal macht, ich war nur so irgendwie Drums und sogar, ich glaube, einfach nur so Piano hin, dass ich skizzieren konnte, so. Aber damit kann ja niemand was anfangen, so, ne? Und dann war ich ja, okay, gut, das ist auch, weil das keine Piano-Songs sind, sondern dann lass uns mal irgendwie dieses. Und so habe ich mich dann irgendwie reingesteigert und war so, oh, snap, auf einmal habe ich hier so richtige Sachen bei rumgekommen.

0: Ja, gehen wir noch ein bisschen in deinem Album weiter mal so ein paar Songs rein, wenn du magst. Ich fand auf jeden Fall, dass der Song Salbei auch so hervorsticht mit so ja auch gerne eine Wut, eine Enttäuschung, auch eine Erschöpfung höre ich da auch drin. Mm. Welche Rolle spielt so Musik für dich auch als Ventil für so ja, diese Themen irgendwie oder diese Gefühle?
1: Ja, ich versuche tatsächlich immer aufzupassen mit, weil ich halte gar nichts davon, dass Musik Therapie ist in der Form, als dass man immer in diese auch negativen Gefühle reingeht, weil dann holt man sie ja wieder hoch oder beziehungsweise verstärkt sie eigentlich noch, weil du kennst das ja selber, man beschäftigt sich so lange damit und dann hat man irgendwie so einen Kreislauf geschaffen, wo man eigentlich rauskommen sollte oder will, aber kannst du nicht, weil du ja irgendwie noch an diesem Gefühl arbeitest, dass du eigentlich loswerden möchtest. Und ich versuche zumindest immer ein bisschen achtsam damit umzugehen, weil wir alle kennen das, ein Song kann Leben verändern. So ein Song hat uns, jeder von uns kennt das Gefühl, einen Song gehört zu haben und man dachte, oh mein Gott, ich bin nicht alleine oder irgendwie komme ich da durch. Deswegen bin ich ja einfach sehr, sehr achtsam. Und bei dem Song habe ich tatsächlich ein bisschen gehadert, ob ich den überhaupt mit reinnehme, weil zu dem Zeitpunkt, als er entstanden ist, ja, habe ich so gefühlt und dann habe ich das einfach rausgelassen. Und dann habe ich nach einem Monat oder so wieder daran gearbeitet und war so, Digga, ich komme nicht weiter. Und ich habe gemerkt, ich komme nicht weiter, weil ich will diese Wut gar nicht spüren. Und jetzt setze ich mich ständig wieder mit der auseinander. So habe ihn wieder liegen lassen und irgendwann hatte ich genug Distanz dazu, dass ich gesagt habe, okay, das ist jetzt eine Momentaufnahme in meinem Leben und die kann ich jetzt eigentlich so getrost rausgeben. Also das gehörte auch mit zu dem Prozess, so, ne? Aber ja, ich war auf jeden Fall wütend. Ich hatte die Nase voll. Ich war an einem Ort, wo ich dachte, ey, ganz ehrlich, ich fahre jetzt einfach gegen einen Baum, damit das hier jetzt alles aufhört, so, ne? Genau. Aber deswegen ist dann meine Taktik immer solche Themen zumindest so ein bisschen, wie heißt das, Dur zu machen. Also ich meine, der Inhalt des Songs, wenn man jetzt nur, ich sag mal, die Musik hören würde, klingt das ja schon so ein bisschen so tanzbar und das ist dann, glaube ich, mir dann immer wichtig, dem irgendwie so ein positiv nach vorne Ding zu geben.
0: Mhm, okay, also nicht, dass es sozusagen, dass dieser Song wie so ein Abgrund aufmacht, wo du ja so einfach so körpermäßig reinhüpfst.
1: Ja, nee, das kann ich mir nicht antun. So, also dafür mittlerweile liebe ich mich einfach viel zu sehr. Aber es liegt doch in meiner Natur. Ich bin halb Karibin. Es ist so, wenn du, ohne Scheiß, also zieh dir mal Reggae rein, die singen über tragische Sachen, aber das hat immer so Sunshine-Vibes. So, das ist, ich glaube, das ist auch einfach das Ding, the good and the bad.
0: Also ja, auch einen super schönen besonderen Song auf dem Album finde und bitte korrigier mich mal in der Aussprache, also der polnische.
1: Ah ja.
0: Magst du ihn einfach einmal aussprechen?
1: Ogród Babci.
0: Dankeschön. Genau, da singst du auch auf Polnisch.
1: Ja.
0: Und es ist ein Track für deine Oma.
1: Ja.
0: Und den, also genau, ich spreche leider kein alles Polnisch, gut, aber gut. Ich habe mir die Lyrics bzw. die Übersetzung, hast du ja auch als Video bei YouTube, habe ich mir angeschaut. Und da kommt dann immer wieder diese Line, Omas Garten riecht immer noch nach Bären. Sehr poetisch. Was bedeutet das für dich? Was bedeutet diese Line?
1: Die Line bedeutet, dass meine Oma immer noch anwesend ist, obwohl sie nicht mehr da ist. Also dass ihr Vermächtnis und dass die Erinnerung und die Dinge, die ich mit ihr erlebt habe, dass die halt irgendwie immer noch gegenwärtig sind. Weil sie hat ihren Garten geliebt. Also wir haben auch unsere Kindheit in diesem Garten verbracht, Wasser gepumpt, Beeren gegessen und so weiter und so fort. Das war sehr, sehr schön. Und das, als meine Oma dann weg war, ist irgendwie diese Erinnerung geblieben und die wollte ich irgendwie ehren.
0: Mhm. Richtig schön. Sehr cool. Ja, also so nett, das meine ich irgendwie das ganze Album. Das ganze Album hat einfach diese krasse Vielfalt in irgendwie, also den sowieso den Themen, aber in der Musik, in den Sprachen, also das ist echt sehr, sehr cool.
1: Cool, danke. Anders geht's auch nicht. Also ich kann nicht das Gleiche nochmal in Rot oder Grün machen, weißt du, so, es ist so Bewegung nach vorne. Ich meine, mich interessieren ja auch einfach unterschiedliche Musikrichtungsstile.
0: Ja.
1: Deswegen.
0: Cool. Genau, und also noch ein bisschen anderer Vibe ist ja auf jeden Fall Moop Mama, wo du auch heute Abend ihr zusammen das Konzert hier habt. Hat die Zusammenarbeit mit der Gruppe deinen Zugang zu Musik oder auch Musikproduktion für dich nochmal irgendwie verändert, beeinflusst?
1: Tatsächlich ja. Also musikalisch sehr viel, weil du kennst das ja, wenn man dann am Laptop sitzt und dann sich irgendwelche Sounds reinzieht und man kann, es klingt alles nice, aber dieses wirklich Haptische mit den Instrumenten, das ist ja nochmal ein ganz anderer Schnack. Und ich habe dann auch in der Produktion, und das ist ja mäßig zeitgleich verlaufen, als ich bei Moop Mama angefangen habe und als ich mein Album produziert habe, da habe ich sehr, sehr viele Sachen auch davon mitgenommen. Also wenn du dann auch bei mir hörst, ich habe die zwar jetzt nicht live eingespielt, die Sounds, die Percussions auf meinem Album, aber ich habe diese Sounds verwendet, ne? So eingespielt, von jemand anders eingespielte Sounds genommen. So, das war mir irgendwie wichtig. Und naja, ich habe viel gelernt auch noch, also irgendwie, die Jungs sind so, ich weiß nicht, wie ich das sagen soll, aber auch was das Gemeinschaftliche angeht, habe ich sehr, sehr viel gelernt. Dadurch, dass das so eine große Gruppe ist und die dann trotzdem so gemeinschaftlich sind, das auf jeden Fall noch dazu. Ja, und was mir ja vorher noch nie aufgefallen ist oder was mir nie in den Sinn gekommen ist, weißt du, mit Chefboss damals waren wir auch so ein bisschen eher so in diesen Hip-Hop-Begriffen unterwegs. Da gab es die Leute damals mit hier, wie heißt er, Bowser und die 187 Straßenbande und hier und da und irgendwie alle so, ich will nicht sagen gepose, aber du hast nie ein Privatleben mitbekommen vom Ding her, ne? Und deswegen dachte ich, ey, du kannst du kannst keine Beziehung oder keine Kinder haben, wenn du ein Artist bist, weil das ja irgendwie alles auffrisst. Und da ist mir zum ersten Mal bewusst geworden, ich meine, die Jungs haben alle Familie und Frau zu Hause und machen trotzdem Mucke und treten trotzdem auf. Und da dachte ich so, oh, crazy, es geht. Weißt du, so das fand ich eigentlich schön, so dass diese Tür geöffnet wurde.
0: Ja.
1: So.
0: Ja.
1: Weißt du, so klar, kann man beides machen.
0: Ja.
1: Und vielleicht ist das dann sogar noch schöner, wenn man nicht den Druck verspürt, irgendwie sein ganzes Leben nur in die auf einer Bühne irgendwie einholen oder aufholen zu müssen. So, ich fand es sehr befreiend.
0: Genau, du schreibst ja die Texte bei Moop Mama schreibst du, oder?
1: Genau.
0: Und bist du auch bei der Musikproduktion da auch beteiligt in irgendeiner Form? Weil du spielst ja auch, du spielst Klavier, ne, und du spielst Bass. Mhm. So, also als Instrumente auch, die du spielst.
1: Ja. Ja. Nicht sehr gut, aber ich tu's. Ich tu's. Ja, beim ersten Moop Mama Album nicht wirklich. Da hatten wir einen Produzenten. Jetzt tatsächlich mache ich ein bisschen mehr, zumindest die Grundentwürfe produziere ich. Aber für ein Blast, das ist mir ja auch erst gar nicht so bewusst geworden. Natürlich muss man für Blasmusik oder Bläser anders arrangieren, weil du da ja auch auf so viele Dinge achten musst, wie Luft holen zum Beispiel. Das ist ja kein Synthesizer, wo du einfach nur drauf drückst und es kann ewig lang gehen, ja, je nachdem, wie du es einstellst. So, weißt du, solche Geschichten, die kann ich natürlich nicht. Da gibt es Personen, die das dann schön arrangieren, aber mittlerweile mache ich die Entwürfe auch mit.
2: Ja.

0: Genau, ihr habt ja auch auf jeden Fall so mit Bildet Banden und Nie wieder sei zwei sehr explizit politische Songs. Also ich glaube, sowieso sehr viel Musik, glaube ich, ist auch so zwischen den Zeilen sehr politisch. Aber so bei den zwei Tracks würde ich sagen, das ist ja nicht zwischen den Zeilen, das ist ja sehr in your face. Hilft dir das bei den Themen auch, da eine Band im Rücken zu haben, wenn du damit auf eine Bühne gehst? Oder hat das für dich gar nicht so eine Rolle gespielt?
1: Ich glaube, das hat für mich gar nicht so eine Rolle gespielt. Ich frage mich immer wieder, und das ist eigentlich gut, dass ich mich immer wieder frage, weil ich bin irgendwann drauf gekommen, mit meinem Solo-Ding, mit Alice, würde ich das, glaube ich, gar nicht so explizit machen. Aber ich habe auch ein anderes Publikum. Also als Alice habe ich wirklich ein anderes Publikum. Das ist eher ein Publikum, weißt du, diverse Menschen jeglicher ethnischer Herkunft. Und wir alle fühlen dann so, oh, wir wollen auch einfach mal ein bisschen ausbrechen und ein bisschen genießen und irgendwo Spaß haben. Also nicht, dass ich nichts als Alice nicht sage, das ist eher immer ein bisschen so zwischen den Zeilen, aber das ist dann mein Fokus, dass man da diese irgendwo auch Erholung hat. Und mit Mook Mama, das Publikum ist, ich meine, trotzdem eigentlich durchweg links, aber nichtsdestotrotz ist es schon was ich jetzt so von der Bühne aus sehe, schon sehr weiß, no hate, ne? Und da sehe ich dann meine Aufgabe als Frontfrau zwischendurch einfach anders. So, das ist, ich spreche zu Leuten, die, ja, ich habe einfach mit Mama eine andere Aufgabe als mit Alice, so.
0: Das ist voll spannend, und es ergibt total Sinn, also auch dieses, ne, was du vorhin beschrieben hast, so, wo die Mango wächst, also, dass du da einen Sehnsuchtsort als Alice auf einer Bühne schaffst und dann hier sozusagen, ja, von einem anderen Publikum vielleicht andere, genau, nochmal andere Themen wichtig sind. Oder wie du sagst, du da dich in einer anderen Rolle aussiehst.
1: Ja, genau. Also das ist schon eine andere Auseinandersetzung tatsächlich mit Musik oder mit meinem Wirken von Musik. Aber deswegen habe ich es ja auch gemacht. Das fand ich spannend. Mir war es nicht bewusst, wie oder was so. Aber dann habe ich gemerkt, okay, ich spreche jetzt zu Leuten und zu anderen Leuten. Und irgendwo, klar, nehme ich mir immer die Freiheit, ein Individuum zu sein, aber trotzdem irgendwo bin ich dann auch Repräsentantin so und ich wiege jedes Mal irgendwie neu ab, inwieweit ich entweder Repräsentantin bin oder wo ich mir die Freiheit nehme zu sagen, wisst ihr was, ich bin auch einfach mal Alice, so, ne? Aber das hat sich erst durch diese Konstellation überhaupt ergeben für mich, die Frage.
0: Ja, super spannend. War das leicht für dich, in der Band so deinen Platz zu finden? Weil die Band gab es ja schon lange vorher und es gab ja auch vorher schon mal einen Rapper als sozusagen Stimme. War das schwierig, da so in dieses irgendwo ja schon länger bestehende Gefüge auch so reinzukommen für dich, oder?
1: Nee, gar nicht. Die Jungs waren auch einfach ready, irgendwie ein neues Kapitel aufzuschlagen. Die waren komplett offen. Also ich war auch so begeistert, dass, also wirklich wie offen man war und wie irgendwie zusammen man auch war und voneinander irgendwie gezerrt hat und so sich die Bälle gegenseitig zugespielt hat. So, das hat mich irgendwie überrascht. Also das ist auch dieser Respekt, der mir entgegengebracht wurde als Songwriterin und als Sängerin und so. Da war ich so crazy. Das, also krass. So, also ich hatte so, das war gar keine Diskussion. So, yeah. Und das ist, ja, um nochmal zurückzukommen, das ist weird, dass ich das dann mit irgendwie 10 White Dudes aus Süddeutschland irgendwie hab, weißt du, so, und vorher nicht das Gefühl hatte. Deswegen ist es schon krass. Das rechne ich denen hoch an.
0: Cool. Das ist schön. Genau, mit wem du ja auch viel auf Bühnen unterwegs bist, also als Alice, ist DJ That Fucking Sarah. Ja. Ich kenne Sarah als Hip-Hop-DJ. Mhm. Woher kennt ihr euch, beziehungsweise wie seid ihr musikalisch zusammengekommen?
1: Ja, crazy. Also als ich angefangen habe mit Alice und gedacht habe, so okay, eigentlich wird das jetzt ein eigenes Ding, war ich dann natürlich auf der Suche erstmal nach einer DJ. Und ich habe schon gesagt, also eigentlich wäre es auch nice, wenn es eine Sister wäre, so. Und dann hat meine Bookerin tatsächlich gesagt, frag doch mal hier und diese, That Fucking Sarah. Und ich so, okay, kannte ich nicht. Ist aus Berlin, ich ja aus Hamburg. Und dann, habe ich den Kontakt bekommen, mich komischerweise irgendwie dermelange nicht gemeldet und irgendwann schreibt mir that fucking Sarah, eigentlich Vanessa hat mal gesagt, irgendwie, dass du nur DJ brauchst und ich so, peinlich, dass ich nicht zuerst geschrieben habe, sorry, irgendwie habe ich mich nicht getraut, wir haben uns getroffen und gemerkt, das passt, wir haben voll gevibed, ich habe sie dann in Berlin besucht, bei ihr zu Hause und das war dann so, ja, okay, cool, das passt, das nice. Passt.
0: Mhm. Cool. Und das heißt, dann seid ihr, wenn du sozusagen, also nicht, wenn du nicht mit der Band, sondern solo quasi unterwegs bist für Konzerte, dann hast du That Fucking Sarah immer oder meistens dabei?
1: Dann, also ich habe immer That Fucking Sarah dabei. Mittlerweile versuche ich auch, wenn das so ein bisschen größere Bühnen sind, auch noch eine Band. Also ich habe noch einen Bassisten und einen Percussionisten. So, das ist eigentlich mein Traum. Irgendwann hätte ich auch gerne Background-Sängerin. Ich meine, meine Musik gibt das ja her, so, ne? Eigentlich so. Deswegen, aber du weißt, Money. Man möchte ja auch die Leute bezahlen, aber genau, voll. That Fucking Sarah ist immer dabei.

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0: Was ich bei dir auch super spannend finde, ist, dass du, also wenn ich jetzt zum Beispiel bei Insta bei dir gucke, gibst du jetzt gar nicht so viel privates Preis, wie andere Leute das machen. Und dann aber in deiner Musik, finde ich, erfährt man ganz viel von dir. Und das finde ich eigentlich sehr, sehr cool, weil du bist ja Musikerin, du bist ja nicht Influencerin oder sowas. Und es ist so dieses, ja, ihr dürft schon was von mir erfahren, aber dann gebt euch die Musik. So, es geht nicht mit irgendwie einmal faul bei Instagram lang scrollen, sondern so, dann gebt mir auch die Zeit und die, oder?
1: Ja, das ist ein sehr schönes Kompliment. Also ich finde es sehr schön. Ja, voll. Genau so. Genau so eigentlich. Also ich möchte, dass der Fokus auf der Musik liegt. Zum einen, zum anderen bin ich sowieso eine private Person. Also ich bin ein Fan von Kennenlernen und ich gebe ja auch nicht irgendwie immer jeder erstbesten Person irgendwie alles von mir preis. Außer ist es natürlich dann in der Musik, aber dann hat das einen anderen Kontext und eine andere Aufgabe. So deswegen, also ich finde es ein sehr, sehr schönes Kompliment. Und ja, das bleibt weiter so. Ich, ganz ehrlich, ich bin so, das Netz ist voll von Schrott. Also irgendwann juckt es auch nicht. Also weißt du so, irgendwann juckt es nicht mehr. Und ich habe auch gar keinen Bock, irgendwie da noch in diesen Äther, in diese nimmersatte Maschine reinzugeben, nur um irgendwas zu füttern. Was ist mir egal. Also wirklich, mittlerweile, ich bin auch an einem Standpunkt so, wenn ich was zu sagen habe, wenn ich was zu präsentieren habe, dann mache ich es. Und also, du hast ja wahrscheinlich mitbekommen, ich mache jetzt seit, glaube ich, einem halben Jahr, eigentlich habe ich nichts, kaum was gepostet. Sonst war's dann auch.
0: Ja, ja. Im Video zum Song Safe machst du dich ja dann so auch buchstäblich nackt.
1: Mhm.
0: Yeah. Hat dich das Überwindung gekostet, dich so ins Internet zu tun, ja auch auf eine Art?
1: Also erstmal nicht, weil das war dann erstmal für mich Kunst. Ich meine, D'Angelo, ne, Untitled, das ist so ein geiles Video und deswegen habe ich das ja so gemacht. So ein bisschen Hommage an D'Angelo, hat auch super zu dem Song eigentlich gepasst. Also hätte es nicht gepasst, hätte ich es ja nicht gemacht. Und ja, das ist, glaube ich, auch weil es einer der ersten Songs war, wo ich ein bisschen was von mir preisgegeben habe und dann buchstäblich im Video, okay, dann ziehe ich blank. Das war ja der Plan, als ich solo gegangen bin, so, okay, was ihr seht, kriegt ihr so. Ihr kriegt, also mit Alice, es ist alles wie, so, wie ich sage. Es ist kein Gemauschel, kein so tun, als ob, so richtig Realness bekommt ihr. Genau, das Video selber zu drehen hat mich keine Überwindung gekostet. Dann, als es dann so, okay, das soll dann online gehen, war ich kurz so, oh, okay, aber dann war ich so, was soll's. Was soll's?
0: Ja.
1: Ehrlich.
0: Ja, ja.
1: Und ich meine, ich sehe gut aus. Das ist ja dann okay.
0: Ja, voll. Ja. Gehen wir noch einmal kurz zurück zu deinem Debütalbum Zebra. Ja. 21 kam das raus. Da gibt es den sehr schönen Track Honig. Mhm. Zudem gab es auch ein Musikvideo. Das ist jetzt nicht mehr da. Ja. Wahrscheinlich aus privaten Gründen, könnte ich mir vorstellen.
1: Ja.
0: Genau, den Song, wie ich ihn verstehe. Das ja auch eh immer, ne? Was sagst du als Artist, was höre ich mit meinen Ohren? Ich verstehe ihn als lesbische Liebesgeschichte. Und genau, also sag sowieso, wenn dir da jetzt irgendwas auch jetzt im Gespräch zu privat ist oder so, ne? War das für dich als Musikerin, also hattest du das als so ein Coming-out-Moment auch im Kopf oder hat das für dich da eine Rolle gespielt, als du den Song oder auch dann gerade auch das Video released hast? War das aufregend oder hast du dir da gar nicht so Gedanken drüber gemacht? Wie kam, weißt du das?
1: Ich glaube, ich habe, oh, das ist ja auch ein bisschen lange her. Also ich glaube, ich habe mir da eigentlich gar nicht so viele Gedanken gemacht, ehrlich gesagt. Es war so, wie es war und das habe ich präsentiert. Ich glaube, mir war aber schon bewusst, dass das jetzt die erste explizite, was heißt Erwähnung? Ich hab ja nie einen Hehl draus gemacht, dass ich lesbisch bin. Aber ich glaube, das ist das erste Explizite, wo man es auch irgendwie sehen konnte, glaube ich. Und das war mir dann doch schon irgendwo wichtig. So auch, ich meine, es gibt so viele Liebeslieder da draußen. Und es gibt aber oder damals gab es ja eigentlich keine queeren, lesbischen, sonst was Liebeslieder. Und ja, ich wollte das noch so präsentiert haben. So, ja, Liebe ist Liebe, aber ich seh wenig Girl-on-Girl-Love, außer wenn das dann irgendwie in so einem Rap-Video von, keine Ahnung was, du weißt, die 90er-Rap-Videos, ja, wo dann ja. So die in ihren Tangas dann sich abgezogen, so, ich glaube nicht, dass das ist keine Representation.
0: Ja, ja,
1: genau, genau. Das ist für wen anders.
0: Ja, genau.
1: Genau, deswegen ja. Doch, das schon.
0: Okay, und hast du da... Also genau, es ist super lang her, aber weißt du noch, gab es da irgendwie Rückmeldungen dazu? Hast du da so...
1: Ey, Honig war tatsächlich irgendwie die so ein bisschen Undercover-Hymne. Ich habe sehr, sehr viel Rückmeldung, sehr viel schöne Rückmeldungen bekommen zu dem Song, zu dem Video auch. Voll viele Frauen, die sich einfach gesehen gefühlt haben durch den Song. Auch voll viele nicht-queere Menschen, die das einfach... sehr, sehr gefeiert haben. Also das ist tatsächlich auch einer der Songs, wo kennst du dieses Ding? Es gibt manchmal, ich nenne das, weil es kein anderes Wort dafür gibt, so göttlich. Weil es ist so, ich hatte das Gefühl, ich musste gar nicht viel machen. Irgendwas ist durch mich gekommen. Ich war nur Ventil. Ich war nur so sozusagen die Posaune. Ein Wind kam durch mich und ich habe das dann so rausgedingst. Weißt du, so dieses alles kam, weißt du, so das Universum kam einfach mal perfekt aligned in mir zusammen und ich habe es nur so rausgeschoben. So. Das war einer der Songs.
0: Schön. Also hat er auch heute für dich noch eine Bedeutung? Oder ist es schwierig, weil da privat irgendwie vielleicht ja auch mit der Person, um die es ging, sich Sachen verändert haben?
1: Ja, ja, das auf jeden Fall. Also ist auch ein bisschen schwierig. Nichtsdestotrotz ist er schön, wie er ist. Und ich denke gerne daran zurück, dass ich diesen Moment im Studio hatte, wo ich wusste so, okay, dass da so eine Klarheit drauf war. Deswegen all good. Ich bin sowieso ein Mensch, der nicht bereut, wenig bereut.

0: wir kommen so langsam zum Wrap-up. Ich habe noch, ich weiß leider gerade nicht mehr wo, aber in irgendeinem Interview hattest du erwähnt, dass du eigentlich wolltest du mal ganz ursprünglich gar nicht Musik, sondern Filme machen. Also so Regie, Drehbuch. Was für eine Art Film würdest du machen?
1: Boah, ey, ja, crazy. Cool, ey, das weiß ich heutzutage gar nicht mehr. Vor ein paar Jahren wusste ich das noch. Ich weiß es nicht. Also ich würde keinen Blockbuster machen. So nicht. Ich habe damals sehr die dänischen Filme gefeiert. Also diese Lars von Trier und auch der Dude hier, wie heißt der? Ich habe leider seinen Namen vergessen, der so die Jagd gemacht hat und Thomas und, nee, egal. Kann man nachher gucken. Das war so diese, ich mag, wo Zwischenmenschlichkeit, wo das hochkommt. Weißt du, so Blockbuster ziehe ich mir gerne rein, das würde ich nicht gerne machen. Und ich dachte zwischendurch, aber wo man auch kämpft, weil ich sehr Martial Art filmaffin bin. Das ist irgendwie so eine crazy Mischung aus Arthouse und dann plötzlich wird gekämpft. So. Kommen dann die Kicks raus. So. Das finde ich ziemlich geil.
0: Okay, ja, das klingt dann im coolen Genre-Mashup. Vielleicht ja. Im nächsten Leben.
1: Ne? So.
0: Geil, ja. Okay, den Gig heute Abend, ich darf ja auch kommen, also ich freue mich sehr darauf.
1: Voll.
0: Was muss für dich passieren, damit es ein guter Abend wird?
1: Oh, boah, was für mich passieren muss, dass es ein guter Abend wird. Genug zu trinken, also Wasser, Energy Drink. Nee, eigentlich finde ich immer, die besten Abende sind, wo es Klick macht zwischen mir oder uns und dem Publikum, wo Leute sich drauf einlassen und dann merken, okay, es ist einfach ein gemeinsames Erlebnis jetzt gerade. Das ist ein guter Abend, wo ich nicht das Gefühl habe, dass ich abliefern muss. Also das habe ich mir jetzt auch abgewöhnt. Ist so, ich muss gar nichts auf der Bühne. Es ist, wie ich mich fühle. Und wenn ich da jetzt nur kurz stehen bleibe und ins Mikro hauche, ist auch okay. Weißt du, so dieses, also wenn die Leute offen sind, dann ist alles gut.
0: Das war Alice bei Doper than Dope. Ihr aktuelles Album Wo die Mango wächst findet ihr online und wie Alice selbst gesagt hat, Alice findet ihr vor allem offline, auf den Bühnen, solo oder zusammen mit Moop Mama. Mein Name ist Nifty MC, ich bedanke mich fürs Zuhören und freue mich, wenn ihr auch das nächste Mal wieder am Start seid bei

0: Da sind wir wieder. Musik von über den Teich, heute als Musik von am Teich und live aus dem Studio. Und ich habe Gäste mit bei mir und so, wenn das freie Radio so einlädt, dann kommen sie alle.
1: Ja, selbstverständlich.
2: Aber natürlich, natürlich.
0: Ja, ich darf euch recht herzlich begrüßen, Frank und Michael. Und ich würde euch bitten, dass ihr euch mal so ganz kurz vorstellt.
1: Ja, dann beginnt mal der Jüngere, ne? Micha, ne?
2: Sag mal was. Ja, natürlich. Ich fange mal an. Ja, moin zusammen. Michael ist mein Name. Ich bin Gitarrist und Sänger bei der Band Groovebande und bin 57 Jahre alt oder jung, je nach Tagesform. Ne? Also je nachdem. Momentan, jetzt geht's mir gut.

0: Wir freuen uns natürlich hier, heute in der Sendung sein zu dürfen und vor allen Dingen, dass auch Musik von uns gespielt wird.
1: Natürlich, das machen wir doch gerne. Sag mal, wie lange spielt ihr denn schon zusammen Musik? Also ich frage mich, ich mache das mal anders. Michael, wie lange spielst du schon?
2: Wie lange ich Musik mache, meinst du? Also ich habe seit zu meinem 13. Geburtstag habe ich meine erste Gitarre bekommen. Das war so eine kleine Wandergitarre. Ich war mit meinen Eltern im Urlaub und ich habe mich tierisch gefreut. Mhm. Ich habe dann dieses klassische Gitarrenbuch, Peter Bursch Gitarrenbuch, habe ich gehabt. Mhm. Da war noch so eine alte Schallplatte drin und das erste Lied, was ich geschmettert habe mit G und D-Dur, war Get Back von den Beatles. Und ich war, ehrlich, ich war stolz wie Oscar. Ne? Das ging so relativ zügig, weil es so ganz einfache Griffmuster waren und ich war total geflasht. Und ich sag mal, durch diese kleine Motivation bin ich irgendwie dabei geblieben.
1: Boah, okay. Ne? Und du, Frank?
0: Ja, ich spiele schon auch sehr lange Schlagzeug, also seit ich 16 bin. Jetzt kann man ja ausrechnen, dann müsste man mathematisch mal irgendwie seit über 40 Jahren sozusagen in diversen Bands dann. Von meiner Familie ist gar keiner so richtig musikalisch. Ich bin tatsächlich mal gestartet mit Gitarre auch. Aber ich wusste irgendwann, Gitarre ist nicht so das richtige Instrument für mich. Ich habe dann immer mehr Rhythmus gespielt, Solo ging gar nicht so richtig gut. Und dann hatte ich die Idee, ich muss unbedingt ein Schlagzeug haben. Von meinem ersten Konfirmationsgeld habe ich mir ein Schlagzeug gekauft. Und meine Eltern waren total begeistert, weil das ja so leise ist. Und deswegen hatte ich nur immer begrenzte Zeiten, wo ich das spielen durfte. Und irgendwann...
1: Wenn kein anderer im Haus war.
0: Ja, genau. Eben. Das ist eine Vollkatastrophe. Da gab es ja damals noch keine elektronischen Schlagzeuge, so wie heute eben. Das war ja ein amtliches akustisches Set eben, entsprechend laut. Und da hatten wir dann einen Probenraum, wo meine Tante mal gewohnt hatte. Da konnte ich dann einziehen. Und da ging das dann los mit Michael schon, mit Musik machen. Also ich weiß gar nicht, wann das war. Das war
2: ja, da waren wir. Also ich war 18, das war 86, 87.
0: Wahnsinn, ne?
2: Ja, haben uns kennengelernt in der Ausbildung. Wir haben hier in Münster haben wir gelernt.
0: Ja,
2: Kaisermotoren.
0: Ja,
2: da habe ich. Da habe ich Frankie kennengelernt. Und dann haben wir bei seiner Tante haben wir dann immer Session gemacht im Wohnzimmer.
0: Ja,
2: ich glaube, sie war schwerhörig, ne? War das nicht so?
0: Ja, also sie hört ja nicht mehr viel, ne?
1: Okay, ich habe ja von euch ein bisschen Musik bekommen und das Erste, was ich hier so zufällig habe, ich glaube, die Sortierung ist auch eher zufällig.
0: Ja, das
1: Tanz
0: ist
1: dein Leben. Und das spielen wir jetzt mal.
0: Ne? Sehr schön.
2: Ja, sehr schön.

0: Ja. Und das habt ihr jetzt wie genau entwickelt?
1: Das ist eine gute Frage. Also ich habe mich irgendwann hingesetzt, habe meine Klampfe genommen, so eine Westing-Gitarre, und hatte eine Idee. Meine Idee nehme ich dann auf dem Handy auf, meistens. Ja, und dann stehen meistens so die ersten Textzeilen, nicht? Der Refrain im Regelfall, so ein bisschen was, wo ich sage, ja, das habe ich gerade im Kopf, das hört sich gut an. Und dann kommt die Arbeit, ne? Dann setze ich mich hin und schreibe den Rest drumherum. Ja. Und dann geht's dann hin und dann kommt, Bernd ist ja auch noch dabei.
2: Ja, haben wir ganz vergessen.
1: Unser Basser, ne? Ja, das ist heute nicht. Leider verhindert. Aber Bernd, beste Grüße hier, ne, aus dem Studio.
2: Ja. Ja.
1: Und dann geht's los. Dann hole ich die Jungs dazu. Ne, wir kommen, oder was heißt, ich hole die dazu? Ich gehe dahin, wir gehen in unseren Übungsraum, schließen uns ein und fangen an und dann geht's los. Komm, hier kannst du mal ein bisschen vorgezogen spielen. Mach doch hier mal ein bisschen was punktierter. Und meine ganze Idee ist hinüber. Nicht?
2: Nein, das ist nicht. Alles, was du ursprünglich ausgedacht hast. Ne? Alles für die Katzen, ne? Genau. Ja, aber das ist tatsächlich so, dass wir das ja gemeinschaftlich entwickeln.
1: Und ja, klar.
2: Das weiß man ja, wenn du jetzt so eine Idee hast, wie so ein Song klingen soll. Also der Micha dann, der hat ja irgendwie eine bestimmte Melodie im Kopf und was er da ausdrücken will. Aber das kann schon ein bisschen anders werden, wenn du das im Probenraum zusammenspielst. Da kann sich manchmal was ganz anderes entwickeln. Also im Idealfall zum Vorteil, wenn es nicht ganz ideal ist, zum Nachteil, vielleicht für Micha oder für diejenigen, der den Song geschrieben hat. Aber am Ende geht es ja darum, dass die Band mit den Songs, dass die alle dahinter stehen. Ne? Also das ist eben das Wichtige dabei. Ne?
1: Und das kriegen wir gut hin.
0: Ich glaube, das ist auch das ganz Eigene bei allen Musikbands, dass sich irgendeiner mit einer Idee hinstellt und die nachher völlig verrissen wird.
1: Nein, also ich sag mal, die zu dritt machen wir den Groove. Ne? Das ist das ist das Gute dabei. Ich zu Hause mit der Klampfe hab was im Kopf, ne? Aber die anderen Jungs, die beiden Jungs bringen dann die Ideen auch noch rein, ihre Ideen. Und am Ende ist es einfach rund.
0: Wo spielt ihr denn eigentlich?
1: Frankie, Promotion.
2: Ja, also ich bin ja der Promotion-Manager bei Groovebande, also weil ich ja nur Schlagzeug spiele. Also ich habe ja kein so kompliziertes Instrument.
0: Genau. Ne?
2: Die anderen haben ja viel komplizierter. Also wenn du Bass spielst oder auch Gitarre und singst vor allen Dingen, das ist ja viel komplizierter. Und deswegen wurde ich gezwungen, ich mache Promotion. Wir spielen gerne tatsächlich auch, uns bucht man gerne für Partys. Also wir sind immer Highlight für Partys. Vielleicht wichtig zu sagen ist eben auch, dass wir Musik machen, also englische Texte und deutsche. Wir machen, kannst du ungefähr sagen, 50-60% eigene Songs eben, die wir selber entwickeln. Und der Rest sind ja bekanntere Songs, da spielst du heute auch noch ein bisschen was. Ja. Also bekanntere Songs, die wir nach eigener Art spielen eben. Und natürlich auch gerne, ja, Stadtfest und sowas da. Wobei jetzt komischerweise, ja, weil wir jetzt ein bisschen abtrünnig waren eine gewisse Zeit, wir sind jetzt seit 2 Monaten erst wieder zurück im Probenraum hier in Münster, das machen wir noch gar nicht so lange, da haben wir dann praktisch nicht, also da gibt es ja dieses berühmte Stadtfest hier in Münster, da würden wir auch gerne mal spielen, da habe ich mich bisher ehrlich gesagt noch nicht drum gekümmert, wer weiß, vielleicht wird das ja irgendwann mal was. Da hätten wir dann schon Lust, das müssen nicht unbedingt immer riesengroße Bühnen sein.
0: Holzenköste 2030.
2: Ja, vielleicht 2030, ne? Wenn man uns lässt, wir sind dabei. Ne?
0: Und davon lebt ihr aber wirklich nicht, ne?
1: Nein.
0: Das ist also nur.
1: Das ist Spaß. Und ich finde, das ist eine tolle Situation, dass wir nicht davon leben müssen, sondern einfach just for fun Musik machen können. So können wir es frei machen. Natürlich würde ich mich nicht gegen wehren, wenn wir Geld verdienen würden damit, wenn wir, also ich sag mal, so viel Geld verdienen würden, dass wir davon leben könnten, aber das, ich sag mal, das hat natürlich auch immer einen gewissen Stressfaktor, ne?
0: Ja.
1: Ganz ehrlich.
0: Ja, das habe ich auch schon mal gehört.
1: Nehmen wir nur mal die Story von einer anderen Band aus Schleswig-Holstein, ne? Illegal 2001, glaube ich, ja, die haben ihre Jobs gekündigt und so, war eine Weile wirklich echt oben und jetzt haben sie Spaß. Ne? Jetzt geben sie immer noch ein paar Konzerte, falls die Jungs zuhören, liebe Grüße.
0: Ja, das wäre eine gute Idee, die würde ich auch nochmal nehmen.
1: Ja, glaube ich dir.
0: Also, die würde ich nicht nur nehmen, sondern die würde ich hier auch nochmal anständig präsentieren können. Das ist auch gar kein
2: ja,
0: Problem.
2: Ja, da hätten die doch bestimmt Lust auf jeden Fall.
0: Ne? Ja, bestimmt. Nur ich glaube, die haben keine Zeit.
2: Das kann sein.
1: Das kann gut sein.
0: Die haben ja volle Terminkalender. Ne? Ja, wir gehen mal auf eins von diesen Stücken, das ihr nicht selbst entwickelt habt, glaube ich. Ja. Also sollte mich jetzt sehr wundern.
1: Wenn jetzt ja, schön wäre es gewesen, ja.
0: Ja, ja, das glaube ich auch. Wir hören mal auf Come Together.
2: Ah, okay.

0: Wie ist denn das mit so öffentlichen Auftritten? Habt ihr da was in Vorbereitung? Weil wir jetzt mal schon mal erzählen können, wo die Leute hinkommen sollen.
1: Nee, aktuell nicht. Aktuell in der Tat nicht. Ne? Okay. Wir haben uns, wir haben ein paar Bewerbungen laufen. Wo war das? Festival in Kellinghusen oder was? Ne?
2: Ja, genau, ein paar Bewerbungen am Laufen. Man muss sich ja mal rechtzeitig bewerben, wenn du jetzt fürs nächste Jahr irgendwie Open Airs machen möchtest, ja. Musst du jetzt schon in die Pötte kommen. Wir waren so ein bisschen beschäftigt auch mit dem Umzug von dem Probenraum tatsächlich. Also deswegen habe ich meinen Job nicht ganz so ernst nehmen können. Ne? Also ich hoffe, die Jungs sehen mir das ein bisschen nach, aber das natürlich wollen wir gerne auftreten. Ich und auch gerne.
0: Dann geht das, dann werde ich eben übernächstes Jahr richtig durchstarten.
2: Na, logisch, das, ne? Also aufgeschoben ist ja nicht aufgehoben. Also das, da hält uns ja keiner von ab. Ne? Genau, das machen wir auf jeden Fall und das machen wir auch mit großer Begeisterung. Die Aufnahmen im Übrigen vielleicht noch mal ein bisschen Schleichwerbung machen. Ne? Wonderland Studio in Bonn-Hövet, also auch hier in der Nähe.
0: Okay.
2: Mit dem Götz Kretschmann, also der ist nicht nur Toningenieur und der ist auch Entertainer. Das ist richtig lustig, wenn du da im Studio bist. Also der kann das auch nicht vertragen, wenn du irgendwie Langeweile hast. Dann macht er gleich Show zwischendurch mit der Ukulele, macht ein paar Witze. Also, dass man da richtig bei Laune gehalten wird.
0: Spielt aber nicht mit.
2: Nee, der spielt nicht mit. Ich glaube, hin und wieder hätte er es gerne mal gemacht dann.
1: Ja, er gibt aber auch sehr, sehr gute Tipps. Ne? Ja. Also das macht Spaß da im Studio. Das macht echt Spaß.
0: Also ich glaube, so ein Studio brauchst du auch. Und absolut. Du brauchst auch einen Profi, der dir dabei hilft, weil sonst dauert das Ganze so lange, das kannst du gar nicht bezahlen.
2: Nee, man wird auch völlig überfordert. Ja, genau. Also die ganzen Regler und alles, das ist jetzt nicht so unser Metier, muss man sagen. Eben. Und das sind auch.
0: Ihr sollt auch Musik machen.
2: Ja, genau, wir sollen Musik machen. Und das ist auch ein bisschen fies manchmal, dann hat er so verschiedene Vorstellungen, soundmäßig, und wir sagen dann immer, ich höre da gar keine Unterschiede. Ne? Weil das Ohr von so einem Studiotechniker, das ist dann schon nochmal geschulter, würde ich mal sagen, als wenn du Musiker bist, also Schlagzeuger oder auch Gitarrist eben.
0: Ja, das kann ich mir vorstellen. Das ist schon ein bisschen anders. Ne? Aber gut. Bernd ist auch ein Lommelzeraner.
1: Nee, Bernd kommt aus Hennstedt-Ulzburg.
0: Was ist das denn? Ne?
2: Kenne ich auch nicht.
0: Ja, frag mich okay, nicht. Okay, das weiß ich auch. Ihr habt ihn hier reingeholt.
1: Ne? Ja, wir haben uns ein bisschen schwer damit getan. Hennstedt-Ulzburg, aber er ist Wedding.
0: Aber er kann uns jetzt hören.
1: Er kann uns jetzt hören. Er hört uns auch.
0: Bin ziemlich sicher, dass er uns
1: hört. Ja, da bin ich mir auch ganz sicher. Frankie, möchtest du ihm was sagen, Frankie?
2: Ich ihm das sagen? Ja, Bernd, wir schätzen dich sehr, ne? Es ist auch ehrlich gemeint. Hör
0: auf jetzt.
2: Ja, doch. Nein. Aber das ist natürlich klar, du musst ja jemanden finden, der dazu passt. Ne? Das muss ja,
1: man muss auch dazu sagen, ja. Bernd spielt nicht nur Bass, er macht auch den Background.
2: Ja. Ne?
1: Das ist auch ein wichtiger Part.
0: Die Vocals.
1: Die Back Vocals, jawohl, die macht er.
0: Geil.
1: Wahnsinn, als Bassist. Ist das nicht irre?
0: Vocal. Oh, da sehe ich was hier. Bilder mit Vocals.
1: Bilder mit Vocals.
2: Ja.
1: Da ist er im Background zu hören.
0: Sollen wir das mal?
1: Wollen wir das riskieren?
2: Ja, wir machen das jetzt mal.
0: Ja, wir machen das.

0: Okay, man kann sich ja Bilder in den Kopf malen und dann, war das deine Stimme?
1: Das war meine Stimme, ja. Der Ja. Ja, was so ein Studio nicht alles, ne?
2: Ja, Wahnsinn. Also die Technik macht's möglich. Früher habe ich immer nur in der Badewanne gesungen, da durfte ich auch irgendwann nicht mehr. Sagten die Nachbarn Ruhe im Karton. Ne? Und dann habe ich Frankie kennengelernt und der hat es eben ausgehalten. Ne? Und
1: dann, so ein Glück, dass ich nicht singen muss in der Band. Ja, das wäre ganz fürchterlich. Ne? Also, meine Sprechstimme geht ja vielleicht noch, aber Gesang ist ganz, ganz fürchterlich. Also wir haben es mal probiert im Studio und dann hat auch der Götz mal gesagt, lass mal lieber, ne? Also spiel mal lieber Schlagzeug.
2: Das war dann nicht ganz so, ne? So, haben wir rausgeschnitten. Alles ist möglich.
0: Ja, du brauchst ja heute nur zwei Spuren wegschneiden.
2: Frankie hatte so eine durchdringende Stimme, da war überall drauf. Wir mussten alles neu machen. Also.
1: Ja. Das ist doch gelogen, das stimmt doch gar nicht.
0: Okay. Doch, ein bisschen habe ich schon verstanden davon. Das ist wie immer bei Musikern. Ein ewiges Übertreiben.
1: Ja, das stimmt. Ja. Schüchtern darfst du auch nicht sein in der Branche.
0: Ne? Das ist wohl so. Also wir haben ja ganz, ganz viele Leute, die auch in und um Neumünster wohnen und spielen, die ich hier schon vorstellen durfte. Und das war immer sehr nett. Und ich habe auch Leute, so eine Bluesband aus Kassel, die habe ich vorgestellt, das war eine ganz tolle Geschichte. Oder eine Singer-Songwriterin, wie das heute so schön heißt, aus Köln. Am Wochenende bin ich im Savoy. Und dann höre ich mir auch mal wieder ein Konzert an.
1: Aha, okay.
0: Das ist ja noch nicht so laut. Völlig geschockt.
2: Ja, ja.
0: Das ist schon ganz großartig. Und hier mache ich das öfter mal. Ne? In dieser Gegend hier, da gibt es nicht solche Krawallmacher. Oder nicht so viele.
2: Nö.
0: Aber wir haben ja, ich hatte das eben schon kurz erzählt, da im Sommer letzten Jahres den Fleckenretter versucht zu machen mit drei Bands. Mhm. Aus Neumünster und da war es auch mal ein bisschen laut, so zwischendurch.
2: Darf das auch, oder?
0: Ja, muss,
2: lass sie doch mal krachen.
0: Muss es
2: muss ein bisschen laut sein.
0: Also wenn ich Rockmusik leise spiele, dann habe ich irgendwas falsch gemacht.
2: Es muss ein bisschen krachen, ein bisschen drücken. Ja. Das macht doch Spaß.
1: Ja, das will man doch, ne?
0: Das kriegen wir schon.
2: Außerdem im Alter hören wir auch nicht mehr so gut. Dann muss er auch durchgehen, trotzdem noch.
0: Nee, also der Magen ist auch schon die. Das Zwerchfell ist schon ein bisschen steifer als
2: das
0: muss ich noch bewegen. Sonst,
2: so. Also, wir müssen die Bässe dröhnen, nicht Bernie?
1: Ja, genau.
2: Die Bässe müssen dröhnen.
1: Ja, klar, deswegen ist er auch immer so laut. Ne? Also.
0: Aber Bässe sind ja nur ein Teil dieser ganzen Geschichte.
2: Natürlich. Also das Wichtigste an der Band ist ja die Gitarre. Das ist ja klar. Ne? Also diese brillanten Klänge, diese Musik, die von der Gitarre getragen wird.
1: Ja, ja, zum Teil kann man auch Gitarre hören, ja. Ja, natürlich bei uns, ja, aber ehrlich, ne, bei uns natürlich, weil wir ja nur zu dritt sind, also musikalisch sind wir ja ein bisschen eingeschränkter unterwegs, ne, also mit Bassgitarre und Schlagzeug, deswegen müssen
0: wir keine Querflöte.
1: Keine, haben wir nicht mit dabei, auch keine Gastmusiker, also vielleicht kommt das ja noch, ne? Also dass wir mal ein paar interessante Gastmusiker mit einladen können, wenn wir dann mal Auftritte haben. Ne? Also in der letzten Zeit, wie gesagt.
2: Ja, klar. Aber das ist ehrliche Musik, die wir machen. Also nichts aus der Konserve, ne? Zu dritt. Ehrliche Musik, Musik aus dem Bauch raus, intuitive Musik, Musik, die Spaß machen soll.
1: Genau.
2: Die Leute zum Tanzen bringen soll. Nicht? Die einfach, weißt du, ich sage immer, auch wenn wir Auftritte haben, lieber 20 Leute, die aus sich rausgehen und fröhlich sind, bei denen was ankommt, als 200 Leute, die einfach nur blöd rumstehen.
0: Ist das denn das, was ihr auch am häufigsten macht, diese etwas kleineren Gruppen?
2: Ja, das kommt drauf an. Ja, das kommt ganz drauf an. Also wir waren letztes Jahr auf dem Jenstock-Festival.
1: Ja, genau.
2: Das ist, wo ist das? Bei Mölln, glaube ich, in der Nähe. Mölln, Ratzeburg, so die Ecke.
1: Ja.
2: Und da waren wir für den Samstag der Opener und da hat der Veranstalter gesagt, ja, ihr mit eurer Groove-Musik, ihr sorgt bestimmt dafür, dass die Leute wieder aus den Zelten rauskommen und wieder tanzen. Und da waren schon ein paar mehr. Mhm. Und das war richtig schön. Das hat richtig Spaß gemacht. Die sind richtig gut abgegangen.
0: Sag mal, ein paar mehr?
2: Ach, ja, wie viel waren das, Frankie? 150 ungefähr?
1: Boah, das war schon so ungefähr.
2: Ja, so 150 Zuhörer auf jeden Fall.
1: Ja, und das Komische war ja, das war ja so eine Veranstaltung, die waren ja eher heavy drauf, die Bands. Also wir ja nicht so, ne? Wir machen ja eher so groovy, funky Musik eher.
2: Ja,
1: war so ein Experiment von dem Veranstalter eben auch, dass wir dann der Opener sind, praktisch am nächsten Tag sozusagen. Aber den harten Rockern, denen hat das wirklich sehr gut gefallen. Die haben alle mitgeschwungen, fanden die ganz prima. Auf jeden Fall. Also das soll auch gute Laune verbreiten. Und das ist uns auch wirklich sehr, sehr gut gelungen. Also wir hatten auf jeden Fall nicht weniger Zuhörer als die Highlights, die danach kamen noch.
2: Genau, so ist es. So ist es.
0: Also das war vorgestern. Wir spielen jetzt mal gestern.
2: Wunderbar.

0: Groovebande. Wenn ihr denn nicht selbst auf der Bühne steht oder wenn ihr nicht selber Musik macht, was hört ihr denn für Musik?
1: Oh, ganz unterschiedliche Sachen. Also ich höre gerne Chick. Ja. Ich höre gerne aber auch Van Halen.
0: Okay.
1: Whitesnake.
0: Ja.
1: Die Purple.
0: Ja, das hatten wir heute schon, ja.
1: Hatten wir heute schon, ja. 2017, ne? Konzert, herrlich. Aber auch mal so ein paar Sachen von, also ich bin eingefleischter Beatles-Fan zum Beispiel. Mhm. Ich mag die Beatles unheimlich gerne. Die haben bei mir auch einiges geprägt, aber auch mal Sachen von U2.
0: Aber Beatles, sagst du ja, das war einfach, das zu spielen, also
1: ja.
0: das hat dich aber nicht geprägt, das ist nur so einfach war, oder?
1: Das habe ich jetzt, ich weiß es nicht, ich kann mir nicht vorstellen, wie du das jetzt meinst. Ich will dir was sagen, wir haben letztens, ich war vor 2 Wochen auf einer Hochzeit von dem Sohn eines sehr, sehr guten Freundes von mir, der Jonas hat uns eingeladen und den haben wir ein bisschen überrascht mit einem Song in der Kirche, All You Need Is Love.
0: Mhm.
1: Da hatten wir den Trompeter, der das Intro gespielt hat, ein Cellospieler. Ja? Und ich will dir sagen, All You Need Is Love ist ein 4/7-Takt.
0: Okay, ja? Das sagt mir jetzt nichts.
1: Mir vorher auch nicht, ehrlich gesagt. Aber wenn du das denn spielen musst und du hast einen Cellisten, der dich ermahnt und sagt, nee, Moment, du hast einen Einsatz verpasst, dann weißt du Bescheid.
2: Also die Beatles scheinen ja doch gar nicht so einfach zu sein, wie ich immer dachte.
1: Ach, guck mal.
2: Ja, das wundert mich jetzt ein bisschen, ehrlich gesagt. Aber ich bin jetzt kein eingefleischter Beatles-Fan, obwohl wir ja einen Song von den Beatles ja nachgespielt haben, nach unserer eigenen Art eben. Das geht dann, also das finde ich dann ganz gut. Ich finde ja ein paar Songs von den Beatles auch ganz gut, aber ansonsten auch Chick, finde ich ziemlich cool mit Nile Rodgers an der Gitarre. Da hat er für 1000 Bands hat er ja Songs geschrieben. Und sonst ja in die Jazz-Richtung auch, Maceo Parker, weiß ich nicht, also der ein oder andere kennt den auch, den haben wir auch häufiger mal in Hamburg gesehen im Konzert eben, sonst musikalisch auch, ja 80er-Jahre-Musik mache ich auch ganz gerne, also auch Rock, also auch Van Halen natürlich, höre ich mir auch ganz gerne an, nur ich bin kein richtig guter Rock-Schlagzeuger, also wenn ich mich an Schlagzeugset setze, dann kommt da eher was Gooviges bei raus.
0: Ah ja, das hätte ich jetzt nicht erwartet.
1: Nee, ne, oder? Also, du musst wissen, Frankie und ich, wir spielen ja, seit wie lange? Seit 30 Jahren zusammen.
2: Ja,
1: auch in unterschiedlichen Bands machen wir schon so lange gemeinsam Musik.
0: Und wir sind das 40, aber macht nichts.
1: 40? Ich rechne.
0: Ist okay.
1: Du weißt, ne, ist was okay, ich meine? Ja, also ich lange, weiß, einigen wir uns auf lange.
0: Du kommst mit deinem Alter doch noch nicht so klar.
1: Na komm. Und ja, wir sind gut aufeinander eingespielt. Und wenn wir was machen, dann ist es einfach irgendwie groovy. Das geht in die Beine, im Regelfall, sagen wir mal.
0: Mhm. Und zwar auch, so, dass die Leute anfangen zu tanzen.
1: Die Leute fangen an zu tanzen. Wir können auch Ballade, wie wir gerade gehört haben, aber die meisten Songs sind dann halt eher groovy.
0: Okay. Ich will euch das mal glauben, so, ohne das zu hinterfragen, weil ich weiß es einfach nicht besser, außer dem, was wir hier jetzt gehört haben.
1: Wir haben uns ja momentan zurückgezogen, weil wir eine auftrittsfreie Zeit haben und haben gerade ein paar neue Songs am Start und ja, das sind Songs, die auch richtig in die Beine gehen. Vielleicht hören wir sie ja demnächst in Neumünster.
2: Ja, wer weiß.
0: Also entweder hören wir sie in Neumünster oder wenn ihr sie fertig habt, dann...
2: Ja, da gebe ich gerne Bescheid.
0: Ja, dann können wir noch mal ein bisschen
2: was machen. Ja, gerne, sehr gerne.
0: Gut, ich habe hier eins von meinen eigentlich Lieblingsstücken, Long Train Running. Das mochte ich schon immer super gerne. Und ich glaube, das spielen wir jetzt.
2: Ah, sehr schön.
1: Sehr schön.

0: Nein, keine Doobie Brothers. Das sind Groove-Bande.
1: Ja, natürlich. Ne? Also, natürlich der ursprüngliche Song nicht von uns, leider. Ne? Also, hätte aber sein können.
2: Ja, ja, natürlich. Hätte, ja. Passt gut zu uns, finde ich.
1: Ja, ne? Doch, doch.
2: Hätte in dieser Vision. Ja.
0: Hätte passt gut zu euch?
2: In dieser Vision.
1: Also nicht, ja, wegen, genau. Nicht wegen der Doobies dann. Ne? Also da haben wir ja, ja nichts mit am Hut, aber.
2: Nein.
1: Es geht auch ohne Drogen. Ne?
2: Ja, also, klar. Eigentlich hatten wir den Groove, wir brauchten einen Text, dann haben wir den Text von den Doobie Brothers genommen. Ne? Passte eigentlich ganz gut und so ist dieser Song entstanden.
1: Ja, sagen. Aber auch, weil wir den Song, also auch den Originalsong sehr gut finden. Ne? Also
2: ja,
1: es geht uns ähnlich wie dir eben auch. Also auch also einer meiner persönlichen Lieblingssongs. Also den habe ich auch viel einfacher spielen können als den Song von den Beatles. Ne? Also jetzt, oh, das ist ja so ein Running Gag bei mir.
0: Okay, ne? Du musst das ja mit den 4/7 noch hinkriegen. Ne?
1: Ja, kriege ich nicht hin, gar keine Chance. Nee.
0: Wenn einer sowas sagt, dann will er nicht.
2: Ich finde auch, das ist ein bisschen Verweigerung. Ja? Nicht? Ein bisschen Arbeitsverweigerung. Ja, ja. Da müssen wir morgen drüber reden.
1: Oha, oha. Ich glaube, ich habe morgen keine Zeit.
0: Okay. Ja, was zeichnet euch aus?
2: Große Frage. Kannst du die konkretisieren? Meinst du musikalisch oder?
0: So als Band.
2: Als Band?
0: Was ja, zeichnet also uns als Band aus? Ich würde jetzt mal, das ist ja schwierig, weil wir haben ja einen weniger im Studio, als wir eigentlich für die Beantwortung der Frage brauchen, wenn es darum geht, was jeder Einzelne so macht und was ihn auszeichnet. Aber es geht ja, darum geht es ja nicht. Was, ja, genau. Was zeichnet euch als Band aus?
2: Ich glaube, als Band zeichnet uns aus, dass wir gemeinsam viel Spaß haben. Wir haben mindestens einmal im Jahr ein gemeinsames Event. Und dieses Jahr geht es nach Köln für ein paar Tage aufs Jamiroquai-Konzert.
0: Aha. Aha.
2: Da verballern okay. wir unsere Gage.
1: Ja, das sind ja Millionen. Ich meine, es müssen ja noch ein paar Millionen auf dem Konto sein. Also.
2: Wir haben das ganze Hotel gemietet, ist doch klar. Wenn, dann lassen wir es auch mal richtig.
0: Das ist eins mit drei Zimmern, oder was?
2: Ja, wir senden dir gerne Fotos.
0: Ja, okay.
1: Nee, aber ja, was also als Band macht uns natürlich aus, dass wir im Groben auch gleiche Musik, also den gleichen Musikgeschmack haben. Also nicht hundertprozentig, aber schon ja, vieles eben gleich gut finden eben. Und das findet sich in den Songs auch wieder. Und das ist gar nicht so einfach als Band. Also das reicht ja nicht, wenn du drei Musiker zusammenpackst, sondern das muss passen, das muss ein Match sein. Das merkt man sofort nach den ersten paar Mal Spielen im Probenraum. Wird das was mit der Musik oder wird das nichts? Und das nimmt dir das Publikum auf jeden Fall ab. Die merken auf jeden Fall, ob du es ehrlich meinst, was du da auf der Bühne präsentierst. Oder im Umkehrschluss eben auch, wenn du es nicht ehrlich meinst. Also das,
0: dann gehen die nach Hause.
1: Dann gehen sie nach Hause, dann springt der Funke nicht über. Und bei uns ist es eigentlich immer so, wenn wir, ob wir jetzt irgendwelche privaten, auf Privatpartys spielen, wo man ja auch gute Laune haben will eben, oder ob das irgendwelche Konzerte sind, auf denen wir spielen, nach dem ersten, zweiten Stück spätestens haben wir das Publikum. Und wenn man uns live erlebt, ist es eigentlich auch so, dass wir auch gerne mit dem Publikum spielen. Wir interagieren mit dem Publikum. Wir spielen nicht einen Song nach dem anderen, sondern wir versuchen eben auch das Publikum mit reinzunehmen. Und ich glaube, das mögen die ganz gerne.
2: Das glaube ich auch. Das glaube ich auch.
0: Das hört sich gut an.
2: Ist auch gut.
0: Ich finde, das hört sich wirklich gut an und ich würde euch buchen.
1: Ja, sehr gut. Das kann man übrigens auf der Homepage bei uns. Ne? Also,
0: ja, sag doch mal, welche.
1: Ja, wenn ich Werbung machen darf.
0: Du machst keine Werbung, das ist eine Information.
1: Eine Information, genau, die ich mal gerne gebe, ne, für interessierte Menschen da draußen. www natürlich, damit beginnt das ja. Groove, Groove, minus Bande, wie Deutsch, Bande.de und da kann man uns auch buchen.
0: Ah,
1: ja. Okay. Ja, ja. Okay. Noch haben wir ein paar Termine frei, ne? Also weil wir gerade so in der Aufbauphase sind, ein paar neue Songs ja erarbeiten dann. Also noch haben wir gute Chancen, uns zu buchen.
0: Aber ihr habt schon ein Repertoire, das mit dem ihr so 2 Stunden füllen könnt.
2: Ach, selbstverständlich.
1: Ja. Na klar.
2: Selbstverständlich.
0: Auch wenn nicht anders, dann kommt der Gitarrist und macht ein Solo.
2: Ja, ja sicher. Ja, natürlich. Also. Dann mache ich das so wie eine Brian May.
0: Klingt gut.
2: Ja.
0: Das andere, was wir jetzt gleich hören, nochmal so als Beweis, wie ihr eigentlich drauf seid und wie viel ihr eigentlich so könnt, das ist auch im Übrigen eins meiner Lieblingsstücke und damit habe ich eben auch mal irgendwann mal die Klampfe so ein bisschen gelernt.
1: Ah,
0: nur ein ganz bisschen.
1: Ich ahne schon, welche Welt. Ja, ich glaube, ich weiß es auch. Ja.
0: Wir hören das nochmal und dann sagen wir jetzt mal Smoke on the Water.
1: Wow.

0: Also ich kenne das ein bisschen länger, ne?
1: Ach jetzt? Man muss es ja nicht gleich übertreiben, ne? In unserem Alter, weißt du?
0: Nein, also dürft ihr auch gar nicht, weil wenn ihr das übertreiben würdet, dann würde man wieder glauben, ihr möchtet da ein bisschen am Original kratzen.
2: Solche Verbindungen wollen wir gar nicht erst.
0: Nein, aber hört sich gut an.
2: Danke, danke.
1: Ja, schön.
0: Hat Spaß gemacht.
2: Ja, uns auf jeden Fall auch.
1: Vielen Dank für die Einladung.
0: Aber gerne. Und ich sage jetzt mal vielen Dank, dass ihr hier wart. Und wenn ihr mal wieder ein paar Stücke habt,
2: ja, was sehr
0: die
2: gut sein
0: ihr
2: kann.
0: Da in Bornhöved aufgenommen habt, dann unterhalten wir uns nochmal über einen neuen Sendetermin. Vielleicht nicht gerade nächste Woche, aber...
1: Nein. So schnell sind wir noch nicht.
2: Ein bisschen brauchen wir ja noch, genau.
1: Bisschen brauchen wir noch, aber wir kommen gerne wieder.
2: Ja, gerne, sehr gerne. Hat sehr großen Spaß gemacht.
0: Ja, das ist schön. Und dann grüße nochmal an Bernd, der ja nun nur noch zuhört.
1: Oh, ich glaube, er schläft schon. Aber trotzdem, liebe Grüße.
0: Nee, das glaube ich nicht. Und wir werden jetzt spielen Rory Gallagher as the Crow Flies. Das passt eigentlich gar nicht so ganz zu eurem Stil, aber wir spielen es trotzdem.
1: Wir nehmen es als Inspiration.
0: Wir nehmen es trotzdem, ne? Okay. Und tschüss, das war das Freie Radio mit dem Musik von Amteich und der Groove-Bande. Bis dann. Tschüss.
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0: 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Das läuft nur Mono.
1: Ja, Tag, hier ist die Pipapo-Parade. Alle sind im Urlaub, in Spanien, im Waldbrandurlaub oder wo auch immer. Mallorca habe ich gehört, Wassertemperatur 33 Grad, coole Scheiße.
2: Sind die jetzt schon alle von den Schiffen runter? Humusstraße?
1: Die Humusstraße. Aber wir sind immer hier und weil wir immer hier sind, machen wir auch weiter die Hitparade gnadenlos, ohne dass irgendjemand auch nur annähernd davon Notiz nehmen wird. Weil, wie gesagt, es ist wirklich Sommer.
2: Wir erklären sie auch eigentlich nicht mehr. Erst zum Schluss. Wir senden jetzt 12 Neuvorstellungen, die ihr wählen könnt. Und danach erklären wir, was ihr damit veranstalten könnt. Und beginnen tun wir immer mit einem Song unter einer Minute, der aber 1 Minute 12 Sekunden lang ist. Ich habe mir ein Berliner Techno-Punk-Duo ausgesucht und da ist eine Zusammenarbeit mit der Schauspielerin Anja Tyler.

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1: Ja, die erste Neuvorstellung mit Brutalism 3000. Morning is for the Happy featuring Anya Taylor Joy. Die Platte ist frisch rausgekommen. Harmony heißt Columbia, Germany, lese ich hier. Sind die nicht da im Spray-Media-Dingsi? Nee, das ist die anderen, Universal, wa?
2: Ja, Universal sind am Media-Spray. Na klar, wo sollen sie sonst sein?
1: Na, egal.
2: Ich mache mal weiter mit deutscher Musik. Wir machen die Deutschquote. Das ist Blödsinn, nee. Stoppock, der ist eine Ruhrpott-Legende. Er kannte bisher wirklich nur den Namen. Der ist jedenfalls gerade 70 geworden und hat deswegen sich einen Haufen Leute geholt. Die haben seine Songs nochmal mit ihm eingespielt. Und die 17 Hippies aus Berlin haben sich zusammengetan mit Stoppock und haben einen fluffigen Kebab-Song gemacht. Der kommt jetzt.
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0: Ja, hier ist die Sommerhitparade. Das waren die 17 Hippies und Stoppock mit dem Kebab-Song. Die ganze Platte heißt 2670, die Songs von Stoppock, und kam am 7. August raus bei Glitterhaus.
1: Ach, und ich hab hier Boy George mit seinem... mit seinem Song über die Terroropfer des Noah Music Festivals. Seine, hier steht Unterstützer, natürlich seine Hater sagen oder meinen, er unterstützt die israelische Völkermordkampagne. So ein bisschen wie die PDS-Plakate, wollte ich schon sagen. Nee, wie heißen jetzt die Linke? Die machen jetzt hier in Berlin so komische Plakate. Oder BSW. Ja, ja, die alten Trotzkisten und Stalinisten. mit ihrem verschobenen Weltbild.

den Stalin-Hitler-Pakt wohl vergessen. Wird gerade überall gelöscht, irgendwie heikt das Gefühl, weil keiner den Song mag. Bandcamp zum Beispiel, habe ich Gott sei Dank noch schnell zugegriffen. Was kommentiert er da drauf? Ihr erwähnt den 7. Oktober nie. Junge Mädchen wurden an Bäumen vergewaltigt, brutal ermordet, nur weil sie tanzten. Ihr verurteilt die Juden mit selektiver Erinnerung. Falls ihr durcheinander kommt, ich stehe auf der Seite der Juden. Ja, deswegen kommt er hier. Ach, naja, Boy George ist auch schon ein alter Held, der sehr

0: Ja, Boy George, sag ich nur. We Will Dance Again wartet. Ihr müsst gucken, der Song verschwindet immer ständig auf irgendwelchen Plattformen. Ich weiß nicht, ob der jetzt erhältlich ist. Ihr wisst ja, es wird kompliziert, sich von Antisemiten fernzuhalten. Mit der AfD klappt es ja auch nicht. Ihr wisst ja, wie es läuft. Deine Neuvorstellung?
1: Meine Neuvorstellung Nummer 4, würde ich sagen, ist aus Vendée. Das ist in Frankreich. Das ist energiegeladener Rock'n'Roll im coolen Garage-Punk-Stil. Na, da freut ihr euch doch drüber. Die heißen Friday, My Lady. Der Song heißt I Wanna Get a Job in the City. Wer will das nicht? Und dann ab dafür.

0: Ja, hier ist die Pipapupara, das war die vierte Neuvorstellung. Mhm. Jetzt habe ich meinen Zettel verkramt. Das war Friday, my lady, I wanna get a job in the city. Die Platte heißt wie die Band und kam am 14. August raus bei Beast.
1: Und ich habe hier auch noch verschwundene Sachen aus dem Internet. Nee, ich glaube, das ist so eine... Ist auch real, John, Paul, George und Ringo live von der Superbooth von der Strandbühne am 7. Mai 2026. Ich hab keine Ahnung, was der da für Titel gespielt hat. Ich habe da einfach die Aufnahmen genommen und mir mal einen rausgeschnitten. Meine Neuvorstellung Nummer 5.

0: Ja, was macht ihr in Berlin eigentlich? John, Paul, George und Ringo waren nicht live aus Berlin von der Strandbühne vom Pionierpalast. Der Track war untitled, wahrscheinlich hat er auch einen Namen. Ist egal, meine Neuverstellung Nummer 5.
1: Jetzt geht's weiter mit Musik aus New York. Cry heißen die, sind zwei Produzenten, Kilburn und Relaxer heißen sie. Legen Wert darauf, dass sie eine Band sind und nicht nur irgend so ein komisches Projekt. Und die haben ihre Debüt-EP rausgebracht und die entfesseln eine Flut aus Wirbel des Industrial Techno, durchsetzt mit knurrenden Lauten und fiebrigen Schreien. Ich habe übrigens einen Song genommen, wo sie weder knurren noch schreien, weil es muss ja nicht sein. Hier kommt Cry mit Leash.

0: Ja, das war Cry mit Leash. Die Platte heißt AD 140, ist vom 22. Juli diesen Jahres not on Label, lese ich hier.
1: Und ich habe jemanden, den hatten wir schon öfters, aber nur featured, Magugu, der hat eine neue Schallplatte rausgebracht oder, naja, EP Destruction heißt, das Label heißt natürlich Gugu Gang Records, kommt aus Cardiff, UK, ist ein nigerianischer Pitkin-Rap-Künstler und der hat in Zusammenarbeit mit MC Ryder Shafike und Produzent Gray was Schönes gemacht und da habe ich den Destruction-Song im Gray-Remix. Magugu, meine Neuvorstellung Nummer 7.

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0: Production.
1: Ach, schön, da ist alles drin, was man so für einen Tag braucht. Auf dem Walkman, in der M4, in dem neuen Cityliner, der 100 Meter lang ist und nicht durch die Kurven kommt. Ich glaube, es gibt nur 4 Stück. Er fährt ganz selten. Aber es ist der erste auf der Linie, der eine Klimaanlage hat. Ich find's geil. Ja, Magugu, gut für einen Walkman, gut in der M4. Destruction im Grey Remix. Meine Neuverstellung Nummer 7. 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Hier ist Radio Korax. Hier ist das freie Radio Neumünster. Je nachdem, in welcher Straßenbahn Sie durch die Stadt fahren.
2: Ja, die Ungarn, oder wie du sagen würdest, der Ungar an sich macht ja wahrscheinlich den ganzen Tag Musik. Aber er schafft es nicht, die Musik.
1: Den Schaschlik-Kessel.
2: Na, der ist ja bei der Musik unverzichtbar. Aber der schafft es halt nicht, die Musik bis zu uns zu bringen. Das letzte Mal, wo ich ungarische Musik im Radio gespielt habe, war aus den 70ern. Aber es gibt tatsächlich noch was einigermaßen Neues, und zwar ungarischer Speed Folk Freak Punk. Ja, die Bohemian Bedjars heißen sie, und wir hören AK Kifia. Na?

0: Ja, es war eine Bohemian Betjas mit AK-Fifia oder AK, nee, AK-Kifia.
1: Du solltest mehr Finnisch lernen.
0: AK-Kifia. Ach Gott. Zum Glück heißt die Platte genauso wie der Titel und ist vom 1. Mai diesen Jahres rausgekommen bei Gallos Hirundo KFT oder so.
1: Ach ja. Ich habe in die Rentnerkiste gegriffen, weil es deutet sich wieder eine Re-Release, eine Remaster-Re-Issue. Die sind auch schon, also kündigt sich an, die sind auch schon irgendwo aufgetreten. Ich habe es ein bisschen verpasst, weil irgendwie musste man die eigentlich nochmal sehen. Ich glaube, die gibt es schon seit 76 und da durfte ich nicht weg. Über die Grenze huschen.
0: Oh. Liebe Stasi, ich möchte bitte nach West-Berlin mir eine Kabarett-Modellplatte kaufen.
1: Habe ich ja bekommen von einer Oma, von meinem Freund, die hat die immer reingeschmuggelt. Leider war dann das Cover immer weg. Da war dann irgendwas ABBA drum oder so. Cabaret Voltaire, ja, die sind wieder gut unterwegs und arbeiten ihr altes Material auf. Ich glaube, einer ist schon gestorben, Merliner oder so. Ist ja egal. Mute bereitet das große Ding vor am 9. Oktober. Die Code Remastering Reissue wird rauskommen. Und da gibt's eine ganze Menge Remixe von Thank You America. Und ich habe mir den John Robbie Dub Mix ausgesucht. Cabaret Voltaire, Neuverstellung Nummer 9.

0: Ach ja, Cavalry Voltaire, die mit gewohnter Weitsicht haben sie nämlich zugegriffen auf die zunehmend durch Technologie und Computer geprägten gesellschaftlichen Spannungsfelder. Da haben sie nämlich drauf zugegriffen. Mit gewohnter Weitsicht. Touren auch gerade, ich weiß nicht wo. Cavalry Voltaire, meine Neuverstellung Nummer 9.
1: Weiter geht's mit Hesse Kassel. Trotz des hervorragenden hessischen Namens sind sie aus Santiago de Chile. Und die wildern anscheinend in allen Genres rum. Art-Rock, Post-Rock, ach, Avantgarde, Jazz, Mass-Rock, Noise, ach, was weiß ich denn.
0: Ist so ein Projekt oder was?
1: Das ist so ein Projekt, Alter. Und wir hören Sancho Plagio.

0: Ja, das war Hesse Kassel mit Sancho Plagio. Die Platte heißt Morir Saltando. Ist vom 15. Juli, kam raus bei Amuletto.
1: Hat mir sehr gut gefallen. Aber bitte nicht wählen, ich will mal gewinnen bei der Jahreshitparade. Oh. Na, ich hab ja so ein RSS-Feed, so einen japanischen, wo gefühlt jeden Tag 100 neue Tracks reinkommen. Ja, aber da finde ich nie was. Aber ich finde was aus der Verbindung Hanoi-Shanghai, nämlich Tenkitsune pendelt da immer zwischen hin und her. Und ach, keine Ahnung, über die Platte gibt's nicht viel. Shames heißt sie, ist Anfang August rausgekommen, Not on Label natürlich. Und wie gesagt, ich spiele Krikel Krakel im Tenzune Extra Energy Mix Featuring. Oh, da ist auch mein... Aber das ist schon Shanghai, was ist denn das? Das ist nicht koreanisch, oder? Chinesisch?
0: Ja.
1: Koreanisch? Shanghai?
0: Nee, Shanghai ist natürlich China.
1: Mann, ich kenne mich doch noch nicht aus.
0: Junge.
1: Ich weiß nicht mal, wo im Westen die Städte sind. DDR-Geografie, ich sagte, die haben uns voll versaut. Tenkitsune, meine letzte Neuvorstellung.

0: Sollte klar sein, warum ich den Song angesprochen hat. Schöne Chipmucke mit Bitcrushern und allem drin und dran. Das war Tanky Sooner mit dem Extra Large Energy Mix. Ich kann es nicht übersetzen. Seamus ist Not On Nail natürlich rausgekommen. Eine pendelnde Künstlerseele zwischen Hanoi und Shanghai, wo ich im Hanoi. Mann, das ist Ho Chi Minh Stadt, wa?
1: Ja.
0: Alles klar. Du bist mit dem Letzten dran.
1: Ja, mir ist irgendwie Musik ausgegangen. Deshalb musste ich bei Bandcamp gucken. Ist mir diese Band hier oder dieser Typ hier aufgefallen. Und dann habe ich gelesen, was die Kommentare sind. Da schreibt einer, er hat blind zugegriffen am Bandcamp Freitag, weil auf dem Cover ist ein lustiges Pferdchen zu sehen. Aus genau demselben Grund habe ich nämlich die Platte überhaupt angeklickt. Und ja, ist auch Chiptune, aber auch ein bisschen Metal-Kram dabei. Hier kommen Blammers mit Das arme, alte, halb verhungerte Pony.
0: Oh.

0: Ja, das war die letzte Neuverstellung für heute. Das war Lemmas, der ist aus Asheville, North Carolina. Der Song hieß Poor Old Half-Starved Pony und die Platte heißt Onward, kam am 7. raus, am 7. August. Und
1: ging es da um
0: Not
1: das Label. Slowenische Nationalgericht, Pony Steak?
0: Oh, die Pferdebulette. Ja.
1: Ja.
0: Hast du nicht mal da die Scheißerei gekriegt von so was?
1: Das war dieser McDonald's in Ljubljana, wo es diesen 2 Kilo Pferdefleisch-Burger gab. Ich glaube, den habe ich nicht vertragen.
0: Ja, und jetzt geht es übrigens darum, warum machen wir das hier überhaupt? Weil wir sind eine Hitparade, haha, und deshalb sollt ihr wählen, und zwar auf verschiedene Art und Weise. Ihr könnt vorbeikommen, den Titel ins Kellerfenster werfen, geht gerade, ist offen. Ihr könnt eine Postkarte schreiben, immer gern genommen, selten gemacht. An Pi Radio in 10119 Berlin in der Lottumstraße 9. Oder ihr schreibt eine Mail und da hängt da denn die Nummer des Titels. Nee, die Nummer des Titels hängt da nicht ran, die kommt zuerst. Und dann hängt da @piradio.de ran. Oder ihr macht das, was alle eigentlich machen. Ihr nehmt den Abpollstimmen-Ding hier auf unserem Blog. Der ist zu finden bei Pipapo Funkwelle. Ihr werdet es selber rausfinden.
1: Der QR-Code ist...
0: Der QR-Code ist an der Tür angeklebt. Und wenn alle mitmachen, gibt es lustigerweise 3 erste Plätze. Und weil da 3 erste Plätze sind, spielen wir die am Stück und du sagst die an, sagst du.
1: Ja, so ist es diesmal gelaufen. Der erste Platz ist Rich the Kid mit Calling My Line. Hier wird echte Handwerkskunst gezeigt mit der Tendenz zu KI, Herz und Seele. Ja, dann zweiter erster Platz ist Kreider mit Clove Twin von der Seamus-Scheibe. Was soll man da falsch machen? Das sind die Altmeister ihres Faches. Ihr wisst ja, Düsseldorf und so. Und natürlich gewonnen hat, wie immer, der OPL2 und der OPL3-Chip mit Schalter-Exe-Lona von der Scheibe. I can guide you to the maze. Ja. Spielen wir jetzt hintereinander weg. Nächste Sendung sind wieder in 4 Wochen. Die September-Sendung sozusagen auf Radio Woltersdorf, Pi Radio, Radio Korax und Freie Radio Neumünster. Wenn es sie noch gibt, ich glaube, die Wahlen in Radio Korax sind am 7. September, glaube ich sogar. Ach, keine Ahnung, ich blick da nicht durch. Darf ich?
0: Hast du
1: Tschüss sagen?
0: Ja, tschüss.
1: Tschüss.
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1: Im Sommer habe ich eine Rundreise durch Polen gemacht. Breslau, Krakau, Warschau, Masuren, Danzig. Ich hatte mich auf diese Reise vorbereitet und wusste, dass Polen seit Jahren einen Aufschwung zu verzeichnen hat. Früher hat man in Deutschland ja verächtlich über die polnische Wirtschaft gesprochen. Heute sehen wir, dass die polnische Wirtschaft floriert. Ihre Kenndaten sind erheblich besser als die der Deutschen. Arbeitslosenquote 2,1%. Davon können wir zurzeit nur träumen. In Polen holt man sich Gastarbeiter aus Rumänien, zum Teil sogar aus Asien. Vor gar nicht allzu langer Zeit bestellten polnische Verkehrsbetriebe ihre Gelenkbusse in Deutschland. Heute bauen die Polen ihre Busse selbst. Und wenn man sich in Warschau darüber wundert, warum die großen Busse so leise fahren, dann bekommt man die Antwort, das ist ganz und gar nicht verwunderlich, die Busse fahren elektrisch. Der polnische Fortschritt ist bemerkenswert und sicher auch erzählenswert. Aber ich will hier über eine ganz andere Beobachtung berichten, nämlich diese. Während der gesamten Rundfahrt ist mir aufgefallen, dass es in Polen erfreulich sauber ist. Ob Landstraße oder Autobahn, kein Müll, keine Plastiktüten am Wegesrand. Selbstverständlich sind die Autobahntoiletten nicht rundum sauber, aber eben sauberer als bei uns. Kommt man in eine Großstadt, sei es Breslau oder Warschau, dann wird man sofort feststellen, dass es hier sauber zugeht. Und wenn ich sauber schreibe, dann meine ich auch sauber. Kein Müll neben den Containern, kein Abfall im Rinnstein, keine Zigarettenstummel auf den Bürgersteigen, keine Essensreste auf den Wegen, keine Cola-Dosen auf den Parkbänken. Ob auf den Straßen, in den Parks, ob an touristischen Hotspots oder in Seitengassen, hier befindet sich nichts, das die Ansicht stört. Die Rinnsteine sehen so aus, als ob die Stadtreinigung gerade eben erst ihre Arbeit verrichtet hat. Das ist für einen deutschen Touristen einerseits eine erfreuliche Angelegenheit. Andererseits hat es mich nachdenklich gestimmt. Warum bekommen wir es in Deutschland nicht hin, unsere Straßen und Städte sauber zu halten? Spazieren Sie, liebe Hörerinnen und lieber Hörer, mal in Hamburg vom Michel zum Hafen hinunter. Rund um den Michel ist es einigermaßen sauber. Ein nicht blaues, sondern dreckiges Wunder. Müll aller Orten, Hausrat, Essensreste, Plastikflaschen, Gasflaschen, Scherben. Da fehlt nicht mehr viel und die Straßen werden zur Müllablage. Ist es in Deutschland nicht möglich, für Sauberkeit zu sorgen? Muss man das geschehen lassen, was sich vor unseren Augen abspielt? Warum können unsere Politiker, allen voran in diesen Fällen die Bürgermeister, nicht dafür sorgen, dass die Bürger ihre Straßen und öffentlichen Plätze sauber halten? Warum gibt es keine Sauberkeitskampagnen? Printmedien und Internet können genutzt werden, um Bürger und Bürgerinnen aufzuklären und zu ermuntern, tätig zu werden. Motto: Wir halten unsere Straßen sauber. Wir krempeln die Ärmel hoch und sammeln Müll. Warum gibt es keine Anreizsysteme? Zum Beispiel so: Saubere Stadtteile werden ausgezeichnet und erhalten Vergünstigungen. Kampagnen, so wenden nun viele ein, reichen nicht aus, um hier voranzukommen. Na gut, dann müssen die Kampagnen begleitet werden. Und zwar von Sanktionen. Bußgelder werden ihre Wirkung zeigen. Zigarettenkippe weggeworfen, 20 Euro. Mülltüte nicht entsorgt, 50 Euro. Bürgersteig vor dem Haus verdreckt. Mahnung vom Ordnungsamt und klare Terminvorgabe. Wird der Termin überschritten, Bußgeld 100 Euro. Hier bedarf es keiner Wahrsager, um vorauszusagen, dass solche Maßnahmen ihre Wirkung zeigen werden.

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0: Willkommen hier im Nachmittagsprogramm. An dieser Stelle bis 18 Uhr hören wir jetzt ausgewählte Sendungen unserer Radiomacherinnen und Radiomacher.
1: Hallo Leute, herzlich willkommen beim Umweltmagazin im Freien Radio Neumünster im August 2026. Wir erfahren in dieser Ausgabe etwas über einen Schulwegecheck, den der Verkehrsclub Deutschland, Ortsgruppe Neumünster, an der Grundschule an der Schwale durchgeführt hat. Und wir setzen die Radtour Klimaanpassung erfahren fort, die am 15. Juni 2026 von der Stabsstelle Klima- und Umweltqualität der Stadt Neumünster organisiert wurde. In der Urlaubszeit gab es kaum Meldungen, aber eine Umweltnachricht haben wir doch. Pilotprojekt Alles fließt in die Ostsee entwickelt Konzept für Gewässerschutz. Es gibt zu viele Nährstoffe in der Ostsee. Sie lassen Algen wachsen, die Fischen und Seegras Licht und Luft nehmen. Eutrophierung ist das Fachwort für diesen Überschuss an Stickstoff und Phosphor im Wasser. Landwirtschaft und Landesregierung haben das Problem erkannt und arbeiten daran. Der Bund für Umwelt- und Naturschutz Deutschland, Landesverband Schleswig-Holstein e.V., kurz BUNDSH, will mit dem Projekt Alles fließt in die Ostsee dabei unterstützen und Freiwillige zum Mitmachen anregen, um das landesweite Gewässer- und Messstellennetz zu ergänzen. Die Freiwilligen werden Wasserproben an Zuflüssen zur Ostsee nehmen. Das Pilotprojekt wird von Bingo, die Umweltlotterie, gefördert und wird bis April 2027 ausgewertet und weiterentwickelt. Die Ehrenamtlichen werden geschult, um fachgerecht Wasserproben zu nehmen. Die Proben werden anschließend auf ihren Gehalt an Stickstoff und Phosphor untersucht. Mit dieser Verbindung aus Wissenschaft und freiwilligem Engagement ist Alles fließt ein Citizen Science Projekt. Der Projektstart hat gezeigt, dass den Menschen das Thema Meeresschutz am Herzen liegt. Wir haben jetzt schon mehr Mitmachanfragen von Freiwilligen, als wir derzeit bedienen können, erklärt Magdalena Gatter, Projektleiterin von Alles fließt in die Ostsee. Jürgen Leicher, stellvertretender Vorsitzender des BUNDSH, ergänzt, viele LandwirtInnen wollen ihren Teil beitragen, um die Nährstoffbelastung der Umwelt zu verringern. Wir wollen den notwendigen Wandel begleiten und mit der Landwirtschaft in den Austausch kommen. Außerdem wollen wir mit den Umweltfachbehörden und Ostseebeiräten zusammenarbeiten, die im Zuge des Aktionsplans Ostseeschutz gegründet wurden. Zitat Ende. Die Überdüngung der Gewässer und der Ostsee ist seit vielen Jahren ein ökologisches Problem. Obwohl die Ursachen bekannt sind, sind die Gegenmaßnahmen weiterhin nicht ausreichend und der Handlungsbedarf bleibt groß. Es liegen bereits umfangreiche Forschungsergebnisse zu dieser Fragestellung vor. Zusätzliche qualitätsgesicherte Erhebungen mit ehrenamtlich Engagierten an kleineren Zuflüssen der Ostsee können dennoch helfen, Belastung besser sichtbar zu machen und das Bewusstsein für den notwendigen Gewässerschutz in der Region zu stärken.

Wir kommen jetzt zum Schwerpunktthema dieser Sendung. Es geht um Schulwegsicherheit. Zu diesem Thema hatten wir Besuch in unserem Funkhaus und dieses Interview hören wir dann jetzt mal. Im letzten Umweltmagazin haben wir eine Presseerklärung der Stadt Neumünster verlesen. Darin wurden drei Maßnahmen zur Erhöhung der Schulwegsicherheit zum Schuljahresbeginn verkündet.

0: Auswertungsbögen.
1: Okay. Gut, ihr habt gesagt, die Kinder haben mitgemacht. Wie nehmen die denn jetzt ihren Schulweg so wahr? Vielleicht speziell in der Situation da in Faldera.
0: Also die sehen das auch, dass es halt Teile gibt an dem Schulweg, wo sie unsicher sind. Also eine Frage in der Checkliste heißt also konkret, wo fühlt ihr euch unsicher? Und das muss man dann auch aufschreiben. Und deswegen haben wir da auch genaue Kenntnis jetzt, wo da was verbessert werden muss. Und das Schlimme daran ist, dass es genau da ist, wo dieser Drive-in, also sage ich jetzt dazu einfach Drive-in, so gemacht wird, also diese Einbahnstraße. Da ist nämlich die Seite, der Uckerplatz ist ja mehr oder weniger sowas wie ein bessere Verkehrsinsel geplant. Also ursprünglich war das mal für eine Bus, also eine Reisebusauffahrt für Schulausflüge. Das kommt aber sehr selten noch vor. Und dadurch sind die Abbiegespuren sehr breit. Also was sehr ungünstig ist für die Kinder, weil die halt auch diese Distanz dann überwinden müssen. Und es gibt am Uckerplatz direkt keine Fußwege. Also die fehlen
1: Ach,
0: komplett
1: genau
0: auf
1: vor der
0: einer Seite.
1: Schule.
0: Genau. Und da fühlen sie genau da, also in der Verlängerung von der Ampel an der Ehendorfer Straße gehen die Kinder dann über diesen Uckerplatz. Da hat die Stadt auch etwas an dem kleinen Weg gemacht. Das war nämlich nur ein Trampelpfad, etwas verbreitert, aber trotzdem, das wird dem Bedarf gar nicht gerecht, weil das ist eine Völkerwanderung, wenn die Kinder da zur Schule gehen, jeden Morgen praktisch, kann man sagen. Und dann kommen sie an die Querung praktisch ran, wo die Elterntaxis jetzt alle in eine Richtung fahren sollen. Das ist natürlich auch gefährlich, wenn man so eine Einbahnstraßenregelung macht, weil dadurch wird dieses Tempo von den Elterntaxis erhöht. Weil die alle in eine Richtung fahren, müssen sie jetzt, oder denken die Autofahrer dann brauchen sie nicht mehr so auf die Straße achten. Und das ist gerade da, wo es gefährlich wird für die Kinder, weil wenn die dann von der Seite kommen und queren, das sind ja auch noch keine großen Kinder, sondern eher, also Grundschulkinder im Grundschulalter, dann wird es richtig unsicher und gefährlich für die.
1: Okay, dann, bevor wir noch über den Rest der Wege sprechen, des Schulweges sprechen, was schlagt ihr denn vor, wie sollte der Uckerplatz denn jetzt verkehrstechnisch umgestaltet werden, um das alles zu entschärfen da?
0: Also es gibt eigentlich zwei Lösungen für die Probleme, die wir festgestellt haben. Und das eine ist, dass man an den Querungen Querungshilfen macht, also so Grüninseln. Also da haben wir jetzt drei identifiziert. An der Augustenburger Straße ist auch mal so eine Stelle, wo sich die Kinder sehr unsicher fühlen. Dann halt das, was ich gerade erzählt habe, da am Uckerplatz die Stelle. Und dann gibt es die Itzehoer Straße, die ist auch noch so eine Stelle. Also man müsste drei Grüninseln erstellen. Und dann würden wir auch vorschlagen, dass man diesen ganzen Uckerplatz umplant. Also das wäre sicher gut, wenn man da auch noch diesen Gehweg an der Seite ergänzt und dann halt auch noch aufwertet, was das Grün angeht. Die Kinder, die gehen da auch im Sommer oder auch im Winter, also ziemlich ungeschützt. Das sind zwar Bäume, aber die werden, glaube ich, nicht groß. Das sind extra so Bäume, die nicht so groß werden. Da gibt es auch, glaube ich, wenig Gebüsch und so. Also das ist heutzutage ganz wichtig, dass man so Sachen offen hält und dann halt auch möglichst mehr Grün hat. Und ein Teil von diesem Uckerplatz ist auch nur Parkplatz. Also das ist auch für die Kirche, die da auch ist. Und das könnte man zum Beispiel auch umwandeln. Ist so, dass man auch anstatt Parkplätze einen Teil davon für Radverkehr, also Fahrradbügel hinbauen kann, weil das haben wir auch festgestellt, dass die Fahrradbügel insgesamt etwas wenig sind für die Schule mit 300 Kindern und dann auch die Qualität der Abstell-

0: Anlagen ist nicht zeitgemäß.
1: Ja. Okay.
0: Also, ne, ja, das war die eine Richtung.
1: Ja.
0: So könnte man das machen mit diesen Querungen. Die andere Möglichkeit oder ergänzend dazu wäre es, mit Modalfiltern das abzupollern. Das ist eine sehr elegante Lösung und auch für Kinder sehr kinderfreundliche Lösung, und zwar die Augustenburger Straße am Ende und die von der Ehndorfer Straße in Uckerplatz.
1: Modalfilter, kannst du den Begriff mal erläutern für Leute, die da nicht so
0: Das
1: drin
0: sind
1: stecken?
0: die Poller, die man so kennt. Also diese Metall, aus Metall, meistens sind die weiß und rot angepinselt, dass man nicht dagegen fährt. Und die müsste man dann halt sinnvoll einsetzen, sodass man zwar zu Fuß und mit dem Rad und andere, also auch mit dem Roller kommen die Kinder auch oft sehr gut durch kann, aber halt, dass das Durchfahren vor Autos nicht mehr möglich ist.
1: Ja,
0: Das nimmt
1: und bei Bedarf, wenn Rettungswagen kommt, die können das dann runterschrauben oder so, ne?
0: genau, das ist klappbar dann.
1: Ja. Okay. Ja, und dann können wir jetzt noch mal ein bisschen vom Uckerplatz weg.
0: Ja.
1: Wie ist denn da die Situation? Ihr habt schon gesagt, die Fußwege sind zu schmal und die Radwege.
0: Also das ist ja so wie fast überall in Neumünster, dass die Fußwege irgendwann mal geteilt worden sind. Ich kann ehrlich gesagt gar nicht sagen, wann es gemacht worden ist. Jedenfalls ist es heutzutage nicht mehr zulässig, dass man einfach so einen Radweg praktisch so schmal macht. Also die Radwege wurden dadurch zu schmal, und die Fußwege haben auch eine Mindestbreite von 2,50 Meter heutzutage. Also Mindestbreite. Und wenn das unterschritten ist, dann ist es auch sehr unsicher, weil da ist einfach kein Platz zum Gehen. Und dann muss man auch noch mit berücksichtigen, dass die Ehndorfer Straße ja noch Tempo 50 hat. Auch auf diesen Schulwegeplänen ist es so verzeichnet, dass
1: Und die Gemeinden, also die haben ja eigentlich mehr jetzt Befugnis, 30 Zonen einzurichten. Ist das richtig? Habt ihr da mal?
0: ja, also es gab eine Gesetzesänderung, da haben wir als VCD auch sehr für gekämpft, und es ist besser geworden, also mit den Einrichten von Zone 30. Aber man müsste praktisch in Neumünster die ganzen Straßen mal durchgucken. Dazu habe ich keine, oder haben wir keine Kapazität. Wir haben das jetzt für die Ehndorfer Straße gemacht, dass wir die Ehndorfer Straße von vorne bis hinten durchgeguckt haben, wo da eigentlich Zone 30 hinkört. Und dann gibt es noch zwei andere oder drei andere Stellen, die wir identifiziert haben, wo eigentlich Zone 30 hin müsste.
1: Und habt ihr da schon was in die Wege geleitet? Also gab es da Resonanz? Muss man es dann bei der Stadt vorschlagen oder wie läuft das?
2: Also wir haben einen Antrag gestellt und beim Bürgermeister eingereicht, und das ist in Bearbeitung.
1: Okay, und wie lange wird sowas mehr bearbeitet? Wisst ihr das?
0: Also ich habe das vor meiner Haustür auch vor ein paar Jahren, also als es ganz neu war, gemacht, und da habe ich 2 Jahre drauf gewartet, aber ich habe jetzt nicht nachgehakt. Also
1: Ja.
0: wenn Ludmilla jetzt, sie wohnt ja auch an der Straße, an der bewussten, nachfragt, dann geht es vielleicht auch mal schneller.
1: Ja. Wie kann das eigentlich gehen, wenn die Radwege und die Fußwege zu schmal sind und die Autos immer dicker werden? Was kann gemacht werden?
0: Also die Autos werden dicker, und die Autos sind halt in den letzten Jahrzehnten auch immer mehr
1: Ja.
0: geworden. Diese Masse an Autos, die muss ja auch irgendwo stehen oder
1: Ja.
0: fahren. Also das ist hauptsächlich das Problem. Und für Kinder, da ist es eigentlich nicht so geeignet, so im Mischverkehr mitzufahren, für so
1: Ja.
0: kleine Kinder. Also die bräuchten wirklich auch einen getrennten Radweg, baulich getrennt, und sicheren Radweg, dass sie sich halt auch dementsprechend für ihr Alter entsprechend bewegen können. Und für die Ehndorfer Straße ist ja langfristig eine Fahrradstraße geplant im Masterplan Mobilität.
1: Die ganze Ehndorfer Straße.
0: Ja,
1: Ja.
0: irgendwo müssen die Radwege
1: Ja.
0: ja mal kommen.
1: Ja.
0: Also,
1: Das
0: aber
1: stimmt.
0: also für so kleine Kinder ist es halt nicht so günstig, sage ich mal. Also vielleicht müsste man sich doch mal was anderes ausdenken noch. Also es gibt einen Fußradweg am Pastor-Keding-Weg, das ist ein bisschen weiter weg. Und dann hat man dann auch, den haben wir auch durchgeprüft innerhalb von den Rundgängen. Da hat man auch so ein Drängelgitter noch drauf gebaut. Also das ist zum Beispiel, wenn man mit einem Fahrradanhänger oder einem Lastenrad kommt oder einem doppelten Kinderwagen, ja, dann hat man da schon Probleme durchzukommen.
1: Drängelgitter sind diese, wo man immer im Zickzack so durch muss, ne? Diese,
0: ja, genau, ja, so zwei hintereinander, so Metallbügel auch. Das ist, weil da eine Ausgang von der von so einem Mehrfamilienhaus ist. Ich habe mir das neulich nochmal angeguckt. Also da könnte man das eine Drängelgitter einfach wegnehmen. Dann hätte man die Sicherheit für die Bewohner, die da raus und rein gehen, und hätte auch die dieses Problem nicht, dass man halt dann mit dem Fahrrad oder auch zu Fuß schlecht durchkommt.
1: Okay, so, und jetzt habt ihr diesen Plan da erstellt oder diese Begehung gemacht, und dann habt ihr das veröffentlicht und der Stadtverwaltung übergeben oder an die Verkehrsplaner da, oder?
0: Ja, es gibt ja seit kurzem Schulwegsicherheits-Taskforce, sage ich dazu, in der Stadt Neumünster. Und die befassen sich auch mit diesem Thema. Und mit denen hatte ich Kontakt aufgenommen. Und die wollen jetzt, also wenn wir jetzt noch weitere Checks machen und auch diesen Check, da haben sie das alles zur Verfügung gestellt gekriegt. Also das wollten sie, ja.
1: Was habt ihr für einen Eindruck? Wie läuft so die Kommunikation? Wird das dankend entgegengenommen oder wird das so als lästig empfohlen?
0: Also die Kommunikation ist ja immer mehrstimmig. Also ja, es gibt zwar eine Person, die praktisch für die Kommunikation mit den Bürgern jetzt zuständig ist. Und die hat uns auch eingeladen, da muss ich aber absagen, oder du konntest da auch nicht an dem Termin letztendlich. Das ist immer die Frage. Also ich rede eigentlich lieber mit den Leuten direkt. Aber das ist dann auch manchmal schwierig, weil die ganz andere Vorstellungen haben. Ich denke, generell ist es so, was mir jetzt während diesem ganzen Prozess auch aufgefallen ist, ist, dass es sehr viel auch die Zeitung, in der Zeitung um diese Elterntaxi-Problematik geht. Aber das Problem wird man so nicht lösen können, wenn man nicht bessere Alternativen überhaupt mal aufbaut oder sich darüber Gedanken macht. Es fehlt in Neumünster noch viel zu wenig, dass man diese Alternativen konsequent aufbaut und stärkt und nicht nur immer von diesem Elterntaxi-Problematik oder auf die Eltern praktisch einschlägt und die immer an den Pranger stellt. Das nützt nichts.
1: Der ganze Schulweg muss bedacht werden. Ne?
0: Da kommt man nicht weiter mit diesem Ansatz, denke ich, auf die Dauer.
2: Gut. Der Schulweg fängt ja vor der Tür an und nicht erst vor der Schule. Die letzten Meter vor der Schule ist ja nicht der ganze Schulweg. Das ist ja schon das meiste, haben die Kinder hinter sich.
1: Ja.
2: Es geht ja darum, was passiert auf dem gesamten Schulweg und wie ist der zu bewältigen.
1: Die Elterntaxis sind quasi nur der Endgegner sozusagen auf dem langen Weg zur Schule.
2: Da sammelt sich das, genau. Ja. Aber die sind ja auch woanders unterwegs, die Autos.
1: Okay, so, also können wir jetzt schon, wollt ihr mal ein Schlussplädoyer halten? Was wünscht ihr euch für die Zukunft nochmal so kurz und knackig zusammengefasst?
2: Also ich wünsche mir auf jeden Fall, dass der gesamte Uckerplatz so eine, wenn es um eine Schulstraße geht, eine richtige Schulstraße wird. Und aus unserer Sicht ist es nicht die letzten, sind das nicht die letzten paar Meter vor der Schule, sondern der gesamte Uckerplatz. Aus meiner Erfahrung heraus sind die Grundschulkinder noch nicht so weit, um den Unterschied zwischen einer Einbahnstraße und einer normalen Straße zu erkennen. Das heißt, wenn ich und mein Kind ist inzwischen 10, wenn wir eine Einbahnstraße mit dem Rad langfahren, guckt das Kind immer in beide Richtungen. Das heißt, die Kinder werden das nicht groß unterscheiden können, auch wenn das für die Erwachsenen vielleicht nach einer Lösung klingt. Ich finde, für die Kinder ist es keine Lösung, und es kann nicht die Lösung sein, die letzten paar Meter vor dem Schuleingang sicherer zu gestalten, weil die meisten Kinder kommen nun mal aus der anderen Richtung. Da haben sie schon, also die profitieren gar nicht davon. Das ist nur ein kleiner Teil der Kinder, der von dieser Lösung profitieren würde, und in unseren Augen ist es keine echte Schulstraße, wie das die Stadt das bisher geplant hat.
1: Okay. Gut.
0: Noch ein kleines, also wenn du dazu Zeit hast, nimm's ja rein, bitte. Weil das war auch noch ein anderer wichtiger Punkt, der öffentliche Nahverkehr. Es gibt einen Schulbus, aber der fährt nur zur Gesamtschule hin. Also zwei Stationen weiter wäre dann die Grundschule.
1: Und da hält er dann schon, der Bus.
0: Der fährt nur bis zur Gesamtschule.
1: Ja, und da müssen die Kinder aussteigen.
0: Ein paar Meter weiter wär schön. Also das habe ich auch kommuniziert mit der SWN und sie wollten eigentlich rückfragen, aber da kam bis jetzt keine Antwort. Ich habe es auch selber nicht mehr weiterverfolgt. Also mir wäre das wichtig, dass als Schlussplädoyer jetzt, dass sich Eltern finden, die sich wirklich dafür engagieren und dann auch länger bei dem Thema dranbleiben. Das wäre mir wichtig. Also wir können das zu zweit machen, aber also eine Gruppe, die sich dafür richtig engagiert und nicht nur für die Schulstraße, sondern für ein Gesamtkonzept, weil das fehlt meistens in Deutschland, wenn es um Rad- oder Fußwege gibt. Dieser Netzgedanke, der fehlt da total und daran scheitert es auch. Also eine gute Qualität kriegt man nur mit einem Netzgedanken und so wie in Kiel, dass man die Kinderwegepläne hat dann irgendwann mal. Das wäre das Ideal, der Idealfall, dass sich Kinder, auch kleine Kinder, selbstständig in der Stadt bewegen können.
1: Okay, ja, Ludmilla und Katja, vielen Dank für euren Besuch hier im Studio und ihr habt viele interessante Gedanken geäußert, um die ganze Situation zu verbessern oder habt auch viele Missstände aufgedeckt. Hoffen wir mal, dass da was passiert.
0: Danke für die Einladung.
2: Vielen Dank.
0: Immer gerne.
1: Okay. Ja, Katja, da du ja schon mal hier bist, du hast erzählt, es gibt jetzt auch noch einige Termine. Möchtest du da was
0: also,
1: zu sagen?
0: Also wir haben voraussichtlich Termine und zwar wird der Bahnhof, der Hauptbahnhof in Neumünster ja bald umgeplant und da kommt der Zopp auf die andere Seite und da machen wir Rundgänge und zwar zur Europäischen Mobilitätswoche mache ich zwei, auch mit Beteiligung der Stadtplanung, also da kann man auch direkt mit der Stadtplanung dann Fragen stellen oder Fragen klären und sich das vor Ort angucken. Und das ist am 16.09., also 16. September, Mittwoch um 19 Uhr als Feierabendrundgang. Und dann am 20. ist das, am Sonntag 14 Uhr. Das wird aber noch in der Zeitung veröffentlicht. Und dann haben wir am 19.09. voraussichtlich am Samstag dann die Kittige Maß, also die Kinderfahrraddemonstration und auch die Großveranstaltung auf dem Großflecken.
1: Okay, ja, vielen Dank. Falls ihr einen Schulwegecheck etwa an der Grundschule, die eure Kinder besuchen, durchführen wollt, dann meldet euch gerne beim VCD, Ortsgruppe Neumünster. Ihr bekommt dann die eben erwähnte Checkliste und weitere Unterstützung. Schreibt einfach eine E-Mail an nms@vcd-nord.de.

0: Die Folgen des Klimawandels sind längst in der Münster angekommen. Vertrocknetes Grün und körperliche Belastung durch tagelange Hitze. Dann plötzlich vollgelaufene Keller und überflutete Straßen durch Starkregen. Damit einhergehen Herausforderungen für Stadtplanung, Infrastruktur und Gesundheit der Bewohnenden. Doch wie bereitet sich Neumünster konkret auf diese Veränderungen vor? Antworten auf diese Fragen gab die Stadt Neumünster bei einer Fahrradtour am 15. Juni 2026. Unter dem Motto Klimaanpassung erfahren lud die Stabsstelle Klima- und Umweltqualität alle Interessierten ein, sich praxisnah und direkt vor Ort über lokale Strategien und Projekte zu informieren. Wir haben diese Tour begleitet und werden die Redebeiträge bei den einzelnen Stationen im Rahmen einer kleinen Serie hier im Umweltmagazin senden. Wir hören jetzt zwei Stationen dieser Radtour. Zunächst sind wir am Kleinflecken und es geht um die Situation der Bäume und der Stadtbegrünung.
1: Wir sind hier am Kleinflecken aus zwei Anlässen. Einmal geht es gleich um die Bäume, die hier drumherum sind, und einmal geht es um das Museum Tuch und Technik. Diese Fahrradtour, die ist Teil von einem Rahmenprogramm, das wir zusammen mit dem Museum organisiert haben. Wir haben auch schon eine Veranstaltung gehabt zu klimafitter Gartengestaltung. Wir haben schon eine gehabt zu Hitzeschutz im Alter. Und wir haben auch generell immer wieder Veranstaltungen als Stabsstelle Klima- und Umweltqualität, die zur Information und zur Sensibilisierung der Bevölkerung für dieses Thema Klimaanpassung dienen. Denn ich weiß nicht, wie es Ihnen damit geht, aber dieser Begriff Klimaanpassung, der ist, glaube ich, in der Bevölkerung noch nicht so in der Breite angekommen. Wenn ich erzähle, ich arbeite im Bereich Klimaanpassung, dann wird es häufig mit dem Thema Klimaschutz verwechselt oder in einen Topf geworfen. Und wir haben auf jeden Fall Überschneidungen, kooperieren auch sehr, sehr viel, aber es sind eben doch zwei eigentlich sehr unterschiedliche Themen. Neben diesen Themen, die ich gerade jetzt schon erwähnt habe, oder eines dieser Themen, das ich gerade schon erwähnt habe, ist Hitzeschutz. Und ich weiß nicht, ob Sie es mitbekommen haben, aber letzte Woche am 11. Juni war der Hitzeaktionstag der deutschlandweite. Genau. Es ist ein Tag, an dem darauf hingewiesen wird, dass Hitze das größte Gesundheitsrisiko, das durch den Klimawandel verursacht und verstärkt wird, ist in unserer Gesellschaft. Und wir als Stadt Neumünster haben das zum Anlass genommen, um den Schulen ein Informationspaket mitzugeben. Da ist unter anderem dieser Hitzewarnaufkleber dabei. Der verfärbt sich rot bei 28 Grad. Normalerweise kann ich das mit meinen Händen schön vorführen. Jetzt ist es gerade so kalt, dass das sich nicht verfärben wird. Genau, letztes Jahr haben wir diese Sticker und auch andere Informationen schon gegeben an Kitas und an Pflegeeinrichtungen. Einfach um für diese Themen zu sensibilisieren, weil wir das Gefühl haben, Klimaanpassung ist ein Thema, das gerade in der Gesellschaft erst ankommt. Und die gesundheitlichen Gefahren, vor allem auch des Klimawandels, das sind Themen, die wir gerade noch in der Bevölkerung bekannter machen müssen. All diese Informationen, die teilen wir auch mit allen interessierten BürgerInnen in unserem neu eingerichteten Newsletter, dem Klima-Newsletter der Stadt Neumünster. Wenn Sie den einmal im Internet suchen, dann finden Sie ganz schnell unsere Seite und da finden Sie dann alle Informationen zu aktuellen Veranstaltungen. Wir informieren auch immer mal zu bestimmten Themenschwerpunkten, wie zum Beispiel dem Hitzeaktionstag. Und ein Thema, das wir gerade vorstellen in diesem Newsletter, ist das Projekt Abpflastern. Hat jemand von Ihnen davon schon gehört? Ein paar Hände gehen hoch, einige gehen nicht hoch. Genau. Abpflastern ist ein deutschlandweiter Wettbewerb, ein freundschaftlicher Wettbewerb, wo Kommunen und Städte gegeneinander antreten, um darum sich zu streiten, wer am meisten Fläche entsiegeln kann von März bis Oktober. Das Schöne ist, es ist so ein freundschaftlicher Wettbewerb, wer schafft eigentlich am meisten. Und warum ist es relevant, Flächen zu entsiegeln? Es ist relevant, weil bei Starkregenereignissen das Wasser schneller versickern kann und damit die Kanalisation weniger belastet wird. Es ist relevant, weil sich versiegelte Flächen schneller aufheizen und die Hitze auch länger speichern und somit bei langen Hitzeperioden eben für eine sehr starke Erhitzung der Stadt sorgen können. Und entsiegelte Flächen gehen häufig einher mit Grün. Und städtisches Grün ist ein Multitalent. Dazu aber gleich noch mehr. Was machen wir als Stadt bei diesem Abpflastern-Wettbewerb? Wir möchten einen Anreiz schaffen. BürgerInnen, die Flächen entsiegeln können, die Materialien, die dabei entstehen, beim TBZ abgeben und wir als Stadt übernehmen die Entsorgungskosten. Es gibt da ein paar Konditionen, die können Sie entweder bei mir nochmal erfragen oder auf der Website der Stadt auch angucken. Und dieses Abpflastern-Projekt ist ein ganz gutes Beispiel dafür, repräsentativ, dass Klimaanpassung eine Aufgabe ist, die sehr, sehr vielfältig ist, die von den Maßnahmen von vielen verschiedenen AkteurInnen lebt. Es braucht auf jeden Fall die öffentliche Hand, uns, sowie diesen Park am ehemaligen Rangierbahnhof, den wir jetzt gerade schon gesehen haben. Aber es braucht eben auch Anstrengungen von Privatpersonen und Unternehmen, weil viele Flächen in einer Stadt eben in Privatbesitz sich befinden und damit nur begrenzt Handlungsmöglichkeiten für Städte, Kommunen oder andere öffentliche Ebenen bestehen. Andere Ebenen, die dabei relevant sind, sind staatliche Ebenen oder auch die EU. Und wir haben ja gerade schon dem Park am ehemaligen Rangierbahnhof gehört, dass diese Ebenen auch sehen, dass es Handlungsbedarf gibt. Es gibt Förderprogramme, die aufgestellt werden. Eins ist zum Beispiel von der Kreditanstalt für Wiederaufbau. Das ist das Programm 444. Das gibt Geld für Neupflanzungen von Bäumen, für Aufwertung von Grünflächen und es gibt auch Geld für zum Beispiel Sanierungen von Baumstandorten oder für Entsiegelungsmaßnahmen. Und das ist ein Topf, den die Stadt Neumünster auch angezapft hat, beziehungsweise worauf wir uns beworben haben. Und wir haben knapp 500.000 Euro letztes Jahr beantragt und auch bewilligt bekommen für Neupflanzungen von Bäumen und auch für die Sanierung von Baumstandorten. Und da kommen jetzt die Bäume hier am kleinen Flecken ins Spiel. Wenn Sie sich einmal diese Reihe angucken und einmal diese Reihe da drüben, fallen Ihnen da Unterschiede auf? Ja. Bisschen vitaler. Sie hatten was von Größe gesagt. Welche finden Sie größer? Die da. Genau. Es ist tatsächlich so, dass der Standort und der Nutzungsdruck von diesen Bäumen nicht so optimal ist wie von diesen Bäumen. Also diese Bäume, die sind ja in so einem Staudenbeet, in einem durchgehenden Staudenbeet gepflanzt. Und hier haben wir Baumscheiben, so nennt man diese Öffnungen, in denen die Bäume stehen. Und drumherum haben wir eben Parkplätze. Und wir haben ja den kleinen Flecken auch als einen Ort, der sehr verschiedene Nutzungsqualitäten mit sich bringt, der auch Ausweichstandort ist für den Markt, wenn der Großflecken mal gesperrt ist. Und wir haben hier auch einen Räumdienst, der teilweise mit Salz arbeitet. Und wenn die Wege geräumt werden, wird der Schnee oder das Salz eben teilweise auch in diese Baumscheiben auf dieser Seite geräumt. Und all das ist ein Nutzungsdruck, der für die Bäume auf dieser Seite eben nicht so stark besteht. Was auf dieser Seite auch noch ein Punkt ist, ist, dass dadurch, dass die Parkplätze so nah sind, es auch immer mal wieder dazu kommt, dass Bäume angefahren werden von Autos. Wenn Sie sich die Bäume nachher mal ganz genau angucken, einige von denen haben unten die Rinden so aufgeplatzt oder aufgerissen. Ich persönlich kann jetzt nicht genau sagen, ob das von Autos kommt oder ob es vielleicht auch Trockenstress ist. Denn zu diesen schwierigen Standortbedingungen, die Bäume in Städten ja generell haben und jetzt diese Reihe noch mal ein bisschen stärker als diese Reihe, kommt eben auch die Veränderung durch den Klimawandel. Wenn wir im Sommer längere Trockenperioden haben, dann stresst das die Bäume. Das nennt man Trockenstress. Die Bäume brauchen eigentlich mehr Wasser, weil sie durch die Sonneneinstrahlung und durch die Hitze mehr Wasser verdunsten. Und gleichzeitig haben sie weniger Niederschlag zur Verfügung, um eben sich Wasser aus der Erde zu ziehen. Und wenn dann noch gleichzeitig der Boden verdichtet wird, zum Beispiel durch das Auffahren mit dem Auto oder andere ähnliche Maßnahmen oder Nutzungsoptionen, dann kann weniger Wasser versickern. Es gibt weniger Hohlräume in der Erde, in denen das Wasser aufgefangen werden kann. Es gibt weniger Möglichkeiten für die Bäume mit ihren Wurzeln, sich im Erdreich auch die Nährstoffe und das Wasser zu suchen, das sie brauchen. Und deswegen prüft gerade das Amt für Grün- und Freiflächen eine Sanierung dieser Reihe von Linden, dieser Baumstandorte. Also es wird geprüft, inwiefern der Nutzungsdruck, den diese Bäume haben, verringert werden kann. Ob es zum Beispiel die Möglichkeit gibt, zu verhindern, dass Autos direkt auf diese Baumscheiben drauf fahren. Es wird geprüft, ob eventuell das Substrat auch ausgetauscht oder verändert werden muss, um eine Auflockerung dieses Bodens, in dem die Bäume wurzeln, zu ermöglichen. Und bei einigen Pflanzen muss leider auch geprüft werden, ob sie potenziell entnommen werden müssen, weil die Schädigung schon so groß ist, dass sie eigentlich in einer Absterbephase sind. Genau, die Prüfungsergebnisse sind noch nicht da. Es ist erstmal nur ein Prüfungsprozess, der gerade ansteht und bei dem zum Beispiel diese Fördergelder von der KfW auch genutzt werden können. Das heißt, diese Fördermöglichkeiten, die von der Stadt Neumünster in Anspruch genommen werden können, das ist ja zum Teil eine Gefahrenabwehr gegen das, was der Klimawandel so mit sich bringt, aber gleichzeitig auch eine Möglichkeit, unsere Städte umzugestalten, eine Lebensqualität beizubehalten oder in Teilen eventuell sogar zu verbessern durch zum Beispiel Neupflanzung oder Sanierung von Grün. Denn, ich habe ja gerade schon gesagt, städtisches Grün ist ein Multitalent. Diese Verdunstung durch die Bäume, die kühlt die Außentemperatur, also die Umgebung wird durch diese Verdunstung gekühlt. Dann haben wir natürlich diese Beschattung, das haben Sie ja vorhin auch schon mal angesprochen, die sehr relevant ist. Und wie Sie vorhin auch schon mal gesagt haben, am relevantesten ist es, die Bäume eigentlich zu pflegen und zu erhalten, die wir haben, damit die weiter ihre Größe ausbilden können. Denn die Friedenseiche, die wir jetzt hier sehen, die ja schon viele, viele, viele Jahre auf dem Buckel hat, die kann natürlich viel, viel mehr von diesen Leistungen mit sich bringen für uns, als ein Baum, der jetzt immerhin schon 15 Jahre gewachsen ist, aber noch viele, viele Jahre vor sich hat, hoffentlich, um dabei zu wachsen. Gleichzeitig brauchen wir aber auch Neupflanzungen, denn es gibt auch Regeln und neue Gesetze, die von Bundesebene und von EU-Ebene erlassen werden, die auch Kommunen und Städte zum Handeln drängen. Die EU hat zum Beispiel eine Wiederherstellungsverordnung für die Natur erlassen, die besagt, dass Städte bis zum Jahr 2030 ihren Grünflächen und auch ihren Überschirmungsanteil, also wie viel Fläche von Bäumen überschirmt wird in der Stadt, mindestens gleichbleibend erhalten muss und danach sukzessive auch vergrößern muss. Das heißt, erhalten ist wichtig. Durch ein Wachstum von den Bäumen wird da ja schon einiges auch an Wachstum der Grünfläche erreicht. Aber wir wissen auch, es gibt Baumaßnahmen, es werden auch immer mal wieder Grünflächen konvertiert. Das heißt, es ist auch notwendig, neue Grünflächen zu schaffen, neue Baumpflanzungen vorzunehmen, so wie wir das gerade am Park schon gesehen haben, wie es passieren soll. Aber wie es zum Beispiel auch, ich weiß nicht, ob Sie das kennen, am alten Kirchhof an der Anschaukirche, da wurde letztes Jahr eine Straße neu hergerichtet, der Straßenbelag wurde neu hergerichtet und es wurden auch Neupflanzungen in den bestehenden Baumbestand eben eingepflegt. Das sind auch Maßnahmen, die über diese Fördertöpfe bezahlt werden können, wo die Stadt Neumünster die Möglichkeit hat, Maßnahmen zur Anpassung an den Klimawandel vorzunehmen und dabei große finanzielle Unterstützung eben von anderen zu erhalten. So viel hier zu den Bäumen und zum Museum am Kleinflecken. Okay, dann Dankeschön. Wir würden jetzt zusammen mit Jörg Rowe einmal hier unter der Unterführung her dann ein Stückchen die Schwale entlang und dann zur Altonaer Straße irgendwann abbiegen an die Stör. Vielen Dank.
0: In der nächsten Station sind wir in der Schwale-Niederung am Tivoli. Wir erfahren etwas über diesen kühlen Ort, den Stadtteich und Gedanken zu dessen Umgestaltung.
2: Gut, also mein Name ist Jörg Rowehl. Wie Sie gemerkt haben, ist es hier jetzt wahnsinnig viel kühler als da hinten auf dem Kleinflecken. Das war die Idee natürlich. Das ist heute bei dem Wind, verteilt sich die Wärme und die Kälte gleichmäßig überall. Aber die Idee war schon, dass wir vom Kleinflecken runterfahren hier in die Gewässerniederung. Und die Gewässerniederung ist hier relativ großzügig und ja, gut bewachsen mit hohen Bäumen, alten Baumbestand und dadurch gut beschattet. Also hier nicht weit von hier ist zum Beispiel ein Seniorenheim, Schützenstraße, Ecke Schleusberg. Und also das ist fußläufig erreichbar und dann hat das einfach eine tolle Aufenthaltsqualität, wenn man da noch in der Lage ist, hier herzugehen. So, ne? Also das ist nur ein Beispiel. Dann sind wir auch durch stärker verdichtetes Stadtquartier gefahren, also wo die Wohnbebauung, also mit mehrstöckiger Wohnbebauung ist, direkt hier angrenzend. Und für die Leute ist es einfach auch optimale Lebensqualität, im Sommer aus ihrem Mehrfamilienhaus hier ins Grüne zu gehen. Hier kann man eben ein bisschen spazieren gehen. Es gibt so ein paar Aufenthaltspunkte. Man kann am Wasser entlang gehen. Und das sind einfach Punkte, die immer wertvoller werden mit zunehmender Erwärmung im Sommer. Als das hier entworfen wurde, dieses Gebiet, war Klimawandel noch nicht so ein großes Thema, aber Grünanlagen schon in der Stadt. Und das ist jetzt, kann man das irgendwie vorzeigen und sieht irgendwie, was wir für Vorteile dazu haben und das oder davon haben. Und das wollten wir Ihnen jetzt hier direkt fühlbar demonstrieren. Und ich kann Ihnen nur empfehlen, das am Samstag oder Sonntag mal zu probieren. Da sind 28 bis 30 Grad angesagt. Also da den Unterschied, wenn man da auf dem kleinen Flecken ist oder die Straßen und Wege, die Sie gefahren sind vorher, dann hier lang zu fahren. Das geht gleich noch weiter. Wir sind hier jetzt nicht nur in der Grünanlage, sondern wir sind auch in der Niederung der Schwale. Also hier fließt also ein Gewässer, wo Wasser verwirbelt wird, wo Wasser verdunstet wird, nicht nur vom Grün, sondern eben aus dem Gewässer selber. Verdunstung ist energieaufwendig, also da wird Energie verbraucht. Und das bedeutet, dass die Umgebung kühler wird. So wie man auch ein Bier am Himmelfahrtstag im Bollerwagen kühlen kann, wenn man feuchte Lappen drumherum legt. Das bewirkt die feuchten Lappen, das Wasser verdunstet und dadurch das Bier in dem Bollerwagen kühl bleibt. Und so ist auch der Effekt hier in den Grünbereichen. Wasser wird verdunstet von den Bäumen und eben vom Wasser selber. Wir sind jetzt hier wieder an der Schwale. Die Schwale hat sich oben geteilt, praktisch am kleinen Flecken. Da haben wir den Stadtteich. Und dann teilt sich die Schwale in Schleusau und hier die Mühlenau, nennen sie manche. Andere sagen auch einfach Schwale. Hier vorne sind wir über eine kleine Brücke rübergefahren, wenn Sie das gemerkt haben. Da vereinigen die sich wieder. Der Stadtteich selber ist eine Wasserfläche, die für viele Neumünsteraner irgendwie eine hohe Qualität hat, also so eine Stadtfläche zu haben. Fürs Gewässer ist das überhaupt keine Qualität, sondern ist das wie so ein großer, nicht beschatteter Platz. Ne? Total versiegelt, sage ich mal. Eine große Wasserfläche, flaches Wasser, die sich durch die Sonneneinstrahlung stark aufheizt und erwärmt. Und wenn man, also dadurch hat der Abfluss aus dem Stadtteich mehrere Grad höhere Temperatur als das Wasser, was in den Stadtteich reinfließt. Und das ist für die Ökologie, für die Gewässerökologie, ist das groß von Nachteil. Wenn man im Sommer dann mal guckt, das hat sich auch, also ich bin seit 30 Jahren ungefähr beschäftigt bei der Wasserbehörde hier in Neumünster und kriege auch so ein bisschen Veränderungen mit. Und wir haben die letzten Jahre große Veränderungen. Diese großen Wolken, Algen, die gebündelten Algen, die sich hier in der Schwale, aber eben vermehrt im Teich bilden, die bilden sich so große Wolken und dann setzen die sich ab und sorgen unten für Verschlammung auch. Ne? Und das ist einmal der Nährstoffeintrag und das ist nicht von Neumünster, sondern flussaufwärts. Und dann die große Sonneneinstrahlung und Erwärmung. Das fördert das Algenwachstum. Algen sind wie Bäume, die betreiben Photosynthese, also die brauchen Licht und können bei Wärme wie im Gewächshaus wunderbar sich besser entwickeln und sorgen dann dafür. Und wenn das Nährstoffangebot noch groß ist, dann haben wir dann Massenwachstum, die schwimmen auch auf und kurz vor der Schleusau sammeln die sich. Und wenn man da mal manchmal guckt abends, dann stinkt das da richtig. Ne? Dann verfaulen die an der Oberfläche. Ja, und das sind sozusagen auch Auswirkungen des Klimawandels, die man verändern könnte. Da müsste man ein bisschen die Bevölkerung, sag ich mal, dafür gewinnen und auch die Vorteile einer Umgestaltung zu einer Teichfläche mal darstellen. Also man könnte aus dem Teich auch eine Gewässerniederung machen. Wir wissen ja alle, dass der Teich immer mal verschlammt oder versandet. Das ist mehr Sand als Schlamm. Und wenn man das einfach mal zuließe, dass wir da Flächen haben, die aufwachsen, aufspülen mit immer mehr Sandablagerung. Und dann könnten wir sehen, wie sich so eine Flussniederung entwickelt. Also wo ein Gewässer durchfließt, was sich auch verändert. Nach dem Hochwasser fließt es plötzlich woanders. Das ist dann wie ein mäandrierender Fluss in einer Flussniederung. So war das hier mit Schwale und Stör auch mal. Da hatte man eine große Flussniederung mit Steilufer links und rechts und dann eben einen großen Talraum, in dem das Gewässer sich immer wieder neu entwickelt hat. Nach jedem Hochwasser waren die Mäander etwas anders. Dann gab es mal einen Durchstich, dann ist es gerade durchgeschossen. Dann gab es mal einen Totarm. Und das waren alles Biotope, wo sich Pflanzen, Insekten, Tiere, Fische, auch Fischbrut entwickeln konnten. Auch Insekten, die im Wasser leben, die Larven, die über mehrere Jahre im Wasser leben und dann nachher ausfliegen und wieder flussabwärts fliegen und so. Das ist wieder Fischnahrung und so weiter. Und sowas könnte man in dem Stadtteich auch zulassen, ein bisschen mitgestalten, auch gut gestalten, auch Öffentlichkeitsarbeit machen, was das bedeutet und warum die Stadt das macht. Da könnte man einen schönen Bohlenweg drüber führen, dass man da auch drüber gehen kann, von der Straße am Teich, dann rüber in den kleinen Park am Stadtteich oder direkt ins Café beim neuen Sparkassengebäude. Je nachdem, aber dann wäre das auch erlebbar sozusagen und wäre auch Lebensqualität. Und diese Niederung verdunstet mehr Wasser als eine reine Wasserfläche. Das heißt, auch für die Klimaqualität im Innenstadtbereich wäre das ein großer Gewinn. Man könnte immer mal wieder Fotos machen, alle halbe Jahr, die man dann nachher zu einem Film zusammenschneidet. Und dann kann man das mit einem Film, den man im Stadtmuseum zeigen könnte, da das öffentlich machen könnte, auch für Schulklassen, könnte man sehen, wie so eine Entwicklung in so einer Niederung ist. Es gibt solche Filme auch von der Nordseeküste, die sich auch immer wieder durch Hochwasserereignisse, Sturmfluten und so verändert hat. Also ich finde das sehr interessant. Und glaube ich, könnte auch viele andere Menschen in Neumünster und auch von außerhalb interessieren, weil sowas gibt es noch nicht. Da könnte Neumünster, hätte dann nochmal einen Premiumpunkt. Der Stadtteich wird auch von einigen als Hochwasserrückhaltebecken gesehen, ne? Dass da die Stadt geschützt wird. Das ist aber nicht so, weil der Stadtteich hat ein bestimmtes Niveau, ein Stauziel, wonach die Gebäude auch, das war ja mal ein Mühlenteich. Der Stadtteich war ein Wasserreservoir, um eine Mühle von den Mönchen, von dem Kloster zu betreiben. Und die Stadt hat sich darum entwickelt, auch um das Kloster. Und Gebäude sind so gegründet worden auf Holzpfählen, die einen bestimmten Wasserstand brauchen. Weil wenn der Wasserstand absinkt, dann kriegen die Luft und verfaulen. Und ansteigen soll er auch nicht so viel, also weil auch da Keller sind und so weiter, die feucht werden. Also hält man das Wasser in so einem bestimmten Maß, 20 Zentimeter rauf und runter. Und das heißt, wenn, ich will jetzt nicht stark regen, aber ein Hochwasserereignis kommt, was aus dem Oberlauf, also oberhalb von der Münster, sich entwickelt durch Starkregen und die Böden sind gesättigt und so weiter, dann kann der Stadtteich nicht mehr als Rückhalteraum genutzt werden, weil der ja schon diesen Wasserstand hat. Ne? Der kann nicht viel mehr aufnehmen. Und der ist, wenn man das mal messen würde, innerhalb kürzester Zeit wäre dieser Stauraum ausgenutzt, wäre voll. Also der würde die Stadt kaum retten oder schützen vor Hochwasserereignissen. Was aber ein ganz wichtiges Gebiet ist, ist das Gebiet oberhalb der Klaus-Groth-Straße, also die schmale Niederung, ne, oberhalb der dicht besiedelten Stadt Neumünster, da im Außenbereich so ein bisschen. Diese Niederung füllt sich bei Hochwasserereignissen, dann ist die blank und die nimmt richtig viel Wasser auf, viele Kubikmeter. Deswegen müssen wir uns die auch erhalten. Als Stauraum dürfen die nicht verbauen, dürfen auch mit Wegen müssen wir sehr vorsichtig sein, dass wir keine Querbauwerke da reinbauen, die Wasser zurückhalten oder auch Wege entlang der Schwale, die dann wie Deiche wirken, ne, wenn die ein bisschen erhöht sind. Da müssen wir sehr vorsichtig sein. Also der Raum ist für die Stadt super wichtig als Retentionsraum. Und wir haben noch verschiedene andere Ideen, wenn es noch schlimmer werden kann, wo wir andere Retentionsräume nutzen können, zum Beispiel in der Dosenmoorniederung. Das Dosenmoor selber ist 1919, habe ich damals noch das Planfeststellungsverfahren sozusagen abgeschlossen, ist ja wieder vernässt. Es sind auch hohe Dämme gebaut worden, damit das Dosenmoor mehr Wasser aufnehmen und sammeln kann, speichern kann. Und das alleine ist auch schon entlastet, ein bisschen die Dosenbeck. Dosenbeck ist Zufluss zur Schwale und sorgt da für Entlastung bei Starkregenereignissen. auch wenn diese Dämme mal überlaufen, haben die einen langen Fließweg bis zur Dosenbek, weil der auch moorig ist. Und damit ist das Retentionsraum, der auch die Stadt schützt. Und dann gibt es das als Idee in der Schublade, muss aber politisch auch gewollt werden, die Dosenbek-Niederung an sich auch noch mehr als Retentionsraum zu nutzen, mit einem sehr gering aufwendigen Bauwerk, ein altes Bauverfahren, ein sogenanntes Nadelwehr. Das will ich aber jetzt nicht weiter ausführen, weil das hier jetzt nicht Thema ist. Also könnte man diesen Raum als Retentionsraum weiter nutzen. Und es geht ja nur darum, die absolute Spitze eines Hochwassers zu kappen. Na? Also so ein Hochwasser kommt immer so als große Welle, so eine Gauss-Krüger-Verteilung ist das. Also es dauert, also kommt steil an und flacht dann langsam wieder ab. Und es geht nur darum, diese Spitze zu kappen. Die sorgt für kostenaufwendige Schäden hier in der Stadt. Ne? Und das könnte man damit machen. Gut, jetzt sind wir bei Hochwasserschutz gelandet. Ich hatte jetzt das Beispiel mit der Umgestaltung des Stadtteiches genannt. Das hat nochmal einen anderen Vorteil. Wir als Wasserwirtschaft müssen uns um die Durchgängigkeit der Gewässer kümmern, dass die wieder aufstiegsfähig sind für alle Organismen, nicht nur für Fische, Lachse und Meerforellen, sondern eben auch für Insekten. Weil die Insektenlarven sind wieder Futter für kleinere Fische, die werden wieder von größeren Fischen gefressen. Und damit sind sie ein kleiner Baustein am Anfang der Nahrungskette. Und dieses warme Stadtteichwasser, was eben von der Ökologie her ein See ist und kein Fließgewässer und damit eine Barriere für Lebewesen, die im Fließgewässer leben. Die mögen nicht gerne in einen warmen See reinschwimmen. Obwohl wir da jetzt diese Fischtreppe haben seit einigen Jahren, seit vielen Jahren, wird die nicht so angenommen, wie das sein sollte. Weil das zieht die da nicht hin. Das zieht die da nicht in so eine warme Brühe, im Sommer insbesondere. Ne? Da sind ganz andere Fließverhältnisse, da sind andere Verhältnisse am Untergrund, da sind andere Lichtverhältnisse und deswegen ist das eine Barriere. Und das könnte man, wenn man den Stadtteich anders gestalten würde, hätte man da wieder ein Fließgewässer, was sich verändert, entwickelt und so weiter und würde auch da auch andere gesetzliche Anforderungen, die auch sinnvoll sind, auch erfüllen. Hätte da auch Vorteile. Gut, ich bin hier an diesem Punkt eigentlich fertig. Es geht jetzt noch weiter entlang der Schwale. Man hat ja vor einigen Jahren diesen Schwale-Radweg und Wanderweg vollendet und geschlossen. Hier gibt es das schon länger, aber auf der anderen Seite des Holzartenrings ist er neu zum Großteil. Da fahren wir ein Stückchen lang, gucken uns das an, machen wir keinen Stopp, fahren dann grüner Weg weiter und dann an die Stör. An der Stör sind große Baumaßnahmen vor 3 Jahren abgeschlossen worden und dazu würde ich gerne noch was sagen.

Die Stabsstelle Klima- und Umweltqualität der Stadt Neumünster lädt die BürgerInnen in der Veranstaltungsreihe Fokus Wärme zu interessanten Vorträgen und Diskussionen ein. Wir werden zwei weitere Vorträge zum Thema Wärme und Strom gemeinsam nutzen in einer Extra-Ausgabe des Umweltmagazins am 3. August um 21 Uhr senden. Anschließend sind die Vorträge auch in der Audiotheks-Ausgabe verfügbar. Hier noch ein Veranstaltungstipp. Das nächste Repair-Café des Seniorenbüros startet wieder und bietet für Jung und Alt die Möglichkeit, kaputte Gegenstände, Fahrräder oder Kleidung mit Hobbyfachleuten auf Spendenbasis gemeinsam zu reparieren. Bei einem Kaffee und Kuchen kann geschnackt und eventuelle Wartezeit gut überbrückt werden. Der nächste Termin findet Samstag, den 8. August, von 14 bis 17 Uhr in Neumünster im Haus der Begegnung hinter der Kirche 10, das ist also an der Vizilienkirche, statt. Anmeldung unter seniorenbüro@neumünster.de oder telefonisch unter 042 2754 im Seniorenbüro. 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September um 19 Uhr. Bis dahin sage ich...

0: Hallo Leute, hier ist wieder das Umweltmagazin mit einer Extra-Ausgabe zur Veranstaltungsreihe Fokus Wärme. Die Stabsstelle Klima- und Umweltqualität der Stadt Neumünster lädt die BürgerInnen in dieser Veranstaltungsreihe Fokus Wärme zu interessanten Vorträgen und Diskussionen ein. Das Umweltmagazin begleitet die Veranstaltungsreihe und wir haben hier schon zahlreiche interessante Vorträge gesendet, sofern diese radiotauglich sind. Die Vortragenden werfen dabei einen unabhängigen Blick auf zahlreiche Aspekte zu den Themen Wärmeversorgung und energetische Gebäudesanierung. Fokus Wärme findet regelmäßig statt und es sind mittlerweile so viele Vorträge in der Pipeline, dass diese kaum mehr im regulären Umweltmagazin untergebracht werden können. Deshalb gibt es jetzt auch extra Ausgaben des Umweltmagazins, in denen die Vorträge zu hören sind. Wir hören jetzt Dr. Silvi Drahorath von der GEF Ingenieur AG zum Thema gemeinsam Gebäude mit Wärme und Strom versorgen.
1: Ja, hallo. Einige kennen mich schon und haben auch schon mitbekommen, dass ich eigentlich aus dem Wärmebereich bin. Wir haben trotzdem heute den Stromaspekt mitgebracht, weil wir wissen, dass das für sehr viele sehr spannend ist. Und würde direkt schon auf die ganz technischen Detailfragen dann auf die anwesenden Menschen vom Fach verweisen. Also ich habe mir so einen Überblick mitgebracht, dass man mal so grundsätzlich ein Verständnis davon bekommt, was da im Strombereich alles möglich ist, wer wen wie versorgen könnte, also was sie alles machen könnten mit einer PV-Anlage auf dem Dach. Und dann geht es aber meistens ja nachher dann doch sehr ins Detail, wo muss ich welchen Zähler haben, was muss ich umbauen, und dann könnten wir vielleicht nachher nochmal gemeinsam ins Gespräch gehen, denn da sind sie sicherlich besser dann aufgestellt. Also erstmal habe ich am Anfang überlegt, bei Strom, das gilt aber auch bei Wärme, muss man sich erstmal überlegen, möchte man eine Gemeinschaft versorgen, also ich als eine Person, als Besitzer einer Anlage, oder möchte ich gemeinschaftlich versorgen, also möchte ich mit einer Gruppe von Gleichgesinnten eine Anlage betreiben und damit uns als Gruppe oder auch noch weitere Personen versorgen. Dann habe ich so gedacht, was sind eigentlich die Gründe, warum sollte man das vielleicht wollen überhaupt? Das eine ist, man kann natürlich so grünen Strom optimal vermarkten. Wir haben es schon am Anfang gehört, die Einspeisevergütung sind mittlerweile, oder ich habe es bei Ihnen im Gespräch gehört, deshalb komme ich jetzt drauf, die sind einfach nach unten gegangen und es war früher schon sehr sinnvoll, einfach den ganzen Strom fast so, wie er war, ins Netz zu speisen. So viel Geld, wie man bekommen hat als Einspeisevergütung. Und jetzt sind die aber stark nach unten gegangen und Sie wissen selbst, Sie bekommen jetzt dann, wenn Sie jetzt eine neue Anlage aufs Dach setzen, noch vielleicht so um die 7 Cent. Und das ist ungefähr das, was es kostet, das zu produzieren. Also wir haben eigentlich kein Anreizsystem mehr, um wirklich viel Strom ins Netz zu geben. Im Moment ist das Anreizsystem so, dass man sagt, bitte so viel wie möglich selbst verbrauchen. Deswegen sind auch die Speicher ja so interessant geworden, zusätzlich, dass die auch sehr viel günstiger geworden sind, als sie früher mal waren. Und es ist aber natürlich auch toll, wenn ich sage, na, jetzt habe ich eine 10 kW Peak-Anlage auf meinem Dach und davon habe ich ja kaum Eigenverbrauch. Es läuft vielleicht ganz gut. Ich habe ein E-Auto und auch eine Wärmepumpe, aber ich habe trotzdem sehr viel Strom übrig. Und dann bin ich ja jetzt gezwungen, ihn quasi ins Netz, ich sag mal ganz plakativ, zu verschenken, in Anführungsstrichen. Und ich könnte eben hier die Wirtschaftlichkeit meiner Anlage deutlich erhöhen, indem ich den Strom abgebe an andere und nicht einfach sozusagen an das Netz. Genau, was auch natürlich sein kann, man möchte vielleicht eine gemeinsame Anlage realisieren, weil man sagt, okay, ich möchte den Eigenstrom nutzen, das ist für mich interessant und ich kann es aber gar nicht alleine stemmen, aber wir haben hier gemeinsam die Möglichkeit, das zu realisieren. Da gibt es natürlich dann verschiedene Ansätze dazu und im Endeffekt reduziert man eben hier den Strompreis dann auch für die Gemeinschaft, dadurch, dass eben Netzentgelte und Stromsteuern hier wegfallen. Also das ist wieder dieser erweiterte Gedanke vom Eigenbedarf. Und was so ein bisschen in der Schwebe ist, ich weiß nicht, ob Sie es mitbekommen haben, dass ja jetzt diskutiert wird, ab 2027 die Einspeisevergütung gänzlich zu streichen. Da war ja schon ein großer Aufschrei. Und wenn das natürlich der Fall ist, dann ist es wieder die Frage, ist so eine Anlage für mich, für meinen vielleicht kleinen Eigenbedarf überhaupt rentabel? Und wie kriege ich das hin, dass es vielleicht doch ein gutes Projekt draus wird? Und das finde ich aber ganz spannend, dass man sich das eigentlich wie so ein kleines Projekt vorstellen muss. Also dass dann nicht so dieser Gedanke, ich baue mir mein kleines Balkonkraftwerk, sage ich mal. Man muss so ein bisschen technisches Verständnis mitbringen und natürlich auch überlegen, wie man das dann aufzieht. Ja, bei der Wärme ist es ähnlich. Auch hier kann man entweder selbst aktiv werden und sagen, ich habe eine Heizungsanlage, die ist ausreichend groß, um meinen Nachbarn zu versorgen. Ganz einfacher Fall, dann kann ich den damit anschließen. Oder ich habe ein kleines Gebäude bei mir auf dem Hof, das ist groß genug für so eine Mini-Energiezentrale und ich schließe auch noch zwei weitere Nachbarn mit an. Das ist machbar und hier ist wieder die Sache, dann würden Sie jemanden mitversorgen. Oder man kann auch gemeinschaftlich im Sinne einer Genossenschaft eben auch gemeinsam einen solchen Erzeuger betreiben. Da haben wir dann noch Praxisbeispiele dazu. Die Gründe hierfür können einerseits sein, dass man eben Unabhängigkeit möchte von Energieversorgern. Es kann auch sein, dass man sagt, okay, ich bin grundsätzlich der Überzeugung, dass so eine Nahwärme eine gute Sache ist. Aber mir stört das, dass ich, wenn ich mich an das große Netz anschließen lasse, überhaupt keine Kostentransparenz habe. Also hier sind Sie selber dann diejenigen, die alles mit sich anschauen können. Und Sie können natürlich auch extrem sparen, weil Sie sich können sich vorstellen, so ein großes Stadtwerk, das so ein Netz betreibt, hat natürlich viel mehr Kosten, als wenn Sie in einer kleineren Gruppe so ein Projekt realisieren. Gut, also wir könnten, also ich habe jetzt mal einmal Strom und einmal Wärme hier hingemalt, wir könnten uns jetzt also ganz verschiedene Szenarien vorstellen. Es können Gebäudeeigentümer sein, die eine solche Anlage, egal ob jetzt Strom oder Wärme, betreiben. Es können Wohnungseigentümergemeinschaften sein, es können Genossenschaften sein. Diese ganzen Personen, die eben in der Lage sind, hier so eine Anlage dann rechtlich korrekt aufzubauen und zu betreiben, das müsste man sich im Detail dann angucken, können Erzeuger sein und die können dann andere versorgen. Und das können sein Mieterinnen, es können sein Bewohnerinnen in einem gemeinsamen Gebäude, Genossen und mittlerweile sogar beim Strom Nachbarn. Das ist nochmal was ganz Neues. Energy Sharing, komme ich gleich nochmal ganz kurz dazu, ist nochmal eins weiter gedacht. Als erstes das, was alle so ein bisschen schon gehört haben, Mieterstrom. Da fand ich ganz spannend, dass es eigentlich besser ist zu sagen Mieter- bzw. Bewohnerstrom. Weil es nicht nur, also man muss nicht einen Mietvertrag in der Tasche haben, sondern es würde auch in der WEG funktionieren. Man muss einfach nur in diesem Gebäude sozusagen erstmal wohnen. Und das ist eigentlich ganz einfach. Man hat eine stromerzeugende Einheit. Also im Normalfall denkt man erstmal eine PV-Anlage, aber es würde sogar eine KWK-Anlage gehen. Und stellt eben diesen Strom lokal her. Und er verlässt das Gebäude nicht. Sie benutzen nicht das Stromnetz. Und deshalb bleibt er quasi im Gebäude. Das heißt, dass man das dann irgendwie natürlich regeln muss. Wie verteile ich das? Wie rechne ich das ab? Wie messe ich das? Und wie bekomme ich auch eventuell weiteren Strom noch dazu? Also bleiben wir bei der 10 kW Peak-Anlage. Die kann natürlich im

Die erste Option ist, Sie verkaufen den selbst erzeugten Strom direkt an die Bewohnerinnen. Und diese haben zusätzlich noch einen Stromvertrag mit einem externen dritten Stromlieferanten. Also, Sie haben bisher ja auch so eine Versorgungssituation in einem Mietobjekt, dass jeder seinen eigenen Zähler hat. Und dann käme da eben diese Versorgungssituation dazu, dass dann noch eine doppelte Versorgung entsteht. Das Schöne daran ist, Sie müssen sich nicht darüber kümmern, was passiert, wenn der Strom vom Dach nicht ausreicht. Sondern das wird dann ganz einfach über den lokalen Stromanbieter geregelt. Und der Mieter kann auch weiterhin den wechseln, weil er ja selber einen Vertrag mit dem hat. Die zweite Option ist, Sie als Vermieterin werden selber so eine Art Energieversorger. Nicht nur so eine Art, sondern juristisch sind Sie dann Energieversorger. Und Sie nehmen sozusagen den weiteren Strom, kaufen Sie zu und sind alleiniger Stromweitergebender sozusagen an den Mieter. Also hier bekommt man natürlich dann wiederum die Frage, welcher Anteil von PV-Strom wurde verteilt, welcher Strom kommt von außen rein. Das muss man dann genau abbilden. Das sieht man also hier, Sie haben dann hier einen höheren Aufwand, um diese Messinfrastruktur abzubilden. Und Sie müssen natürlich vertraglich das ein bisschen anders absichern, weil Sie ja dadurch eine komplette Abhängigkeit bekommen vom Mieter, von Ihnen. Weil im oberen Fall könnte der ja auch einfach sagen, ja gut, nee, das lassen wir jetzt. Also der hat sowieso ein Kündigungsrecht, aber das lässt sich natürlich viel leichter wieder auflösen als im unteren Fall. Der Vorteil ist, es gibt sowas, das nennt sich Mieterstromzuschlag. Den würden Sie in diesem Modell bekommen, sind auch ein paar Cent pro Kilowattstunde. Deswegen könnte das auch trotzdem interessant sein, wenn man sehr affin ist zu dem Thema und sagt, ich will das sehr interessant für mich gestalten, sag ich mal, zum Thema Abrechnung. Also in dem oberen Modell, sagen Sie mal, Sie sind Mieter jetzt, sagen wir einfach mal. Oder ich sag mal, ich bin Mieter. Dann habe ich jetzt aktuell meinen Stromzähler bei meinem Stadtwerk. Und mit dem habe ich auch einen Vertrag. Da zahle ich eine Grundgebühr und die Verbrauchseinheiten. Und dann kommt mein Vermieter zu mir und sagt, guck mal hier, ich habe eine Anlage aufs Dach gebaut, möchtest du Mieterstrom? Du bekommst den zu 90% des Wertes, den du aktuell bei deinem bezahlst, gebe ich dir. Ich gebe es dir billiger. Frei verhandelbar, darf maximal 90% sein von dem, was das andere kostet. Dann denke ich mir, auch prima, da kann ich ein paar Euro im Jahr sparen. Und dann wird das eben so aufgebaut, dass man dann zwei Bezugsbeziehungen hat. Zwei Verträge, ich als Mieter und der Vermieter sozusagen mit mir einen eigenen Vertrag nochmal zusätzlich schließt. Dann habe ich auch zwei Zähler, ja. Und deswegen muss man halt abwägen, was für eine Vertragsbeziehung möchte ich, was für einen Abrechnungskladderadatsch möchte ich und wo kann ich vielleicht auch noch auf einen Drittanbieter zugreifen, kommt gleich noch, der das für mich alles regelt, kommt auf die Größe des Objekts an. Also bei uns jetzt ist es so, wir haben ein Haus gekauft, da sind zwei Mieteinheiten mit drin. Also wir und zwei Mieteinheiten. Und dann ist es jetzt schon schwer, also man muss schon genau hinschauen und sagen, wenn ich jetzt die Anlage größer dimensioniere, um meine Mieter mitzuversorgen, die mir dann aber sagen, ich will gar keinen Mieterstrom, dann, das können Sie halt nicht so richtig auflösen. Und da muss man halt dann schauen, was haben Sie für eine Situation. Deswegen kann ich das nicht pauschal beantworten. Es gibt für jedes Modell eine Berechtigung. Denke ich. Genau, in Bezug auf die Unabhängigkeit oder auch die Förderoptimierung, je nachdem, was Sie da vorliegen haben. Dann hätten Sie die Option, also das ist jetzt die Fortführung von dem letzten, was wir gesehen haben, des Lieferkettenmodells. Da sehen Sie, ich als Vermieter bringe den Strom vom Dach rein, ich kaufe auch den externen Strom zu, aber das ganze Abrechnen, das ganze Kümmern um die Verträge, das macht ein Dienstleister. Da gibt es einige mittlerweile am Markt, die sich darauf spezialisiert haben. Und der wickelt dann alles mit den Bewohnerinnen ab. Die fangen aber meistens erst an ab drei Mieteinheiten. Also da sehen Sie wieder, es kommt auf Ihr Objekt an. Also in meinem Objekt mit diesen zwei Mieteinheiten würden die gar nicht agieren, weil die sagen, da ist für uns die Marge zu gering. Wenn Sie aber ein Objekt haben, sage ich mal eine WEG mit 30 Wohneinheiten und dann haben Sie da einen sicheren Dienstleister dazwischen, der das alles regelt und abbildet, auch rechtssicher, ist das natürlich attraktiv. Und die kriegen dafür natürlich dann schon einen Obolus. Genau, das muss man sich halt dann anschauen. Das habe ich noch nie genau angeschaut, wie die im Verhältnis zueinander stehen. Aber ich denke, das ist ein Markt, den es gibt. Also wird sich das rechnen, behaupte ich jetzt einfach mal. Sonst, das sind auch meistens jetzt also Start-ups, so, also die sich jetzt da drauf

0: spezialisieren. Und dann kommt das ganz Neue, das fand ich jetzt ganz spannend. Mal angenommen, Sie haben diese große Anlage auf dem Dach und Ihr Mieter möchte jetzt keinen Mieterstrom mehr, Sie haben also wieder Strom übrig, dann können Sie ab Juni diesen Jahres einen Stromvertrag mit dem Nachbarn machen. Also der muss nicht mal bei Ihnen im Gebäude sein, sondern er ist einfach über das Stromnetz, aber lokal eng mit Ihnen verbunden. Und dann funktioniert das so ähnlich. Also der hat seinen normalen Stromanbieter und kriegt aber von Ihnen bilanziell übers Netz auch noch Strom verkauft. Damit möchte man eben weiter anreizen, dass Sie Überschussstrom ins Netz geben und so ein bisschen. Also ich habe mich dann gefragt, wieso kann ich da nicht eine höhere Einspeisevergütung haben? Aber anscheinend ist das das, wo es politisch eben von weggeht, von der Einspeisevergütung und mehr auf diese lokale Teilhabe an der Energiewende. So habe ich das verstanden. Und das ist aber ganz neu. Sie speisen weiter ein und es gibt bei jedem so einen Smart Meter, der das erfasst. Und dann wird der Anteil einfach rausgerechnet. Die rechnen dann raus und sagen, hier der Nachbar, der Klaus, der kriegt so und so viel. Und sie hat auch ausreichend eingespeist. Dann wird das einfach verrechnet. Es ist einfach nur digitaler Handel sozusagen. Und das ist jetzt die Frage, was kommt dabei raus, wie wird das? Weil das ist ja ganz neu. Und da war aktuell auch so die Tendenz, dass es sich für kleine Gebäude eigentlich nicht lohnt. Aber das kann ich noch nicht beurteilen. Das ist jetzt nur die neueste Sache, die ich mal mitgebracht habe. Dieses Smart Metering, das ist dafür erforderlich. Also da hängt es im Moment auch noch ein bisschen, weil diese Smart Meter, da hängen die ja hinterher mit dem Einbau. Das heißt, dass man dann digital erfassen kann, welche Ströme sozusagen, Verbrauchsströme, zu welcher Zeit ging raus. Genau. Also waren Sie quasi digital zu dem Zeitpunkt X in der Lage, Ihren Nachbarn zu versorgen? Ja oder nein? Nachts um 3 kriegt er natürlich rechnerisch Netzstrom und mittags um 12 kriegt er natürlich rechnerisch Ihren Strom. Also das ist dann wirklich digital einfach. So soll es funktionieren. Mal gucken, was dann passiert. Okay. Also wir haben jetzt ein bisschen was gesehen dazu, wie man das machen könnte. Wir sind schon ein bisschen eingestiegen auch in die Technik, wie das dann wirklich nachher funktioniert. Ich denke mir im Endeffekt, für mich persönlich ist mir fast egal, wie es funktioniert. Hauptsache es rechnet sich, muss ich fairerweise sagen. Und eine gemeinschaftliche Gebäudeversorgung, also da, wo man gemeinsam eine Anlage sich beschafft, da ist es sicherlich interessant für Mehrfamilienhäuser, wo viele Menschen gemeinsam drin leben. Also das, was wir eben schon angesprochen haben, zum Beispiel eine WEG. Da muss man dann allerdings wirklich, glaube ich, schon auch einen gewissen Grad an Einigkeit haben in diesem Konstrukt, damit man da so weit kommen kann. Was vielleicht Spannendes noch am Rand, wenn wir schon beim Thema WEG sind. Eine WEG kann nach der aktuellen Gesetzeslage selbstständig auch ohne Mehrheitsbeschluss eine solche Anlage beschließen. Dann müssen aber diejenigen, die dafür sind, die Anlage bezahlen. Und die anderen müssen dann nicht mitbezahlen. Ausnahme, wenn sich die Anlage innerhalb von 10 Jahren nachweislich amortisiert, dann müssen alle bezahlen. Fand ich total spannend. Sollte man, wenn das einen betrifft, noch mal juristisch klären, weil da ein bisschen Sprengstoff drin ist. Aber Sie sehen also, gerade für größere Objekte bietet es sich an, sowas gemeinsam zu realisieren. Und dann muss man eben schauen, wie wird der Strom, der vom Dach kommt, dann anteilig auf alle zugewiesen. Klar, im Sommer, wie gesagt, wenn genug Strom da ist, brauchen wir darüber nicht diskutieren. Aber wie macht man es denn dann, wenn nicht ausreichend Strom da ist? Und der Strom wird halt eben einfach verbraucht. Also da gibt es auch keine Verkaufsbeziehung intern dann, sondern einfach alle bauen die Anlage zusammen, alle betreiben sie zusammen, alle verbrauchen den Strom zusammen. Und den Reststrom holt man von außen rein. Man kann das natürlich genauso auch gestalten, indem man gemeinsam eine Genossenschaft gründet. Und dann hat man ein ganz anderes Vertragskonstrukt, was vielleicht sinniger ist, als wenn man es einfach aus einer WEG rausmacht oder zusammen am Stammtisch. Und kann auch hier noch weitere Partner dazu holen. Also das kann auch interessant sein, je nachdem, hören wir nachher auch noch ein bisschen was dazu, glaube ich, dass bei Ihnen noch was dazu drin ist, zu anderen Partnern, die möglich sind. Nee, okay, gut. Aber man könnte zum Beispiel bei einem Wärmenetz auch sogar mit einem lokalen Stadtwerk als Partner in der Genossenschaft agieren. Also das gibt es in verschiedenen Städten. Also man ist da nicht ganz auf sich allein gestellt. Das ist dann eben in diesem Genossenschaftsgedanken mit aufzugreifen, einfach von der Rechtsform her. Genau, dann haben wir Ja, diese Messungsaspekte, die haben wir eben schon besprochen. Man muss also hier sauber arbeiten, sonst hat man natürlich da keine gute Grundlage für eine Abrechnung und für die Vertragsbeziehungen. Und ja, dann muss man halt überlegen, ja, was für Strombedarfe habe ich jetzt überhaupt? Also wenn man jetzt eine neue Anlage anschaffen will, wer ist denn tendenziell bereit, überhaupt eine Mieterstrom zu beziehen? Und dann kann man so ein bisschen hin und her rechnen, wie groß sollte die Anlage sein? Was kriege ich vielleicht noch an Förderung rein? Wie sind die aktuellen Strompreise? Wie entwickeln die sich? Und mit Blick auf die Uhr hatte ich erst gedacht, ich zeige das mal online, aber würde ich jetzt erstmal nur darauf verweisen, vielleicht haben wir nachher noch Zeit, dass es von der Hochschule in Berlin ein sehr nettes Tool, wo Sie einfach draufklicken können und dann ohne, dass Sie da irgendwelche persönlichen Daten versenden und dann erst irgendwie eine Antwort kriegen, das hat man ja manchmal bei diesen Rechnern, wirklich direkt gucken können, so groß ist meine Anlage, so groß soll mein Speicher sein, so groß ist mein Stromverbrauch, lohnt sich das für mich? Was müsste der Mieterstrom mir reinbringen, damit sich das lohnt? Und dann kann man ein bisschen mit den Größen spielen. Also es gibt ein Blatt, wo das dann die Einkünfte zeigt, ein Blatt, was Ihnen auf der anderen Seite die Kosten zeigt. Und dann können Sie relativ schön mit der Wirtschaftlichkeit mal so ein bisschen rumspielen und einfach mal ein Gefühl kriegen dafür, was man sich alles so überlegen muss, bevor man so ein Projekt startet. Der Vortrag ist ja dann online und dann können Sie das einfach da nochmal sich rauskopieren und dann mal ausprobieren. Genau, so nochmal ganz kurz jetzt zur Wärme. Bei der Wärme ist es so, da muss man einfach ein bisschen aufpassen, was ist was. Sie haben sicherlich schon mal den Begriff Nahwärme und Fernwärme gehört. Da wird immer wieder drüber diskutiert, was davon ist eigentlich was. Es gibt keine klare Definition. Eigentlich ist alles sozusagen erstmal ein Wärmenetz. Und man aber im allgemeinen Sprachgebrauch spricht man halt von der Nahwärme, wenn das lokal begrenzt ist. Es gibt aber in der Förderlandschaft und im Gesetz da einen Unterschied. Wenn Sie nur 16 Gebäude, maximal 16 Gebäude und weniger als 100 Wohneinheiten zusammenschließen, dann spricht man von einem Gebäudenetz. Das ist relevant, weil dann sind Sie im GEG, im aktuellen GEG mit der Förderung. Wenn Sie mehr bauen, wenn Sie größer werden, dann kommen Sie in eine andere Förderlinie von BEW oder KWKG. Ist vielleicht für heute nur mal so als Abgrenzung. Ich glaube nicht, dass Sie jetzt versuchen wollen, ein Nahwärmenetz zu bauen, aber wenn, dann sehr gerne. Ja, was man den Vorteil, den man bei der rechten Seite hat, und das ist was, was man durch Förderung gar nicht wettmachen kann, ist die Rohrbaukosten. Die sind sehr gering, weil Sie ja wirklich so von sich zu Ihrem Nachbarn und vom Nachbarn zum Nachbarn gehen. Und wenn Sie so ein großes Netz bauen, dann gehen Sie ja wirklich durch die kompletten Straßenzüge durch. Und das ist unfassbar teuer. Also so ein Trassenmeter, das heißt ein Meter Wasser in die eine und die andere Richtung, liegt so bei 2.500 Euro, den da in die Erde zu bringen. Und dann haben Sie da zwar 40 bis 50 Jahre was von, aber das müssen Sie natürlich erstmal investieren. Und deswegen denke ich wahrscheinlich, selbst wenn man da mehr Förderung bekommt, hat man halt so ein hohes Investitionsvolumen, dass man vielleicht eher erstmal davon absieht. Aber wenn Sie gerne ein Netz bauen wollen, wir können gerne nochmal drüber sprechen. Ich berate Sie gern. Genau. Dann, wer kann alles sowas bauen, so ein Wärmenetz bauen? Eigentlich quasi in Anführungsstrichen so gut wie jeder, aber es ist natürlich die Frage, welche Rechtsform und auch wieder die Frage, wer versorgt wen. Also wenn Sie als Gebäudeeigentümer Ihren Nachbarn versorgen, dann sind Sie eben wieder, oder Ihre Nachbarn mehrere, dann sind Sie eben wieder in der Situation, Sie kümmern sich um alles und Sie versorgen die anderen. Während in den anderen Konstrukten, wie Sie hier sehen, man zum Beispiel eine GbR gründet oder eine Genossenschaft gründet und dann gemeinsam diese Rechtssituation füllt und entsprechend gemeinsam sich selbst oder auch weitere versorgt. Und das müsste man sich dann einfach vorher überlegen. Wen habe ich mit an Bord? Wie will ich es machen? Habe ich einfach Spaß dran und möchte meinem Nachbarn noch mitversorgen? Oder ist es eher ein großes Projekt für viele? Und wenn es ein großes Projekt für viele ist, mit wem und in welcher Rechtsform möchte ich das umsetzen? Genau, das kann man sich dann anschauen. Sie sehen, man könnte auch einen Verein gründen zum Beispiel. Das hat ja dann aber immer unterschiedliche Auswirkungen, juristisch und steuerrechtlich. Und da müssten Sie sich dann noch mal beraten lassen, wenn Sie da wirklich einsteigen wollen. Da können wir nur mal so einen kleinen Überblick geben. Noch mal ganz kurz die Vorteile. Ich hatte es am Anfang schon gesagt, Sie können hier natürlich deutlich Kosten reduzieren, denn Sie haben eine gemeinsame Anlage und nicht jeder eine eigene. Und das ist natürlich ein Effekt, der da sichtbar wird und der eigentlich auch für große Netze immer wieder zum Tragen kommt. Also man kann eben effizienter sein mit einer Anlage für mehrere Leute als jeder, wenn jeder sein eigenes Süppchen kocht. Und man organisiert hier den Betrieb selbst, also da spart man natürlich dann auch Gelder ein, kann transparent alles abwickeln Und man ist jetzt schon sicher, dass man das dann so baut. Gut, das müsste man dann wieder schauen, wie jetzt die neue Gesetzeslage ist. Aber nach dem aktuellen GEG kann man das dann schon so gestalten, wie man das möchte. Natürlich muss man auch schauen, so ganz so schön, wie sich das anhört. Das ist natürlich auch schwierig. Man muss das abwickeln. Man muss tatsächlich technisch schauen, wie macht man das, juristisch schauen, wie macht man das steuerrechtlich. Also entweder man hat Leute, die sowas können, schon beruflich, und die man dann zusammenbringt, oder man holt eben die Expertise von außen ein. Man muss irgendwie Platz regeln. Und was man natürlich hat, wie es eben beim Mieterstrom schon anklang und hier noch deutlich stärker, man hat ein Abhängigkeitsverhältnis. Also wenn Sie eine Heizzentrale gemeinsam bauen oder von Ihrem Nachbar versorgt werden mit der Heizung, dann haben Sie natürlich ein direktes Abhängigkeitsverhältnis, was Sie beim Strom deutlich schneller auflösen können, als wenn Sie an der Heizung von jemandem mit dranhängen. Das muss man schauen, das muss man klären und eine Vertragsform finden, die das ermöglicht. Sie sehen das hier unten nochmal, also Zuständigkeiten klar zu regeln. Versorgungssicherheit muss immer gegeben sein, Vertrauen. Und wenn Sie jetzt was Größeres planen, dann natürlich kann man auch mal sehr gut mit der Kommune zusammenarbeiten und mal schauen, was da noch möglich ist. Ganz kurz die rechtliche Einordnung, dann komme ich auch gleich schon zum Schluss. Wenn Sie das absichern wollen, mich hat es einfach mal interessiert. Ich bin jetzt keine Juristin, aber ich fand es mal spannend, weil ich dachte, naja, ich gebe meine komplette Wärmeversorgung meines Gebäudes in die Hände eventuell von jemand anderem. Wie mache ich das? Und Sie sehen das hier, man kann zum Beispiel eine Miteigentümervereinbarung machen und das Wärmebezugsrecht darüber regeln etc. und so weiter. Und dann macht man was im Grundbuch. Dann wird das wirklich im Grundbuch eingetragen. Oder man hat es als Reallast drin. Aber Sie sehen, das ist wirklich eine hohe Absicherung dann, was auch zu empfehlen ist. Wie gesagt, sonst stehen Sie da eines Winters und es ist kalt. Und auf der anderen Seite haben Sie aber, ja, auch wenn Sie jetzt eine größere Heizung einbauen, weil Ihr Nachbar versprochen hat, der nimmt die Wärme und er macht es dann nicht mehr, haben Sie ja das gleiche Vertragsrisiko. Da können Sie sich dann eine Unterlassungsdienstbarkeit eintragen lassen. Bei ihm im Grundbuch, dass er quasi da stehen hat, ja, ich produziere selber keine Wärme und nehme die von meinem Nachbarn. Also jetzt, das war jetzt nicht juristisch ausgedrückt, aber Sie verstehen, was ich meine. Und das sollte man sich alles dann im Detail absichern lassen, dass es einfach sauber dasteht. So, genau, dann noch ganz kurz zur Förderung. Wir hatten es gerade schon angesprochen. Man unterscheidet hier einmal nach Neueinrichtung und Anschluss. Also wenn Sie jetzt zum Beispiel eine sehr große neue Heizung in Ihrem Haus drin haben, machen dann erst eine Fassadensanierung und haben auf einmal viel zu viel Kapazität in Ihrem eigenen Gebäude, dann wäre es ein Anschluss. Dann würden Sie einfach nur zu Ihrem Nachbarn sagen, hier, guck mal, wir sind doch eh Hauswand an Hauswand. Hier, ich habe 7 kW übrig, willst du nicht? So, dann würde man das machen, oder man sagt halt, man baut gemeinsam ein neues Netz, dann wäre es eine Neuerrichtung. Und dann legt man eben los und schaut sich das an, dass man eben die Komponenten zusammenbringt. Das sind die, die gefördert werden hier oben. Sie sehen also Leitungen, alles, was ich zum Messen, Regeln und Steuern brauche. Und auch weitere Maßnahmen, wie zum Beispiel, wenn ich ja doch vielleicht doch was am Bürgersteig öffnen muss und den wieder verschließe. Dafür bekommen Sie dann eine Förderung. Und der zweite Teil hier unten, der bezieht sich jetzt nochmal auf die aktuelle Situation durch das GEG. Das ist jetzt ja im Moment so ein kleines bisschen mit Fragezeichen versehen. Also da sind jetzt die Höhen von dem, was man nehmen muss quasi dann, damit man in Zukunft grün versorgt, sehr hoch, so wie es aktuell im Gesetz ist. Gut, dann habe ich noch zwei Beispiele. Nachbar 1 und Nachbar 2 überlegen sich was. Oder die WEG möchte gemeinsam eine Heizung tauschen. Dann ist das halt kein Gebäudenetz, sondern es ist einfach nur ein Heizungstausch und geht in eine andere Richtung. Jetzt mache ich was Psychologisches vollkommen Ungutes. Bevor Sie fertig gelesen haben, mache ich es weg. Sie bekommen die Folien am Ende und können dann... Oh, guck mal, es ist gar nicht weggegangen. Und können sich das dann nochmal in Ruhe anschauen. Genau. Das passt dann, dann können Sie es nochmal in Ruhe durchlesen. Sind nur nochmal zwei Beispiele zu dem schon Gesagten. Prima, ich glaube dann, ja, fehlt die Schlussfolie. Sehr gerne.
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2: Ja, nochmal schönen guten Abend auch von meiner Seite, beziehungsweise wir haben ja noch so einen schönen sonnigen Nachmittag gefühlt. Wie jetzt Frau Traborath eigentlich auch schon hat gut anklingen lassen, fand ich, war, ich sag mal, obwohl sie aus einem technischen Ingenieurbüro kommt, ist, dass wenn man etwas gemeinsam machen will, dann ist das, stellt man oftmals so sehr dieses, oh, geht das technisch, können wir, ist das wirtschaftlich, aber eigentlich ist es eine soziale Frage. Und das ist das, wo wir uns auf den Weg gemacht haben. Also im Prinzip immer im Konzert mit denen, die sich wirtschaftlich, technisch das gut können, dass wir Menschen und Gruppen und Nachbarschaften helfen, sich gemeinsam auf den Weg zu machen. Also oftmals eben erstmal eine Gemeinsamkeit zu finden, herauszuarbeiten. Und das ist das, was wir Ihnen mitbringen und was ich jetzt vielleicht ein bisschen, was ich jetzt darstellen möchte. Sie werden merken, wir haben uns ein bisschen auch gedoppelt. Also wenn Sie es nachher nachlesen, dann finden Sie auch bei mir einiges noch zur Förderung. Aber das macht ja nichts, dann haben Sie es mal von zwei Seiten gehört. Also was habe ich Ihnen heute mitgebracht? Ich hatte auch durchaus gesagt, mal die Trägerschaften anzugucken. Da sind wir jetzt ja schon ein bisschen eingestiegen. Ich will aber vor allem Beispiele aus der Praxis mitbringen. Da würde ich jetzt vielleicht den Schwerpunkt auch noch mal drauf setzen. Fördermöglichkeiten, wie gesagt, ist auch noch mal etwas, wo wir uns doppeln. Und dann will ich Ihnen eben in dem Ausblick eher noch mal einhaken, wenn Sie merken, oh ja, das klingt doch interessant und da könnte doch in meiner Nachbarschaft oder in meiner WEG oder so etwas da was losgehen, dann will ich Ihnen noch mal ein bisschen die nächsten Schritte erläutern. Also gehen wir mal rein. Wer sind wir überhaupt? Die Initiative BEWIRK, wurde gerade schon gesagt, Heinrich-Böll-Stiftung steckt da auch mit dahinter. Erstmal sind wir eine Initiative, die Menschen hier in Schleswig-Holstein dabei helfen möchte, sich gemeinsam auf den Weg zu machen, Klimaschutz und Energiewende voranzubringen. Also so unter dem Motto, jeder für sich kann das ja schon mal machen, aber manches kann man eben auch nur gemeinsam, damit wir eben auch zügig vorankommen, was wir gesagt haben, 2040 wollen wir klimaneutral sein. Da haben wir verschiedene Formate, kommen eben auch vor Ort, deshalb bin ich auch heute hier. Wer steckt da so dahinter? Das sind eben, wenn Sie da mal Heinrich-Böll-Stiftung, Gustav Heinemann Bildungsstätte sehen, dann können Sie das in politische Bildungseinrichtungen der Grünen und der SPD übersetzen. Es ist auch der Volkshochschul-Landesverband dabei, es ist die Nordkirche, also die evangelische Kirche mit dabei und auch das Bildungszentrum, das BNUR, Bildungszentrum Natur, Umwelt, ländliche Räume, das ist, wenn man so will, der verlängerte Arm des Ministeriums, des Klimaschutz- und Energiewendeministeriums. Und wir haben einen ganz tollen Verein mit dabei, nämlich Bobenob. Der kommt aus Hürup, das ist südlich von Flensburg. Die bauen auch gerade an einem Nahwärmenetz. Die machen aber ganz viel Sachen gemeinsam. Also in den letzten 10 Jahren ungefähr, so lange existieren die. Und das ist ganz spannend, denen zuzugucken, wie die das auch alles hinkriegen. Wir sind gerade gefördert von der Bingo-Lotterie und der EKSH. Deshalb können wir heute hier sein. So, wenn wir jetzt einsteigen in, was finden wir denn heute vor, dann, wenn man jetzt mal davon ausgeht, Sie wollen sich mit Wärmeversorgung beschaffen und am Ende des Tages in Punkt 8 wollen Sie etwas betreiben, dann stehen wir heute wirklich ganz am Anfang, nämlich die Stadt Neumünster hat die kommunale Wärmeplanung vorgelegt. Sie können sich bei Ihnen jetzt immer straßenscharf gucken, wird denn bei mir noch die Fernwärme vorbeikommen mit den Stadtwerken oder eben nicht? Also muss ich selber aktiv werden oder kommt da jemand? An dem Punkt stehen wir und wenn Sie jetzt feststellen, ah, okay, die Stadtwerke kommen ja gar nicht zu mir, dann, und Sie sind vielleicht nicht in diesen ganz orangenen Flächen, sondern in denen dazwischen, dann wird das relevant, dass Sie sich vielleicht mal mit den Nachbarn unterhalten. Und das ist eben genau dieser Punkt 2, den ich meine, es geht jetzt ganz viel darum, den Leuten erstmal klarzumachen, dass die Stadt jetzt nicht weiter zu ihnen kommt und alles organisiert und macht und tut, sondern dass es jetzt eben wieder erstmal an den HauseigentümerInnen vor Ort liegt. Sie kriegen, haben jetzt nur diese Datenbasis, mit der sie arbeiten können. Und da haben eben die Stadt Neumünster und wir gemerkt, aha, da tut es vielleicht ganz gut, jetzt mal ein Angebot mit reinzubringen, wo man sagt, die Lust hätten, denen helfen wir mal zu starten. Wir sprechen von der Klimaneutralität, aber was wir ja auch gerade diese Tage wieder merken, ist, wir sollten uns vielleicht doch endlich mal auf den Weg machen, dass wir das alleine hinkriegen und nicht die ganze Welt dafür brauchen, dass bei uns die Bude warm ist. Und dann kriegen wir es wahrscheinlich auch bezahlbarer hin und nicht so auf und ab und mal ist es billig, mal ist es teuer. Also vor 3 Jahren, als der Überfall auf die Ukraine war, da hatten wir ja schon mal dieses Huch, auf einmal wollen wir alle unabhängig werden. Das ist sehr schnell wieder eingeschlafen, ja, dieses Bestreben. So ist unsere Wahrnehmung. Und jetzt merken, glaube ich, viele, ah ja, es hätte sich vielleicht doch gelohnt, hätten wir uns gleich auf den Weg gemacht. Und das Ganze, das finde ich, ist eigentlich ein Verdienst der Fridays for Future, die inzwischen so in Verruf geraten sind. Fälschlicherweise, finde ich. Aber dieses, es soll ja auch noch mal eine Generation nach uns geben, die auch noch eine Chance haben auf gutes Leben. So, also wenn wir jetzt gesagt haben, wir wollen uns auf den Weg machen, dann gibt es mehrere Möglichkeiten, wie wir das auf die Beine stellen können. Da haben Sie jetzt ja vorhin auch schon einiges gehört, dass es eben vor allem diese 4 Trägerformen sind. Also macht man noch eine GbR, eine Gesellschaft bürgerlichen Rechts, eine Genossenschaft, einen Verein oder eine Wohnungseigentümergemeinschaft. Ich klicke das jetzt mal relativ schnell durch. Das können Sie dann nochmal anlesen. Hier ist noch ein bisschen die Kennzeichen. Was sind sozusagen die einzelnen Kenngrößen? Und wir haben hier dann mal auf das Beispiel Energiegenossenschaft herausgepickt, weil es uns doch sehr häufig begegnet in Schleswig-Holstein, dass dann diese Form, diese Rechtsform gewählt wird. Und da ist eben der große Vorteil, dass es sehr demokratisch ist, dass eben die Mitglieder im Fokus stehen und nicht der Profit. Und dass es auch sehr insolvenzresistent ist, weil man eben durch den Genossenschaftsverband auch geprüft wird. Also da ist auch eine ganz gute Kontrolle dabei. So, und das Prinzip ist letzten Endes, wenn ich es alleine nicht schaffe, dann schaffen wir es gemeinsam. Das lasse ich vielleicht jetzt auch mal hier so stehen. Das ist natürlich auch aufwendig, man muss da schon auch Zeit rein investieren. Aber man hat eben den Vorteil, dass es schon viele gibt, die das machen und kann ja auch ein bisschen abgucken. Und die geben auch, also die schon Genossenschaften sind, die geben auch gerne ihre Erfahrungen weiter. Wir haben jetzt auch eine neue Genossenschaftsform, da braucht man nur noch 3 Gründungsmitglieder. Das ist die so ein bisschen wie die Vorstufe, damit man wenigstens mal loslegt. Und später wird man dann eine große Genossenschaft. Was ich dann auch noch mal hier zusammen, haben wir hier noch mal so ein bisschen zusammengefasst, was denn jetzt wirklich die Unterschiede sind. Und da wird eben schnell klar, die Gesellschaft bürgerlichen Rechts, das ist, also da sollte man sich schon sehr gut kennen, wenn man das macht. Dann kann man das auch tun, aber das bedarf eben schon, dass man ein gutes Vertrauensverhältnis zueinander hat. Ein Verein macht, da wird man eher dann gemeinsam investieren, wenn man sich vorher schon bewusst ist, wir sind nur deshalb in diesem Verein zusammen, weil wir bestimmte Werte erreichen wollen. Also das sind sehr viele, zum Beispiel von den Ökosiedlungen aus den 80er Jahren, die sind durchaus auch Vereine. Aber da sind ja nur die Mitglieder und wohnen da, die halt genau so wohnen und leben wollen. Und die investieren dann auch gemeinsam und dann reicht das auch ein Verein. Ansonsten ist ein Verein eher nicht so etwas, wo man jetzt so sehr wirtschaftlich tätig ist. Dann gibt es eben die Genossenschaften, die eigentlich genau dafür da sind, zu investieren und das auch zu regeln und das gut aufzustellen. Und die Wohneigentumsgemeinschaften sind für mich eigentlich so eine Besonderheit einer Genossenschaft, weil sie sind halt qua, dadurch, dass sie in einem Gebäude sind, zusammengehören. Das ist ja auch alles sehr, sehr geregelt und da kann man auch gut miteinander wirtschaften, weil das ist genau das Prinzip, was man ja machen will. Man möchte sein Gebäude gemeinsam bewirtschaften. So, das also erstmal zu den Trägerformen, die möglich wären. Und jetzt mal zu den Beispielen. Was haben wir denn in Schleswig-Holstein? Also wir haben auch ein Netzwerk aufgebaut, wo wir uns regelmäßig treffen und zusammenfinden und austauschen können. Und wie gesagt, da ist sehr viel kollegiale Beratung untereinander. Ich habe Ihnen mal mitgebracht ein Beispiel, oder es sind jetzt relativ viele Beispiele aus Kiel. Es sind jetzt erstmal drei Ökosiedlungen, die aber drei unterschiedliche Wege gegangen sind. Also wir haben einmal hier die Kieler Scholle, die sind alle so in den 80er Jahren gegründet. Und die hat eben diese 20 Häuser, obwohl sie dann auch nicht viel mehr Wohneinheiten hat. Und die haben damals schon ein Nahwärmenetz gebaut und stehen eben jetzt vor der Herausforderung. Wir wollen ja, also die haben das mit einem gasbetriebenen Blockheizkraftwerk versorgt. Also das Blockheizkraftwerk heißt, sie machen Strom und aus der Abwärme der Stromgewinnung heizen sie ihre Häuser. Und jetzt wollen sie, das ist Erdgas und davon wollen sie wegkommen, also was tun. Und da zeichnet sich jetzt ab, dass sie wohl eine Großwärmepumpe einbauen werden, also das Blockheizkraftwerk raus, die Wärmepumpe hin und ihr Netz weiter betreiben. Und die Untersuchung hat eben ergeben, das ist nur deshalb für sie wirtschaftlich, weil sie damals ein so qualitativ hochwertiges Netz gebaut haben, dass sie so geringe Verluste haben. Deshalb ist es noch überhaupt wirtschaftlich, ein Netz zu betreiben für sie. Also die gehen da voran, sind gerade im, ich würde mal sagen, Förderdschungel. Also wir hatten von denen vor kurzem einen Live-Bericht bekommen. Puh, da musste man so ein bisschen durchatmen. Aber alle hoffen, ja, dass es dann doch auch noch mal in Zukunft leichter wird. Dann gibt es die alte Gärtnerei in Kiel. Die sind einen anderen Weg gegangen, eben über den Verein. Und da ist es ganz witzig, weil dieser Verein, dem gehören erstmal die Flächen um die Häuser rum und die Häuser selbst, die gehören, das sind dann private EigentümerInnen. Also man kann nicht anders als über Vereinsgelände überhaupt nach draußen kommen. Das ist schon interessant und sie haben es dann eben auch so gemacht, dass sie nur einen Stromanschluss haben für die gesamte Siedlung und das ergibt ihnen halt bezüglich Energy Sharing auch wieder gewisse Vorteile jetzt. Also das ist ganz, ganz witzig. Und die sind schon so weit, also sie haben eben auch eine Nahwärmelösung gebaut und die machen das über Holzhackschnitzel bzw. Holzpellets und sind aber auch immer am Überlegen, eigentlich sind wir damit ja schon klimaneutral, aber wo kommen denn die Pellets her und unterstützen wir das und so weiter? Also sind auch noch nicht so im Reinen. Und dann gibt es den Hof Pries und der hat das einfach gemacht über eine WEG. Also auch das gibt es und auch da ist es eben so, gleiche Lösung. Damals war das eben so, Nahwärmenetz über ein Blockheizkraftwerk, Gas versorgt, fertig. So, und alle sind sie jetzt dabei zu prüfen, ob nicht die Wärmepumpe geht. Bei denen ist das allerdings so, dass das Netz wohl nicht so ganz gut ist. Deshalb gibt es da womöglich nochmal andere Lösungen. Also damit ist es halt wirklich so, es ist immer einzelfallabhängig und man muss die Varianten gut durchrechnen lassen und sich da gut beraten lassen. Jetzt habe ich noch mal ein Beispiel aus Preglum mitgebracht. Das ist jetzt zwar eine gesamte Gemeinde, aber da geht es eben jetzt darum, weil die haben eben auch einen Gebäudebestand, der ganz divers beheizt wird, ob nun mit Öl, mit Erdgas, wie auch immer, mit Holz. Und da haben sich eben vor 10 Jahren jetzt die Bürger Gemeindewerke gegründet, auch, da ist auch die politische Gemeinde mit dabei, weil sie eben gesagt haben, sie wollen auf erneuerbare Energien kommen im Wärmebereich. Und ich sag mal, damals war Stand der Technik eben, das kann man am besten über ein Wärmenetz erreichen, das zu machen. Da halten die auch weiter noch dran fest. Weil sie haben dann die Prämisse gesagt, wir bauen erstmal das Netz und danach werden wir klimaneutral. Und die werden eben auch das Netz durchaus Ja, da kann es durchaus auch dazu kommen, dass jetzt die Wärme strombasiert erzeugt wird. Und der Strom wiederum, das hatten Sie uns ganz anschaulich erklärt, die haben diverse, das ist ja Nordfriesland, die haben diverse Windmühlen rund um den Ort stehen. Und da gibt es durchaus auch Stromdirektleitungen in den Ort. Also die müssen nicht unbedingt übers Ortsnetz gehen. Also das Nordfriesland finde ich immer toll, weil die finden immer Lösungen. Und da geht immer was voran. Kann man immer gerne mal hingucken, was die so machen. So, jetzt habe ich noch mal mitgebracht, weil das ist so ein typisches Reihenhausgebiet, also auch Bestandsgebiet in Kiel. Und da hat die Stadt Kiel gesagt, ja super, da haben wir ja mehr davon und wir machen mal ein Pilotprojekt. Das ist die Geigerstraße. Da sind das eben auch 47 Reihenhäuser. Und da ist das jetzt so, da kommt die Fernwärme vorbei, aber sie geht eben nur vorbei, weil die Stadtwerke sagen, das ist uns viel zu teuer für euch, da noch ein verästeltes Netz zu machen, um euch anzuschließen. Aber wenn ihr das selber gewuppt kriegt, könnt ihr ja die Fernwärme da oben abholen und in eure Siedlung reinführen. Das war sozusagen hier die Aufgabe. Lohnt sich das, dass die sich jetzt zusammenschließen und sich selber das Wärmenetz gemeinschaftlich eben bauen? Und aber die Fernwärme holen. Und ich glaube, sie haben dann auch noch mal geprüft, ob es lohnenswert wäre, sich auch selbst zu versorgen. Aber in dem Fall ist das so, weil das dann doch relativ verdichtetes Gebiet ist. Man braucht dann eben für eine Wärmepumpenlösung mehr Platz als eine Fernwärmeauskopplung. Und deshalb ist man da erstmal verblieben. Und es hat sich eben herausgestellt, wenn man das geschickt macht, nämlich zum Beispiel in den Reihenhäusern einfach durch die Keller geht und nicht die Vorgärten aufbuddelt, weil eben das Aufbuddeln ist das Teure, dann kann sich das durchaus lohnen. Und man merkt aber jetzt auch an diesem Pilotgebiet, es ist jetzt alles gerechnet und man hat ihnen dargestellt, hey, das lohnt sich doch. Aber jetzt ist die Frage, ja, und wer packt's an? Also sie stehen genau vor diesem Problem. Jetzt müssen wir uns ja erstmal als Gemeinschaft zusammenfinden, weil das war man vorher ja nicht voneinander gewöhnt, dass man das machen muss und soll. Also die stehen sozusagen technisch-wirtschaftlich, ja, mach das, aber jetzt geht es um das, die Frage, wer. Also soweit erstmal die Beispiele, die ich mitgebracht habe. Fördermöglichkeiten hatten wir ja gerade schon, also ne, die beiden Bundesförderungen, wenn man nun ein kleineres Netz ist es das Gebäudeförderung, wenn man ein größeres Netz ist, die Wärmenetzförderung. Dann haben wir den Bürgerenergiefonds, den kann ich vielleicht nochmal herausheben. Und dann gibt es auch noch eine Förderung des Landes zum nachhaltigen Wärmeversorgungssystem, aber das ist gerade so ungewiss, da würde ich jetzt nicht darauf näher eingehen. Da soll noch eine Änderung kommen. Genau, also würde ich jetzt mal, Sie können es ja dann auch nachlesen, das hatten wir gerade schon, im Prinzip hängt das davon ab, wie groß Sie sind. Ne? Und da nochmal der Hinweis, sind so gedacht, dass die sich koppeln lassen, dass man die zusammen in Anspruch nehmen kann. Deshalb gehe ich jetzt mal Richtung Bürgerenergiefonds, den gibt es schon länger in Schleswig-Holstein. Da sind ganz viele Bürgerwindanlagen darüber gelaufen bisher. Also Sie müssen sich das so vorstellen. Es wird, die Landesregierung hat eben, ich behaupte jetzt mal vor 8 Jahren, sowas um den Dreh herum, auch festgestellt, sie wollen es ganz gerne, dass Bürgerenergie entsteht. Aber dann ist das ja, also neben dem Ehrenamt, das man dann automatisch meistens beginnt, muss man ja auch erstmal Geld in die Hand nehmen. Und da hat die Landesregierung gesagt, dabei wollen wir unterstützen, dass ihr nicht auch noch euer Geld in die Hand nehmt und am Ende kommt womöglich nichts bei raus. Und dann haben sie diesen Fonds gegründet und der ist so, dass man als Gruppe von mindestens 7 Personen auf in diesem Fall die Investitionsbank, die betreut das, gehen muss und sagen, wir haben hier das und das vor, ist das unterstützenswert? Und dann bekommt man bis zu 200.000 Euro. Und das ist wirklich Risikokapital des Landes. Also damit wollen die eben gerade sowas wie, ja, das ist eine tolle Idee, aber jetzt wäre natürlich erstmal eine technisch-wirtschaftliche Machbarkeitsstudie angesagt. Da sollt ihr jetzt nicht das Geld in die Hand nehmen, sondern das machen wir als Land. Und das ist dann so gedacht, wenn man am Ende des Tages dieses Projekt umsetzt, dann rechnet man quasi in die Wirtschaftlichkeit auch ein, dass man dieses Geld wieder zurückzahlt. Wenn man sich nach der Machbarkeitsstudie entscheidet, never, machen wir nicht, wir lassen das Projekt sein, dann sagt das Land, schade, wir schreiben das Geld ab. Und so ist es aber eben gedacht, dass wenn man eben das Geld zurückzahlt, dann können die Nächsten das Geld ja wieder haben. Deshalb revolvierender Fonds. Also es wird immer wieder, eigentlich soll der sich immer wieder erneuern. Also hier haben wir auch den Link nochmal dazu. Da ist es auf jeden Fall sehr gut, der Mitarbeiter, das ist der Kai Jarmer in der Investitionsbank, den kann man auch gut anrufen und mal fragen. Der kommt auch gerne vorbei und berät. Also der hat ja genau die Aufgabe, sein Geld loszuwerden, sage ich mal. Und der Fonds wurde auch erst vor kurzem wieder nochmal aufgestockt, weil er gerade quasi sehr viel Geld ausgegeben ist und man wartet auf die Rückläufer, die noch nicht kommen. Ja, aber es gibt auf jeden Fall Geld in dieser Kasse. Also warum wir auch als Initiative BEWIRK heute hier sind, auch auf Einladung der Stadt, ist eben, weil wir jetzt auch noch mal ein Angebot an Sie machen können, wenn Sie sagen, auch bei uns in der Nachbarschaft oder im Quartier würde das doch Sinn machen, dass wir da mal die Köpfe zusammenstecken, dann wären wir jetzt diejenigen, die Ihnen dabei helfen können. Und das haben wir folgendermaßen vorgesehen. Also wir können eben vor Ort direkt kommen in ihr Quartier, in ihre Nachbarschaft, mit dem eindeutigen Ziel, lasst uns doch mal gucken, ob sich da eine Gruppe, also eine größer werdende Gruppe bildet, die eben auch der Meinung ist, wir sollten uns mal auf den Weg machen, gemeinsam und bürgerschaftlich unsere Wärmeversorgung in die Hand zu nehmen, zumindest es zu prüfen. Ja, also, aber wir sind willens, das zu tun. Und wir sind dann diejenigen, die dann am Anfang sind es ja immer einzelne Personen, die das dann anstreben, mit denen zusammen herauszuarbeiten, was wäre denn ein erstes Nachbarschaftstreffen, mit welchen Inhalten, also soll es da eher um potenzielle Energiequellen gehen oder potenzielle Versorgungssysteme oder schon Organisationsformen, wollen wir jemanden einladen schon als Expertin oder wollen wir jemanden von den Fallbeispielen vielleicht mal mit einladen, um uns inspirieren zu lassen, und dann aber auch so mit letzten Endes mit interaktiven Formaten Richtung Willensbildung zu arbeiten, um ein Stimmungsbild mit einzuholen. Also es ist so ein bisschen eine Mischung aus, wir kommen zusammen und lernen uns auch kennen. Da kann ich gleich nochmal die nächste Folie machen, weil das ist eben auch so, wie wir gerne anfangen. Also wenn wir zu einem ersten Treffen zusammenkommen, das nennen wir Ideensession, dann machen wir das gerne erstmal, dass wir uns auch gegenseitig kennenlernen und uns auch vorstellen, wer versorgt sich denn eigentlich gerade wie mit Wärme. Wie gesagt, dann durchaus auch einen Input zu geben, aber auch sehr viel auf den Austausch eben Wert legen und dann nochmal ein Stimmungsbild einholen. Wollen wir denn jetzt hier weitermachen und sind wir jetzt schon mehr geworden, die das machen wollen? Und wie vereinbaren wir auch die nächsten Schritte? Also das ist sozusagen etwas, was wir individuell mit Ihnen dann konzipieren. Was macht denn am meisten Sinn, einen ersten Schritt in der Nachbarschaft eben zu gehen? Und parallel dazu ist für uns wichtig, Sie können natürlich auch schon anfangen und sagen, ach, wir starten mal. Oder eben, was könnten Schritte sein nach diesem ersten Treffen, nach dieser Ideensession? Da kann es nämlich ganz gut sein, dass sie sich auch noch mal auf den Weg machen und sagen, ach, lass uns doch mal andere besuchen, die diesen Weg schon gegangen sind. Und dann gucken wir uns das mal gemeinsam an. Das hören wir immer wieder von Fallbeispielen, die dann erfolgreich waren, dass genau das eine Initialzündung war für die gemeinsame Gruppe, dass man bei anderen zu Besuch war, die das schon gemacht haben. Aber macht es eben auch Sinn, dass sie erst mal sich verständigen, wie kommen wir eigentlich, wie können wir uns auch über physische Treffen hinaus verabreden? Und was wir eben auch sagen, ganz wichtig, erst mal zu gucken, wenn Sie noch nicht jährlich ein Straßenfest machen zum Beispiel, ja, kommen Sie doch erst mal zusammen und lernen sich näher kennen, um eben auch Vertrauen aufzubauen. Das sind so Tipps, die wir auf jeden Fall schon mal mitgeben können. Ja, und dann, dann will ich damit auch erstmal schließen und Sie herzlich einladen, uns anzusprechen, dass wir, das sind meine Kollegin Felicia Hofstetter und ich, Doris Lorenz, Frau Hofstetter ist gerade im Urlaub, aber ist am Montag wieder da. Vielen Dank.
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0: Wir machen weiter mit dem...
1: Ja, Stadtarchiv, das heißt der Schatzkammer Neumünsters.
0: Leider nicht live mit Herrn Algarve, aber wir sind live da. Und begrüßen euch gleich geht's richtig los.

0: Ja, wir schaffen das ja nicht, irgendwie einen Ort in Neumünster zu besuchen, ohne dass es zwei Sendungen werden, weil das einfach immer so spannend ist und wir so viele Fragen haben. Naja, und diesmal ist es wieder so gewesen.
1: Haben wir ja schon gemerkt bei der Aufnahme, es wird viel. Ihr da draußen, wir sind live auf Sendung.
0: Ja.
1: Ihr seid hoffentlich nicht abgesoffen, so wie es hier in Neumünster war. Ich war außerhalb Neumünsters, ich kam erst gegen 17 Uhr auf dem Weg hier zurück, aber hier war richtig was los.
0: Ja, ich hab immer so die Zwischenräume mitgekriegt, dass ich irgendwo von A nach B fahren konnte und dann war es irgendwie wie in einem lateinamerikanischen, südamerikanischen, mittelamerikanischen Land. Der Regen kommt, nach einer halben Stunde ist er weg, dann ist mal wieder kurze Pause, der Regen kommt. Also das ist zuverlässig.
1: Inzwischen ja. Ja, ne?
0: Ja, genau.
1: Gut, wir hoffen, dass das Stadtarchiv nicht abgesoffen ist, sondern alles gut ist.
0: Ich glaube, dass die da die Wände inzwischen irgendwie gut präpariert haben.
1: Herr Algarve konnte leider nicht, wir hatten ihn eingeladen,
0: ja.
1: Aber er ist außerhalb Neumünsters unterwegs und hat uns aber gute Wünsche gegeben, schöne Sendung, er freut sich, die zu hören. Was er jetzt direkt nicht kann, aber wir grüßen ihn von dieser Stelle.
0: Genau, er wird es dann nachher nochmal. Wo stellst du es nachher noch rein?
1: In die Audiothek unserer Homepage sozusagen.
0: Wunderbar. Aber Herr Algarve hatte uns nochmal eine E-Mail geschrieben und da war eben etwas vom letzten Mal entwischt. Und zwar, wir hatten ja gefragt, wie Archivare ausgebildet werden und da hat er einen Ausbildungszweig, nämlich Fachangestellte für Medien und Informationsdienste, Fachrichtung Archiv vergessen, die FAMIs, so heißt das. Und da wird mit mittleren Schulabschluss dreijährige Ausbildung in einem Archiv oder an der Berufsschule in Hamburg. Entspricht dem mittleren Dienst, den man dann eben ergreifen kann.
1: Gut, haben wir das nachgeholt?
0: Genau, ich denke, das ist für Informationen ja immer mal ganz wichtig und wer sich für Geschichte interessiert und überhaupt, was da alles mit zusammenhängt, das werden wir heute noch ein bisschen mehr erfahren.
1: Und da gehen wir jetzt mal in medias res, nicht?
0: Ja,
1: wir
0: genau.
1: Haben noch relativ viel dort erlebt und starten jetzt mal direkt mit dem Eintritt in die... Wir sind jetzt im Magazin und... Brigitte, beschreibt mal, was sie hier sieht für die Hörerinnen und Hörer.
0: Erstmal sind wir durch eine Stahltür gegangen. Dann war das hier irgendwie kühl. Mehrere Regale, keine Holzregale, sondern Stahlregale. Ich weiß nicht, wie viele Gänge jetzt. Drei, ne? Regale. Und dann sehe ich hier auf der einen Seite viele graue Kisten, die Nummern und Bestand 1, 2, 2 oder sowas haben. Was ist das? Das ist altes Papier.
1: Und teilweise richtig so, wie man es kennt, so gebunden so, ne?
0: Gebunden mit einer Kordel und eben braun, was eben ja auf Alter irgendwie vielleicht hindeutet.
1: Ich lese mal einmal vor. Akten des Magistrats der Stadt Neumünster. Also richtig so, ja, so zerflettert außen, aber...
2: Können Sie das auch lesen?
1: Oh, jetzt wird schwierig. Von... Kannst du das?
2: Also Akten betreffend.
1: Betreffend von?
0: Bostädter. Das weiß ich jetzt nicht mehr. Irgendwas mit Erd.
2: Den Exerzierplatz in der Bostädter Feldmark. Und da drüben noch drüber eingefügt und die Waldparzelle.
0: Also, was wir hier sehen, man muss Altdeutsch auch noch lesen können.
2: Deutsche Kurrentschrift.
1: Deutsche, ja. Genau. Altdeutsch sagt man immer, aber es ist eigentlich die Deutsche, ne?
2: Genau, deutsche Kurrentschrift, quasi vor Sütterlin noch, ne? Ein bisschen anders geschrieben, ein bisschen schräger und ein bisschen eckiger, aber auch sehr geschwungen. Eine wunderschöne Schrift, die aber nicht ganz leicht zu lesen ist. Außer jetzt hier, dieser Schreiber hat sich viel Mühe gegeben.
1: Na. Oha, das sieht schick aus, ne? 1910, 29. April, wow.
0: Aber das heißt, es können einige ja auch mit diesen alten Akten zunächst erstmal nichts anfangen,
2: ja.
0: Weil die das nicht lesen können.
2: Ganz genau. Also wir haben hier jetzt eine Akte von 1910 bis 20. Da sind teilweise maschinenschriftliche Schriftstücke drin. Da sind teilweise gedruckte Schriftstücke drin, aber das meiste ist handschriftlich und dann eben in dieser deutschen Kurrentschrift. Und wenn man sieht, hier jetzt ein Konzept, das ist nicht so ordentlich geschrieben, da wird es dann schon schwieriger. Da muss man sich einlesen, aber das erfordert nur ein bisschen Übung und dann kann man das lernen.
0: War das während Ihres Studiums ein Pflichtprogramm, dass Sie einmal das noch eine andere Schrift?
2: Noch mehrere Schriften, aber schwerpunktmäßig deutsche Kurrentschrift, weil 19. Jahrhundert für uns so auch ein Schwerpunkt war bei den paläographischen Übungen und bei der Aktenkunde.
0: Also ich durfte in der Schule ja noch, war das Sütterlin, ne? Haben wir gemalt.
1: Ich auch. Im Kunstunterricht haben wir das schön mit Feder und ne, echter Tinte. Ja, genau. So, das haben wir auch noch geübt. Genau. Ja. Ja, kann ich mich erinnern.
2: Genau.
1: Aber ja. Wahnsinn. Also wie man sich das vorstellt. Wenn das jetzt noch Holzregale wären, dann passt das so richtig zusammen. Ne?
2: Ja. Holzregale. Ja, Holzregale sind nicht geeignet für die Aufbewahrung. Sondern wir brauchen hier metallpulverbeschichtete Regale. Da gibt es ganz genaue Anforderungen an Archivbauten und Magazinräume, um eben einen größtmöglichen Schutz für das Archivgut bereitzustellen. Und Holzregale sind dafür nicht geeignet.
1: Ja. Weil das Raumklima nämlich hier ganz bestimmte Anforderungen haben muss und auch die erhalten werden. Nämlich?
2: Das auch. Wir haben hier, wir können mal gerade auf den Klimadatenlogger gucken. 19,1 Grad und schauen wir mal gerade auf die relative Luftfeuchtigkeit. Das dauert immer einen Moment. 50%. Das ist im guten Bereich. Also man sagt für Papier so 16 bis 18 Grad optimal, aber auch noch bis 20 Grad ist in Ordnung. Und um 50% Luftfeuchtigkeit. Das Wichtigste ist keine Schwankungen. Und wir haben jetzt hier gerade einen Luftentfeuchter aufgestellt und in Betrieb, weil wir hier, wie gesagt, vor kurzem Malerarbeiten hatten und weil das Wetter auch so feucht war, um hier ein bisschen zu regulieren. Ne? Damit das eben nicht in einen gewissen Schwellenbereich kommt, wo dann Schäden durch Feuchtigkeit entstehen könnten.
1: Was ist der Feind des Papiers?
2: Es gibt viele Feinde. Zum einen die Klimaschwankungen, vor allem die Luftfeuchtigkeit, dann kommt Schimmel. Wir haben dann natürlich auch mechanische Beschädigungen, gerade wenn das Archivgut nicht ordentlich eingepackt ist. Ne, dann kann es sein, dass da was abbröselt von dem Papier, gerade wenn es qualitativ ja, geringwertiges Papier ist, Holzschliffpapier, ne, und nicht das gute Haderlumpenpapier. Das ist quasi unverwüstlich. Und
0: wie heißt das? Haderlumpen?
2: Haderlumpen, also aus Kleidungsresten. Also, hat man

0: ein anderes Klima und ich habe jetzt, ich gucke mich gerade um, keine Heizung gesehen.
1: Genau, wir haben hier keine Heizung extra drin und das ist auch nicht nötig, weil das Papier braucht nicht so viel Temperatur und wir haben hier relativ gleichbleibende Temperaturwerte. Natürlich ist es manchmal ein bisschen mehr, manchmal ein bisschen weniger, aber wir haben keine extremen Tagesschwankungen und das ist das Entscheidende. Ne?
2: Wir sind wieder live im Studio 1 bei
0: Neumünsters Ecken und Kanten und wir haben heute Freitag, unseren dritten Freitag im Monat. Das ist doch toll.
2: Das ist klasse, dass wir mal wieder live sind.
0: Ja,
2: das klappt ja nicht immer.
0: Nein, manchmal hat man Termine.
2: Ich habe Urlaub.
0: Oh, du
2: Erster Urlaubstag.
0: Ich wollte Glückspilz wollte ich sagen. Ja, ja, aber das entspannt doch auch irgendwie. Zu wissen, morgens kannst du aufstehen, wann du willst, abends musst du nicht zur Schicht und alle diese ganzen Geschichten, ne?
2: Die ich so in meinem Leben habe, ja.
0: Die Schichten, das sind Geschichten. Aber wir hören hier ja auch ganz viel über Geschichten oder über Geschichte von Neumünster.
2: Ja.
0: Was so ein Archiv alles so kann.
2: Stadtarchiv.
0: Ja.
2: Wir wollen jetzt mal Musik.
0: Genau, sonst wird das zu viel Gerede.
2: Ja, wir haben nicht so viel Musik heute als Möglichkeit abzuspielen, aber wir werden jetzt mal den Michael Jackson als Wunsch mit Thriller, dem großen Titel aus, ich glaube 81 war es. Da hören wir jetzt rein.

0: Midnight Hour ist jetzt leider vorbei.
1: Ja, aber...
0: Wir mussten es jetzt leider, ne? Warum?
1: Ja, weil wir doch nicht drei Sendungen machen wollten. Weil dann ist es, glaube ich, irgendwie übersteigt das ja alles Mögliche. Das muss nicht sein dann.
0: Aber wir sind wieder live.
1: Genau, immer noch beim Freien Radio in der Münster.
0: Und machen jetzt mal weiter mit dem zweiten Beitrag.
1: Ja, und da geht es jetzt so um, wie wird archiviert?
0: Ja, wie wird's denn, ne?
1: Ja, das wollen wir uns doch mal anhören.
2: Sagen Sie doch nochmal die Adresse, damit man hier auch herfindet. Ich hatte mich gestern bei Brigitte nochmal nachgefragt, das war doch da und sie, ja, und so. Und jetzt mal so für die Öffentlichkeit.
3: Großflecken 68 in der alten Tuchfabrik im Erdgeschoss ist auch ausgeschildert. Und an der Tür bitte laut klopfen.
2: Steht auch dran. Steht dran. Da ist auch noch eine Telefonnummer, falls jemand eingenickert ist. Nein, ja, tut hier keiner.
1: Genau. Wobei wir etwas gezögert haben. Dürfen wir denn jetzt hier so laut klopfen?
3: Ja, ist erlaubt.
2: Also für die allgemeine Öffentlichkeit, Optiker Leiberg ist gleich daneben.
3: Genau. Café Oldehus ist auch ein guter Anlaufpunkt zur Orientierung. Genau, kann man sich nachher oder vorher stärken.
1: Genau. Ich sehe, wir sind in einem Raum. Jetzt stehen wir vor einem Durchbruch zu einem anderen Raum. Wie viele Räume gibt es denn hier?
3: Also wir haben oben den Lesesaal, wo wir eben saßen mit den Büros. Dann daneben ein Magazin, wo hauptsächlich unbearbeitete Sachen liegen. Deswegen führe ich sie da auch nicht rein, weil es da ein bisschen unordentlicher aussieht als hier. Dahinter haben wir unser Bildarchiv. Dann haben wir diesen Raum und dann haben wir noch diesen. Und da vorne ist für die Meldeunterlagen ein Raum. Also fünf Magazinräume.
1: Und also auch noch Kapazität, was zu lagern?
3: Kapazität ist noch ein bisschen da, aber nicht mehr ganz so viel. Da bin ich aber auch gerade bei, noch ein bisschen die Lagerfläche zu optimieren.
2: Aber wie oft?
1: Ich fall dir immer ins Wort. Ich melde mich gleich. Nein, ich finde Unordnung eigentlich kreativ.
3: Unordnung hat in einem Archiv aber nichts verloren. Also hier, wir können einmal zu der Wand da hinten zurückgehen, da kann ich das ganz gut zeigen. Es kommt ja hier drauf an, dass wir die Unterlagen erhalten, verwahren und dass wir sie auch wiederfinden. Und, das ist ja auch unser Ansatz, die Leute sollen von zu Hause recherchieren können. Dann darf es hier keine Ordnung geben, die nur ich kenne, sondern es muss eine nachvollziehbare, allgemeingültige Ordnung sein. Die haben wir hier realisiert über unsere Signaturen, Bestand und Stücksignatur. Mhm. Und dann kann man anhand eines Magazinplanes nachvollziehen, wo das ist. Wir haben jetzt hier nur 5 Magazinräume und um die 7000 Verzeichnungseinheiten ungefähr. Aber in größeren Archiven kommt man ohne das gar nicht mehr aus. Und es reicht nicht aus, wenn es dann eine Person gibt, die den Durchblick hat, sondern es muss eben für jeden nachvollziehbar sein, wo finde ich das? Und ich kann anhand einer Datenbank recherchieren, ein Stück heraussuchen und über diese Signatur es finden. Und hier dieses Regal, das habe ich neu eingerichtet und geordnet, deswegen sieht es jetzt auch schon ganz gut aus so. So soll es dann nachher auch sein, dass alles verpackt ist, dass alles wohl geordnet ist, dass man es schnell wiederfindet, dass es gut aufbewahrt ist und dass es dann auch einfach genutzt werden kann. Also kreatives Chaos vielleicht auf meinem Schreibtisch, ja, aber hier unten im Magazin brauchen wir Sauberkeit, Ordnung und nachvollziehbare Strukturen.
2: Ich habe da eine Meldung.
1: Ja, ich habe geschnippt. Mich wundert gerade, es ist ja alles ein Format. Also ich habe den Eindruck, dass das alles DIN A4 ist.
3: Nein, das ist nicht alles DIN A4. Das hier sind Folio-Kartons, das ist ein bisschen größer als DIN A4. Da passt auch DIN A4 rein, deswegen ist es Folio. Mhm. Aber wir haben gerade bei den älteren Unterlagen hier, diese preußisch fadengehefteten Akten, haben wir ein etwas größeres Format als DIN A4.
2: Das passt. Ja. Das kann man erkennen, es ist länglicher. Das passt
3: so da rein. Die Verwaltung ist irgendwann umgestiegen auf Stehordner mit DIN A4. Das ist dann ein etwas anderes Format. Wir haben oben auch kleine Druckschriften und Broschüren, die sind dann DIN A5 oder ein ganz anderes Format. Wir haben auch Plakate bis DIN A1 oder was auch immer. Und wir haben auch Dinge, die sich nicht in diese DIN-Struktur einbinden lassen, sondern die eben eine ganz eigene Form haben. Also ganz unterschiedlich, was natürlich dann auch immer eine passende Verpackung braucht. Aber das meiste ist im Format DIN A4 oder Folio.
2: Okay. Was hat das für eine Ausmaßfolio? Das bisschen größer, ne?
3: Bisschen größer als A4, das kann man gerne nachschlagen. Das weiß ich nicht aus dem Kopf.
2: Da gibt es digitale Strukturen, da kann man was nachschlagen.
3: Man muss nur wissen, wo es steht.
2: Genau.
0: Ja, einfach mal recherchieren, ne?
1: Genau, aber man hat da schon, also eine Ordnung existiert ja so oder so dort.
0: Muss.
1: Ja, aber jetzt irgendwie das in solche grauen Kästen zu verpacken und dass das jetzt eben auch staubfreier ist und so, das hat ja auch irgendwie, ja, viel Arbeit.
0: Ein Teil ist, aber es war ja auch viel ganz offen, was so in den Regalen lag.
1: Genau.
0: Ne? Zusammengebunden.
1: Ja, das muss noch, das muss noch. Das muss noch. Das wird noch.
0: Da geht Herr Alkawa auch nochmal drauf ein, so genau. Leute, Hilfe genau. Und so, ne? Das
1: richtig,
0: kommt noch.
1: Das kommt noch. Das, ihr seid gespannt.
0: Wir gehen weiter. Direkt.
1: Ich hatte mir ja eigentlich, also wenn man in so Filmarchive mal sieht, wo dann irgendwie einer unten, sie atmet schon tief durch, das dachte ich immer, es wäre hier auch sowas, dass eben das alles so ganz dicht gepackt ist und man eben einen Regalbreite nicht, also da, wo man dann durchgehen kann und dass man auf Rollen dann eben große Regale hin und her schiebt.
2: Das ist wahrscheinlich der Traum des Herrn Algarve.
3: Rollregalanlagen schaffen natürlich mehr Kapazität auf gleicher Grundfläche. Insofern ja, das ist dann wirklich super. Rollregalanlagen haben wir hier im Stadtarchiv nicht. Wir haben diese Standregale. Und ja, das Bild, was von Archiven vermittelt wird, ist meistens ein bisschen falsch. Es wird ja auch gerne von verstaubten Akten und sowas gesprochen. Das ist auch immer grundlegend falsch, weil die Akten, wenn sie hier bearbeitet werden, auch gereinigt werden, weil Staub ein Nährboden für Schimmel ist. Ja. Und deswegen geben wir darauf Acht, wenn die Sachen bearbeitet werden, dann werden sie auch gereinigt. Und
2: wie macht man das? Staubentfernung? Also nicht mit dem Staubwedel?
3: Nicht mit dem Staubwedel. Man kann das mit einem Mikrofasertuch machen oder mit einem speziellen Schwamm. Und bei stärker verschmutzten Unterlagen kann man auch einen passenden Staubsauger nehmen mit einem entsprechenden Filter, um das dann abzusaugen. Gerade wenn es mit Schimmelsporen belastet ist, sollte man das auch machen und natürlich dann auch auf entsprechende Schutzkleidung achten.
1: Aber Sie stehen jetzt nicht hier und machen das stündlich?
3: Nein.
1: Liegt jetzt das Nein auf stündlich? Oder?
3: Nein. Ich mache das nicht stündlich, sondern ich habe ja auch Unterstützung. Meine Kollegin, die gerade oben mit der Erschließung der Meldekarten, der Mikrofilme beschäftigt ist. Ich habe auch ein paar ehrenamtliche Unterstützerinnen, einmal aus dem Theater, die mir da helfen und dann noch ein paar ehrenamtliche Damen, die das quasi in ihrer Freizeit machen, die auch hier für mich das erschlossen haben. Also das ist deren Werk hier, dieses Regal, vor dem wir stehen. Da habe ich im Grunde genommen nur gesagt oder denen nur gezeigt, wie es geht. Und den Rest haben die gemacht. Also diese vier ehrenamtlichen Damen, die das in der Freizeit machen und die drei aus dem Theater, die haben diese komplette Arbeit gemacht. Und ich habe ihnen gezeigt, wie es geht. Aber ansonsten, gerade wenn es jetzt an schwierigere Bestände geht, mache ich das natürlich auch selber.
2: Ich finde das spannend, ne? Also diese ganzen alten Schriften aus ja irgendwelchen, ja nicht irgendwelchen, aus Kommunalverwaltung, die anders hießen und da sind Begriffe drin, die wir wahrscheinlich gar nicht mehr kennen. Die muss man ja auch verstehen, die heute in unserer Sprache wahrscheinlich andere Begriffe sind, aber Ähnliches bedeuten. Und da kann man ja dann Namen und alles Mögliche und irgendwelche Sachverhalte, geht's um Grundstücke, geht's um Heiraten, was weiß ich, Kinder und sowas. Das ist ja eigentlich spannend. Da könnte man ja Filme drüber machen, oder?
3: Natürlich. Die Geschichte von Neumünster ist auch sehr spannend und da kann ich nur jedem raten, sich mal mit zu befassen und dann auch wirklich den Blick in die Originalquellen zu suchen. Weil wenn man nur aus der Literatur was liest, dann ist es immer so aus zweiter Hand. Wenn man sich mit den Quellen selber befasst, gerade jetzt mit diesen Quellen, die auch was ganz anderes sind als das, was wir heute haben. Also es sind jetzt hier keine Tablets oder Bildschirmausdruckseiten oder was auch immer. Das sind alte Unterlagen, die man erstmal entziffern muss, denen man sich erstmal annähern muss. Das ist nochmal eine ganz andere Herangehensweise, eine ganz andere Erfahrung. Und viele Leute, die ich so durchs Magazin führe, denen ich hier Sachen zeige, sind davon dann auch so ein bisschen geflasht, sag ich mal, von dieser Aura des Alten und des Originals auch. Und das kann man mit einem Digitalisat auch nicht wirklich abbilden. Na, das Original ist dann doch noch immer eine ganz eigene Geschichte.
2: Hier ist kein Bildschirm und Wischen und Vergrößern und sowas, ne? Ist hier nicht. Hier
3: sowieso nicht. Hier im Magazin wird nicht gearbeitet, also im Sinne von selber gelesen, recherchiert so. Die Sachen kommen oben in Lesesalen, dann wird da die Arbeit erledigt. Ne? Hier ist möglichst wenig Verkehr, deswegen kommen die Leute ja auch normalerweise nicht rein. Im Rahmen von Führungen zeige ich das dann immer so ein bisschen. Aber die Unterlagen sollen hier in Ruhe lagern, damit sie eben auch nicht beschädigt werden, damit sie möglichst lange erhalten bleiben, damit sie dann auch noch im Grunde genommen in Tausenden von Jahren, das ist so der Anspruch, noch genutzt werden können. So, also das ist hier unten kein Arbeitsplatz. Aber wenn wir Digitalisate anfertigen, das können wir ja, wir haben die entsprechende Ausstattung vor Ort, dann kann man natürlich das auch zu Hause dann mit Zoom-Funktionen und allen möglichen und OCR-Texterkennung bearbeiten. Alles kein Problem.
0: Zoomen, Texterkennung.
1: Ja.
0: Moderne Möglichkeiten.
1: Ich glaube, das ist die größte Herausforderung, das jetzt so nutzbar zu machen, dass eben man eben nicht hin muss.
0: Ja, trotz, also mit Anmeldung schon irgendwie, ne? Aber ja, dass es auf jeden Fall läuft.
1: Ja, aber man kann sich ja trauen zu klopfen.
0: Haben wir auch gemacht.
1: Genau.
0: Klopfen war ein Thema.
1: Ja.
0: Wir trauen uns jetzt auch nochmal einen weiteren Beitrag zu bringen und dann erst wieder Musik.
1: Ja, das.
0: Was hältst du davon?
1: Ich glaube, du hast also so eine super gute Idee, dass wir das genau so machen sollten.
0: Es geht jetzt um, ja, wie man das auch nutzen kann. Wir haben jetzt ja schon gerade die Einleitung gehabt, ne?
1: Genau.
0: Und aber auch, das wird jetzt nochmal genauer beschrieben.
1: Ja, auch eben, vielleicht ergänzen wir das nachher noch, weil Herr Algarve uns ja noch ein E-Mail geschickt hat, um irgendwie was richtig zu stellen. Das ist irgendwie, welche Aufgabe ist eigentlich seine? Wie weit geht das und wo ist eigentlich der Kunde, sage ich jetzt einfach mal, selbstständig dabei?
0: Und nicht nur König.
1: Ja, genau.
0: Hören wir rein.
2: Wieder eine Meldung.
1: Ja, es geht, schließt sich eigentlich an das an, oder ich hätte es vorher gefragt. Also ich habe eine Anfrage, dann schauen Sie, ob Sie da überhaupt realistisch mir helfen können. Und dann nehmen Sie eine von diesen Akten und geben mir die dann stellen Sie mir zur Verfügung im Lesesaal, den wir ja noch nicht kennen. Und
3: da waren wir eben.
1: Das war der Lesesaal. Ja. Also
2: hast du ihn nicht erkannt? Da war doch ein Tisch. Sitzen, lesen.
1: Okay. Also Saal ist für mich natürlich irgendwo, habe ich was anderes im Bild, aber im Kopf. Aber gut, also Sie bringen oder ja, diese Unterlagen werden dann zur Verfügung gestellt und dann ist man da am Blättern und gucken und möglichst mit spitzen Fingern, dass man und vielleicht auch noch Handschuhen.
3: Handschuhe, wenn die Unterlagen dreckig sind und bei Fotos.
1: Okay.
3: Weil Fotos besonders empfindlich sind. Aber für normale Unterlagen, die nicht verschmutzt sind, reicht es, wenn man saubere Hände hat.
1: Und dann sitze ich da und blätter durch und versuche, meine Frage oder das, was ich eben recherchieren will, irgendwie zu erfahren.
2: Aber Herr Algarve wird sich nicht zur Verfügung stellen und dann das alles vorlesen, nur weil er das lesen kann und nicht andere. Das ist nicht sein Job.
3: Richtig, das ist nicht mein Job. Mein Job ist, wenn Sie eine Anfrage stellen, Ihnen weiterzuhelfen, das zu finden, wonach Sie suchen. Und die Auswertung, die Rechercheauswertung liegt dann bei Ihnen. Weil ich kann nicht für alle hier die Arbeiten übernehmen. Das ist nicht meine Aufgabe. Das ist auch vom Zeitaufwand nicht machbar. Und ich helfe dann bei einzelnen Worten, die man nicht lesen kann, kann ich natürlich helfen. Aber ansonsten müsste man sich professionelle Hilfe suchen oder die Schrift selbst erlernen. Inzwischen gibt es auch KI-gestützte Programme, mit denen man das transkribieren lassen kann. Da gibt es also viele Möglichkeiten. Und meine Aufgabe hieß hier im Grunde genommen, den Zugang zu den Quellen für Sie zu eröffnen. Aber das Forschen müssen Sie selber übernehmen. Ich zeige Ihnen quasi nur den Weg dahin.
2: Das Erschließen ist eigen. Da muss man wieder Hirn nutzen. Ja, ist ja so. Eigene Erfahrung, das haben Sie auch schon gesagt. Eigene Erfahrung, diese Schrift sich vielleicht aneignen, das zu lesen. Also es ging ja auch, wenn wir darüber nachdenken, als wir das gemacht haben in der Schule. Das war zwar nur ein begrenzter Zeitraum, ein paar Stunden, mit denen man sich da, ich war es in Kunst, glaube ich, beschäftigt habe. Aber es geht, wenn man sich da reinfuchst, das kriegt man relativ fix hin.
3: Mein Tipp, versuchen Sie es zu schreiben. Es gibt im Internet Vorlagen für das Alphabet, versuchen Sie es zu schreiben. Das ist eine schöne Übung, dadurch lernt man es schneller. Und es macht auch Spaß. Und ich würde empfehlen, wirklich eine Feder dafür zu nutzen, keinen Kugelschreiber oder so, weil dann hat man ein ganz anderes Gefühl.
2: Da gibt es ja die dicke und dünne und ja, so, dann, das macht die Buchstaben ja auch aus.
1: Der Reiz könnte auch sein, dass das als Geheimsprache oder Geheimschrift bei Schülern irgendwie genutzt werden könnte.
2: Nicht mehr im Digitalisierungszeitalter, das glaube ich nicht.
1: Ja, dann vorher, so 10-Jährige können das, glaube ich,
3: mal machen. So ein Kryptografie-Algorithmus rüberlaufen, das ist, glaube ich, besser.
1: Aber nochmal einen Zusammenhang herstellen. Ich weiß, dass Renate Werner, wir hatten also schon mal eine Sendung über das Caspar von Saldernhaus, und dass sie eben ganz viel recherchiert hat, wie damals das Gebäude war, wie die Anlagen waren und. Und sie sagte, sie hat zwar Kunstgeschichte studiert, aber sie musste dann eben auch nochmal diese ganzen Akten, die sie für Saldern dann hatte, eben in dieser Schrift sich reinziehen, sich schlau machen.
0: Ihr hört live unsere schöne Sendung
1: Neumünsters Ecken und Kanten
0: mit
1: Thomas
0: und Brigitte.
1: Ja, genau. Ist mal wieder schön, dass wir also nicht irgendwie in der Konserve sind. Das wäre auch ein bisschen eng, ne? Ja, Herr Algarve hat ja nochmal irgendwie jetzt erzählt, wie es mit der Benutzung ist, und er hatte uns dazu wirklich auch noch was geschrieben. Und zwar muss man eben sich telefonisch anmelden und muss auch einen Benutzungsantrag dann ausfüllen, indem man die Kontaktdaten und das Thema und Zweck der Nutzung angeben wird. Und der Benutzer muss auch eben Rechtsvorschriften einhalten. Und diese Archivalien, die das ist fast ein Zungenbrecher, die können auch nicht ausgeliehen werden, sondern die werden wirklich in diesem, ich sag mal, Lesesaal dann eben zur Verfügung gestellt, und dann muss man da recherchieren und eben entsprechend aufschreiben.
0: Und da gibt es wie viele Plätze? Wir haben hier 8 einfache und 2 Computerarbeitsplätze. Also einfach ist eben, dass man die Archivalien vorgelegt bekommt, mit denen man sich beschäftigen kann,
1: Stuhl und Tisch. Ja. Ja, genau. Und das andere, ja, dass man vielleicht noch nebenher recherchiert.
0: Ja.
1: Und die entsprechenden, ja, dann beglückt aus dem Archiv herausgeht, weil man so viel Neues erfahren hat und einfach dann weiterarbeiten kann an dem, was man gerade als Fragestellung hat.
0: Und gleich beginnt ein Drehbuch zu schreiben und einen Film zu machen. Aber das ist nochmal nachher ein kurzes Thema. Wir wollen mal wieder ein bisschen unterhaltsam mit Musik einsteigen und haben da ein schönes Lied von den Rolling Stones, das da heißt
1: Wild Horse.
0: Wild, wild horses, wild horses.

0: Ja, weil wir ja so viel auf dem Zettel haben heute, mussten wir leider auch Wild Horses von den Rolling Stones ein bisschen ausfaden. Oh, ich habe einen Fachbegriff gebracht. Das ist nicht irre.
1: Ausfaden.
0: Ja, und das Interessante, finde ich, ist ja auch, dass wir nachher gleich auch noch einen Fachbegriff kennenlernen, nämlich einen von Herrn Algarve, der irgendwie aber sehr bildhaft ist. Ich weiß nicht, ob das jetzt schon kommt oder ob wir das in einem siebten oder achten Beitrag, nein, im sechsten Beitrag dann haben. Ich finde ihn auf meinem Zettel nicht.
1: Aber wir hören es ja sowieso und auch die Hörerinnen und Hörer da draußen. Genau. Machen wir weiter mit dem nächsten.
0: Ja, um was geht's?
1: Na, wir wollen auch in die Moderne wollen wir kommen, ne?
0: Ja, klar, das ist ja die Aufgabe auch eines Archivars.
1: So, zumindest, ne? Was passiert da so alles?
2: Ehrenamtliche gibt es auch einige, die hier helfen, die sich von sich aus gemeldet haben. Ist da noch Bedarf? Gibt es da Voraussetzungen für? Herr Algarve, bitte.
3: Zum Thema ehrenamtliche Unterstützung werde ich demnächst was sagen können. Da bin ich nämlich momentan noch dran, das zu klären. Ich würde mich freuen, wenn ich ehrenamtliche Unterstützung bekommen könnte, gerade weil ich halt nicht von hier stamme und mich nicht so gut auskenne, vielleicht auch nicht die Verbindungen zu gewissen Leuten habe, die was wissen können. Also das ist was Ehrenamtliche an Input mitbringen können. Da würde ich mich natürlich über Hilfe freuen. Ich bin momentan dabei, das in eine Form zu bringen, wie man dann im Grunde genommen das hier für die Öffentlichkeit anbieten kann, ehrenamtliche Unterstützung. Da bin ich aber noch nicht so weit und deswegen sage ich da noch nicht so viel zu.
2: Aber grundsätzlich besteht der Bedarf und da wird es Anknüpfungspunkte geben demnächst.
3: Genau.
2: In diesem Theater, nein, Stadtarchiv. Ja.
0: Seid wachsam.
2: Sehr schön. Wollen Sie noch irgendwas Abschließendes zu diesem Magazin sagen? Sie sind bestimmt ein bisschen stolz.
3: Es ist Work in Progress. Ich habe gerade erst angefangen. Ich habe dank der Unterstützung hier schon ein bisschen was vorangetrieben. Das ist ganz gut, aber wir sind noch sehr am Anfang. Und gerade was jetzt auch die restlichen Aufgaben angeht, gibt es noch viel zu tun. Wenn jetzt beispielsweise auch Anfragen gestellt werden oder die Leute selbst vor Ort nutzen möchten. Momentan bin ich da noch nicht so aufgestellt, wie ich das gerne hätte, weil ich, wie gesagt, erst seit einem halben Jahr hier bin und noch so ein paar Dinge grundlegend klären muss. Das heißt, bitte ein bisschen Nachsicht, wenn es ein bisschen länger dauert. Mein Ziel ist natürlich, dass man hier möglichst komfortabel von zu Hause recherchieren kann, dass man hier möglichst unter einfachen Bedingungen selber im Archiv die Unterlagen nutzen kann. Das wird aber noch ein bisschen Zeit in Anspruch nehmen, bis wir da hinkommen. Und ansonsten freue ich mich natürlich, wenn Unterlagen fürs Stadtarchiv angeboten werden, die man dann eben auch erhalten kann für die Zukunft, für alle zur Nutzung bereitstellen kann. Und wenn die Menschen in Neumünster weiterhin so nett sind, wie ich sie bisher erfahren habe. Also das hat mich dann am Anfang sehr positiv überrascht, wie freundlich alle mir gegenüber waren, hier als neu in der Stadt Angekommenen. Und ich hoffe, dass es dann auch so weitergeht.
2: Sehr schön. Ich bin immer noch begeistert, was da immer so alles steht. Da steht dann Akten auch schon noch mit C des Magistrats der Stadt Neumünster. Na, da ist es schon mit K, also es ist schon interessant. Ja, dann ist nochmal ins Lateinische sozusagen mehr angegliedert. Hier ist aber auch mal was anderes, das ist gar nicht so gebunden. Das ist schon so ein Hefter sozusagen.
3: Das ist schon verpackt. Das ist hier eine einzelne Akte, die zwischendurch verpackt worden ist, aber die anderen sind noch nicht verpackt. Deswegen Work in Progress, ne? Das läuft gerade.
2: Haben Sie ja gesagt, das wird ja nie aufhören mit der Arbeit in solch einem Archiv, außer unsere Spezies wird irgendwann mal aussterben.
3: Das wollen wir mal nicht hoffen, aber wir versuchen, also wir Archivarinnen und Archivare versuchen, so lange wie möglich da zu bleiben und hier die Unterlagen so lange wie möglich zu erhalten und zur Nutzung bereitzustellen.
1: Wenn man Zeit und Ruhe hat und alles gut läuft.
0: Ja, genau. Und was wir nicht aufgenommen haben, aber als wir dort unten eben im Magazin waren, kam das dann auch nochmal als Frage oder als wir das im Prinzip beendet hatten, dass wir dann nochmal so gefragt hatten, was ist denn eigentlich mit Unterlagen, wie werden die gerettet, wenn Krieg eben ist? Und das war jetzt nochmal einmal Ukraine und mir ist jetzt auch nochmal mit Gaza das durch den Kopf gegangen. Zu Ukraine hatte Herr Algarve gesagt, dass die dann schon, als sie wussten, dass das jetzt irgendwie immer heftiger wird, dann andere Archive Archive auch anfragen, könnt ihr unser Material jetzt sicher irgendwie verwahren? Können wir das zu euch bringen oder könnt ihr das abholen? Und im unteren, also dort, wo Cherson ist und entsprechendes, ist auch einiges von den Russen eben auf die Krim gebracht worden. Und es ist ja immer, hat ja was, wenn Kulturgüter verschwinden. Und ich habe mich dann nochmal jetzt schlau gemacht zu Gaza. Da wird zum Beispiel auch gesagt, dass über 70% der Archive in Gaza zerstört sind, was also, denke ich, schon sehr heftig ist. Und zwar geht es eben auch um solche Sachen wie Landrechte, behördliche Akten, das haben wir ja auch im Archiv gesehen oder zu Anfang eben gehört, was da alles vorkommt. Und Bildungsdurchführung, also die dann irgendwie dokumentiert ist. Und das ist ja das, was nachher nicht nur in jetzt eigentlich dann verschwindet, sondern das sind Grundlagen für rechtliche Verfahren und eben eine kulturelle Kontinuität. Und die kollektive Erinnerung wird ja damit ausgelöscht, wenn eben wirklich alles verschwindet, verbrannt wird oder ja, diese materiellen Schäden sind ja nicht wieder gut zu machen. Und dann hatte ich noch so etwas gefunden, dass das sich nicht nur eben auf heute auswirkt, sondern eigentlich auf die Generationen und eben auf die nachfolgenden Generationen und dass der Zugang zu Wissen und Kultur dann verschwindet und man sich an nichts mehr erinnern kann, geschweige denn, dass man das irgendwie nachlesen kann. Und da im Krieg ist es ja auch noch, dass die alten Leute vielleicht eben sterben und gar nicht mehr, das wird es ja hier häufig gemacht wird, dass du Interviews führst mit älteren Personen und damit akustische Berichte irgendwie hast.
1: Ja, wenn das alles verloren geht, beziehungsweise gezielt zerstört wird, es wird ja auch das getan, kann nicht gut sein.
0: Ja, ich hatte auch noch was gefunden, Folgen für die historische Erinnerung, ist ja klar, was ich jetzt eben gesagt hatte und du auch eben. Also ein zentrales Ziel ist ja, und damit will ich dann auch irgendwie damit aufhören, Kontrolle über die Vergangenheit zu haben und nämlich wer die Vergangenheit kontrolliert, kontrolliert auch die Zukunft und hat damit einen mächtigen historischen Einfluss. Und wir hören es ja, dass Trump Archive ja auch umwidmen will und oder einiges da rausnehmen will, was nachher Bänden dann und insofern ist das ja, was jetzt hier auch in Neumünster als nächstes Ziel ist, das zu digitalisieren, ja total wichtig, weil das kann man so nicht verbrennen.
1: Punkt.
0: Ja, hab ich viel geredet, ne? Aber wir schaffen das.
1: Gut.
0: Ja, mein Sendungsbewusstsein. Ich bin ja in einer Sendung.
1: Naja, du hast ja auch noch einen Job gehabt, einen Beruf, eine Berufung, würde ich bei dir sagen.
0: Das kommt jetzt durch.
1: Kommt jetzt durch, ne?
0: Ja, ich muss immer recherchieren.
1: Gut. Wir machen aber weiter mit dem nächsten Beitrag. Okay?
0: Ja. Ich warte auf
4: also
0: den
4: jetzt, Blick. Hier geht es ja weitgehend um Papierunterlagen. Gibt es denn hier auch andere Medien, die irgendwie überhaupt aufbewahrt werden?
2: Also auch Objekte, also, ne?
3: Objekte haben wir ein paar, aber Objekte sind eher was für ein Museum. Also Archive sind für Flachware, Papier hauptsächlich, aber auch Fotos. Wir haben ein paar Filme, VHS-Kassetten, falls das noch jemand kennt, auch noch ältere Sachen, CDs, DVDs, also verschiedenste Datenträger und Formate dann auch, natürlich auch digitale Unterlagen. Das kommt jetzt ja noch als neue Dimension der Archivierung dazu, die Übernahme von genuin digitalen Unterlagen aus der Stadtverwaltung und von Privatpersonen. Da sind wir auch gerade bei, ein digitales Archiv aufzubauen mit einem digitalen Magazin. Das wird dann nochmal ein bisschen was anderes. Und ansonsten Karten und Pläne, natürlich auch wieder Papier, aber ein bisschen anderes Format. Wir haben auch noch ein paar Münzen, Siegel, Stempel und wir haben auch noch, was haben wir denn noch? Oben steht auch noch eine Fahne, glaube ich, und ein paar Büsten, die mich bei der Arbeit beobachten, mit strengem Blicke. Genau, aber das ist die Ausnahme. Also hauptsächlich haben wir hier Flachware, wie man das nennt. Wir haben auch noch ein paar Bilder, Gemälde, die sind aber eigentlich auch nicht, also die sind quasi nicht wirklich Archivgut, sondern gehören dann auch eher in den musealen Bereich.
2: Wahrscheinlich kennen Sie schon so ein paar Familien, die hier ja Neumünsterstämmig sind, so namentlich, sind wahrscheinlich schon welche aufgefallen.
3: bestimmt.
2: Ich komme auch nicht von hier, ich kann da auch nicht wirklich mithalten. Du ja auch nicht.
4: Nee, ich auch nicht, nein, nein. Nur, also wenn ich mir das jetzt gerade mal so vorstelle, Augen zumache und denke, das, was Sie alles beschrieben haben, was hier gemacht werden muss, wo ist die Priorität, wie gehe ich weiter? Also es ist ja irgendwie... ja, gut, ich kenne mich mit der Materie ja auch nicht aus, aber es kann einen erschlagen.
2: Ja, ich habe den gleichen Eindruck. Mir kommt das vor wie so ein großer Haufen, ein Riesenberg an Möglichkeiten, an Materialien, die da sind, die geordnet, sortiert, auch schon gut angefangen, denke ich. Aber ich sehe so wenig Hände und ja auch Köpfe, die das alles umsetzen müssen.
3: Ja, also die Priorisierung bin ich gerade dabei, liegt jetzt gerade beispielsweise auf der Bestandserhaltung, also der Verpackung der Unterlagen hier, der Optimierung des Lagerplatzes, der Kapazitäten und vor allem in der Erschließung, damit wir eben die Informationen übers Internet bereitstellen können, um dann die Nutzung zu erleichtern. Das sind so zwei Schwerpunkte, die jetzt gerade anstehen und die im Grunde genommen Grundlage sind für weitere Sachen, wie beispielsweise die Öffentlichkeitsarbeit. Also es geht so, ne? Einen Schritt nach dem anderen. Und da muss ich auch jetzt gewisse Erwartungen dann vielleicht auch dämpfen oder eben ein bisschen mehr Zeit in Anspruch nehmen, dass wir das einmal vernünftig machen können, weil man jetzt nicht aus dem Stand irgendwelche Dinge realisieren kann, wo die Voraussetzungen noch nicht gegeben sind. Und das ist so mein Leitfaden, an dem ich nicht entlang hangle, um hier nicht in der Arbeit zu ertrinken. Und ansonsten, wie gesagt, habe ich ja die Unterstützung aus mehreren Quellen, die mir dann bei der Arbeit helfen. Aber ja, es gibt relativ viel zu tun. Und insofern muss man eben einen Schritt nach dem anderen gehen.
2: Okay. Es sind bestimmt noch 1000 Schritte zu tun und es sind erst 55 gemacht.
4: Aber deswegen ist Herr Algarve ja hergekommen, weil er wusste, das ist irgendwie ein Projekt, nicht nur ein Projekt, es sind ja viele Projekte, wo ich wirklich mal so richtig gut anfangen kann und etwas, so ein Archiv auf Vordermann bringen kann.
2: Mit noch guten Gestaltungsräumen für sich selber, also ja nicht ganz persönlich, aber... schon selbst motiviert, ne?
3: Genau, also die Grundlagen sind ja hier schon gelegt worden in vielen Bereichen durch meine Vorgänger. Und ich bringe jetzt hier hauptsächlich eben im Bereich Digitalisierung die neuen Impulse mit rein. Und da gibt es noch sehr viel zu tun, was man machen kann. Und das ist auch das, was letzten Endes Spaß macht, ne? Was diesen Beruf auch so interessant und attraktiv macht, dass man die Abwechslung hat und wirklich hier auch gestalterisch tätig werden kann und letzten Endes ja für die Leute, die das nachher nutzen wollen, was Gutes tun kann. Ja, also das ist ja hier nicht für meinen Zweck oder sonst wie was, sondern wir haben ja hier eine klar definierte gesetzliche Aufgabe, die wir erfüllen wollen, und dafür setze ich mich dann ein.
2: Und wir haben eine radioaktive Aufgabe, nämlich direkt weiterzumachen, weil wir keine Zeit mehr so richtig haben. Und wir haben uns ja wieder mit unserer berühmten Abschlussfrage.
4: Ja, mein Desaster.
2: Ach, von den Vorgängen gibt es noch welche? Gibt es da noch Verbindungen oder ist das so ziemlich durch?
3: Nee, Herr Dr. Obst ist noch ab und zu hier. Ich tausche mich mit ihm regelmäßig aus, weil er hier ja 20 Jahre die Leitung hatte und natürlich ein unglaubliches Wissen hat, was mir fehlt. Deswegen bin ich sehr froh, dass er mir gerade bei den Anfragen sehr viel weiterhelfen kann, weil er sich natürlich mit der Geschichte und mit den Beständen hier super auskennt. Zu den anderen Vorgängern, Herr Dr. Ullemeier ist ja schon verstorben, zu den anderen habe ich noch keinen Kontakt aufgenommen, mache ich aber bald. Habe ich vor, um eben dann auch nochmal deren Erlebnisse so ein bisschen dann auch kennenzulernen und die Geschichte des Archivs so ein bisschen nachvollziehen zu können. Aber mit Herrn Dr. Obst stehe ich regelmäßig in Kontakt und nächste Woche kommt er auch nochmal vorbei. Insofern bin ich sehr froh, dass er dann noch da ist.
2: Brigitte, Abschlussfrage. Jedes Mal bringe ich sie aus dem Konzept.
4: Ja, weil diese Abschlussfrage so abrupt kommt. Nein, also was, ich meine, das ist ja eigentlich alles schon beantwortet.
2: Nee, das also, Persönliche von ihm ja noch nicht. Also ich finde, wir haben hier einen völlig hochmotivierten, relativ jungen Mann, ich weiß nicht, wie alt Sie sind, kennengelernt. Ich bin völlig begeistert. Ich gehe ja immer so unbedarft hier rein. Ich bereite mich nicht vor. Ich greife das immer auf und ich finde, das ist top hier von Herrn Algarve und auch seinen Mitarbeitern so, was ich so sehe. Und trotzdem die persönliche Frage gleich.
4: Ich weiß sie nicht.
2: Ja, egal. Wir sagen immer zum Schluss, es ist ja unsere Sendung Neumünsters Ecken und Kanten, besondere Orte in und um Neumünster, so Sendegebiet. Was ist für Sie das Stadtarchiv jetzt nach 6 Monaten, vielleicht auch ein bisschen länger schon der Eindruck, was ist für Sie das Besondere an diesem Ort, für Sie persönlich jetzt?
3: Ein Ort mit sehr viel Potenzial, sehr vielen Möglichkeiten. Das ist mein Plan hier auch, das rauszuholen, wirklich was hier an Schätzen liegt und es bekannt zu machen. Und hier gibt es noch eine ganze Menge, was sich weiterentwickeln kann und was so, glaube ich, vielleicht auch noch nicht ganz bekannt ist. Insofern, es ist so eine kleine Schatzkammer, die auf Entdeckung wartet. Und ich warte auf Besuch, aber bitte jetzt nicht sofort. Wie gesagt, ich bin noch dabei, das vorzubereiten, aber in Zukunft dann würde ich mich natürlich freuen, hier möglichst viele Leute auch willkommen zu heißen, die dann hier zur Geschichte von Neumünster forschen können, was, glaube ich, eine Sache ist, die, ja, mit der man sich mehr beschäftigen sollte, mit der eigenen Geschichte, mit der eigenen Identität und in der Auseinandersetzung mit der eigenen Geschichte und dieser Stadtgesellschaft dann eben auch zu schauen, wo geht's in Zukunft hin? Wie wollen wir damit umgehen, mit dem, was jetzt passiert? Und das auch für die Zukunft zu erhalten. Ja, also ich finde es wichtig, dass wir da an dieser Stelle die Archive dann auch mit der Aufmerksamkeit bedenken, die sie eben haben. Ne? Archive sind systemrelevant, heißt es schon seit Jahren in der Archivwissenschaft und auch darüber hinaus. Und ich denke, das kann man hier von diesem Archiv auch sagen. Also wir stehen parat als Dienstleister für die Stadtverwaltung, für die Bürgerinnen und Bürger und letzten Endes für die gesamte Welt. Wir haben auch aus dem Ausland sehr viele Anfragen, um Wissen bereitzustellen und die Forschung hier zu ermöglichen. Und das ist eine so spannende Aufgabe und auch ein so toller Ort letzten Endes hier, dass ich da sehr froh bin, dass ich da jeden Tag hier hinkommen kann.
2: Das fand ich jetzt toll.
4: Ich wollte eigentlich nichts mehr sagen.
2: Dann sagen wir,
4: es stehen lassen.
2: Vielen, vielen Dank, Herr Algarve. Das hat sehr viel Spaß gemacht.
4: Ja, absolut. Mir fällt ja immer so viel ein. Also ich finde,
3: ich würde gerne noch mal wiederkommen. Ja, genau. Muss jetzt nicht das letzte Mal gewesen sein.
2: Ja, wir können ja in einem Jahr noch mal nachfragen, Herr Algarve. Ja. Was macht das Ehrenamt hier? Können wir jetzt mal alle Räume gucken? Und das kreative Chaos ist aufgeräumt.
3: Ich bemühe mich, ja.
2: Okay, Sie haben das Schlusswort, wenn Sie noch was sagen wollen.
3: Ich glaube, ich habe selber genug gesagt. Insofern würde ich sagen, bleiben wir in Kontakt, kommen Sie noch mal gerne wieder, schauen Sie, wie sich das entwickelt und ansonsten überlasse ich das letzte Wort den Quellen. Die Quellen sprechen aber nicht von sich selber, also man muss mit ihnen reden.
2: Ja. Liebe Akten, bleibt hier und ja, habt noch Nutzen für viele, die hier gucken wollen.
4: Erzählt uns was.
2: Erzählt uns was. Ja, also ganz kurze Geschichte, eine Radiokollegin hat ein Buch oder 3, glaube ich, Kinderbücher geschrieben über die Stadt Neumünster, so ein Fiktion in andere Zeiten und sowas, die hat das Stadtarchiv auch genutzt. Also die hat dann daraus auch ihre 3 Bücher geschrieben.
3: Schaue ich gleich mal in der Dienstbibliothek, ob wir das Buch auch hier haben. Dann kann ich mal schauen, was da so drin steht.
2: Okay.
3: Und wenn es nicht da ist, würde ich mich natürlich über ein Exemplar freuen.
2: Wahrscheinlich treffe ich mich gleich mit der Kollegin. Die kommt in meinen Garten. Gut. Das soll jetzt der Abschluss gewesen sein?
4: Ja, wunderbar. Es hat mir sehr gut gefallen. Ich habe wieder was dazugelernt und wieder eine Ecke in Neumünster kennengelernt und finde das einfach immer spannend.
2: Und ich ahne es, dann werden 2 Sendungen. Wir sagen tschüss, vielen Dank.
3: Auf Wiedersehen.
4: Tschüss.
2: Tschüss.
1: Es sind 2 Sendungen geworden.
0: Ja, wir schaffen es nicht anders.
1: Gut. Wir haben auch nur noch ein kleines Abschlusslied, das wir auch nicht mehr voll reinbekommen und das war ein Wunsch.
0: Ja.
1: Sternenhimmel von Hubert K.
0: Genau. Und was machen wir jetzt?
1: Wir sagen tschüss.
0: Wir sagen tschüss.
1: Habt noch einen schönen Freitagabend.
0: Ja, und genießt den Sommer.
1: Bis wir im 3. August wieder zu hören sind. Am Freitag, 3. Freitag im August. Nein, nicht 3. August, 3. Freitag im August.
0: Genau, 19 Uhr.
1: Bis dann.
0: Tschüss.
1: Tschüss.

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